0: Ich bin der Bert Wipf von Antipro und ihr hört Stadtfilter.
1: Etwas, wo etwas ist. Wo etwas darstellt. Ganz durchdenkt, wo in sich stimmt. Etwas Klares. Etwas, wo man versteht. Etwas, wo für etwas steht. Etwas, wo relevant ist, wo eine Wichtigkeit hat, einen Wert. Etwas, wo einen bleibenden Eindruck hinterlässt, wo etwas hinterlässt. Etwas, wo bleibt, wo fertig ist, ganz. Etwas, wo fassbar ist, etwas gefasst, etwas etabliert, etwas von Bestand, etwas, wo besteht, etwas, wo sich in einem klaren Rahmen bewegt, wo den Rahmen klar setzt, etwas, wo etwas entspricht, wo man weiss, an was man ist, wo man weiss, was man hat. Etwas Sicheres, wo man sich darauf verlassen kann. Etwas, wo außer Frage steht.

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0: dann mal mich einlesen, weil ich halt ein mega gutes Aufnahmegerät geschenkt bekommen.
1: Mhm.
0: Und für, weißt, für meine eigene Musik. Mit Gesang und Gitarre. Aber ich habe es eben noch nicht. Ich weiß noch nicht, wie es funktioniert. Ja. Hast du es einfach nicht?
1: Nein, also ich habe das Gefühl, ich habe es auch schon gesehen, den Namen von ihr schon gelesen.
0: Mhm.
1: Und vielleicht hast du auch schon ein Interview mit ihr gelesen.
0: Sie war auch letztens in der Schweiz gewesen, im Tanzhaus.
1: Ja, vielleicht
0: auch darum
1: habe ich sie nicht bekommen. Ja. Eine Freundin von mir arbeitet im Tanzhaus.
0: Ah ja, das kann gut sein.
1: Mhm. Sie macht eine Vermittlung.
0: Ah ja, ja.
1: Und kennt sie auch Christina?
0: Ja, Christina kenne ich, aber...
1: Tanzhaus?
0: Nein. Ist auch ein bisschen biografisch. Sie tut auch immer, immer wieder ihre eigene Geschichte. Recht, sie ist eigentlich recht biografisch. Tut sie mit einflüssen.
1: Hast du Audre Lorde gelesen?
0: Nein.
1: Sie geht doch in eine ähnliche Richtung, so Audre Lorde und Bell Hooks.
0: Ja, ja.
1: Und dann auch beide vermischt, also verbindet so die eigene biografische
0: Erfahrungen. Ja, Erfahrungen mit so strukturellen
1: Rechnungen.
0: Ja, ja. Das ist auch beides schwarz in Personen.
1: Mhm. Wahrscheinlich
0: kann man
1: vorstellen, dass das irgendwie.
0: Mhm.
1: Kann ich mir schon vorstellen, dass das irgendwie.
0: Mhm. Ist ja
1: richtig am Schaffen.
0: Ja, ja, wenn ich so Bücher lese, dann tue ich mich so richtig
1: auseinander. Nino liest ja auch mega viel. Und ich tue von ihr immer Bücher auslehnen.
0: Ja, ja, ja.
1: Und sie sehen auch immer so aus. Jetzt. Manchmal so die ganze Zeit, alles ist schon richtig.
0: Ja, bei mir ist, wenn ich halt dann das Buch gelesen habe und dann einfach wieder möchte reinschneugen, finde ich es mega spannend, wenn ich dann so sehe, ah, das habe ich unterstrichen, dann lese ich das wieder. Und nachher, dann, wenn ich merke, ah, das das finde ich immer noch spannend, je nachdem, was vorne dran steht und was nachher steht, auch noch lesen. Oder ich gehe weiter. Oder ich finde, okay. Wieso habe ich das mal angestrichen? Ich kann den Zusammenhang nicht mehr finden.
1: Ja, ja.

0: haben die Heime mega schöne Karten. Auch von Berglandschaft und von einem Bergsee. Und
1: aber nicht von da?
0: Nein. Ich weiss jetzt gerade nicht auswendig von wo. Und halt die Landschaft oder halt wie der Berg und auch die Zwischenebene. Also die Ebene dazwischen, die halt wie gerade ist. Spiegelt sich im Wasser. Und dann kannst du, und ich finde es so cool, du kannst die Karte so drüllen und so drüllen. Du kannst auf beide Seiten kannst sie anschauen. Und dann hat die Karte wieder eine unterschiedliche Wirkung auf einem. Das ist eigentlich ganz banal. Aber ich finde, mir gefällt die Karte irgendwie mega gut. Und

0: jetzt
1: das Mann.
0: Ah,
1: was? Glaub, das ist einer, der es recht checkt.
0: Ja, schon was ist.
1: Ja, das eben, das ist dann.
0: Also.
1: Das ist dann.
0: Naja, ich finde ja noch schön, wenn man so stirbt.
1: Weißt du, ich finde die Person da oben schön. Der Gedanke, ja, das kann ich jetzt riskieren.
0: Ja.
1: Der Tod ist, das ist noch in Ordnung. Mhm.

0: Stimmung ja auch das Thema gewesen. Das ist bei euch nicht das Thema, das ist im Kanton Zürich das Thema. Was hat es wie sagt man schon wieder? Also, wenn du eben Suizid begleitest, ja. Dass eben, also, dort den Raum mehr öffnen im Kanton Zürich in gewissen Orte, an gewissen Orten. Dort hätte man dafür oder dagegen.
1: Ich bin jetzt besser.
0: Ah ja.
1: Vielleicht ist das geile Ding irgendwie so etwas.

0: von der Pflanze die Ruhe mega gut. In den Bergen. Mhm. Also auf mehreren Ebenen Ruhe. Mhm. Fürs auch ruhig. Also gibt es eine gewisse Beständigkeit, die oben ist. Gleichzeitig auch so etwas mega Kraftvolles, also etwas Trägendes.
1: Und es ist mehr die Natur, die spricht und weniger zusätzliche Informationen. Die Landschaft ist nochmal eine andere, wie sonst in der Natur.
0: Ich habe jetzt weniger Mensch gemacht in der Landschaft. Die Natur auch mit der ganzen Beweidung, aber irgendwie schon auch noch.
1: Es hat etwas von so Beständigkeit, also schon urchig, so etwas.
0: Schon mega lang
1: ist. Ja.
0: Also der Berg ist schon mega lang da.
1: Ja.
0: Ja. Und wird auch nach uns noch mega lang da sein. Ja.
1: Und gleich hat er sich so verändert.

0: Einzige, wo man kriegt, ist das Füße. So Rusche von dem Füße oder den Füße.
1: Ja.
0: Das Rusche.
1: Rusche. Vom Flusche.
0: Rusche.
1: Vom Flussrusche. Flusche.
0: Flusche. Schön.
1: Mal jetzt schon.
0: Flusche. Das Flusche.
1: Das Flusche.
0: Neue Wortkombi.
1: Ja.
0: Ist ganz klar, was gemeint ist. Es fluscht, fluscht, das Flusche.
1: Man hört es, es ist schon die Aktivität ist eigentlich im Reden schon vorhanden.
0: Das Flusche.
1: Gut, im Ruschen eigentlich auch.
0: Ja.
1: Flust.
0: Aber du da, dass man das Flu voneinander kommt, ist wieder mal klarer.
1: Flust.
0: War das Flust?
1: Der Fluss ruscht.
0: Ja.

0: Machasisto.
1: Ja. Das ist ja immer spannend.
0: Mhm. Und eben das ist auch im Alpstein. Ja. Gebiet. Yeah.

0: sweet.
1: Aha, nicht genug.
0: Ja, es sind so 40 Minuten.

0: Die haben uns irgendwas abgebaut. Ja.
1: Ich habe gar nicht gewusst, dass das gibt.
0: Ja. Die kalt noch mal ein bisschen auseinander. Jetzt schon.
1: Pflanzenbasierte Fasern mit Flachsanteil. Tempo!
0: Ja. Biologisch abbaubar. Plastikfrei und biologisch abbaubar.
1: Cool, mein Lieblings, dass das gibt.

0: 殴っても。
1: いや、大丈夫さ、アンズル。Oh, schau, du, jetzt ist er wieder dort. Der möchte es wirklich wissen.
0: Oh. Ah ja, da drin. Yes.

0: Stehst du zu Basel lecker?
1: Habe ich gern.
0: Du hast gesagt, du hast Spielippi.
1: Ja.
0: Ist noch los?
1: Also ich hätte...
0: Bist du lieber gerade im Lesen? Also ich kann es noch sagen, du kannst es noch
1: sagen. Ja, ja. Also es kommt darauf an, ob du... Ja, ob die das anmacht, was ich gerade habe. Und ob du es überhaupt kennst. Das eine, was ich habe, ist von Bern. Das habe ich dort mal gehört. Aber ich selber habe noch nie gespielt und auch nicht gekannt. Mhm. Muss man herausfinden, wie es funktioniert. Mhm. Tichu.
0: Mhm.
1: Ja. Ich weiß auch nicht, ob man es zweiter kann. Keine Ahnung.
0: Ja. Das ist eher so das vierte.
1: Gut, also dann kann man das schon mal umschließen.
0: Ich weiß es nicht. Aber lustig wird es erst ab vier.
1: Gut, ja. Und dann das andere, das kann man sicher das zweite. Und das kenne ich auch. Mhm. Der Mind. Das habe ich im Stadthofen kennengelernt, beim Stefan zu Hause.
0: Ah, wo ist
1: das? Du bist eben dort nicht rum gewesen, genau. Mhm.
0: Der Mind.
1: Mhm. Und das war so lustig, als wir das dort gespielt haben. Wir waren zu sechst und eigentlich geht das Spiel nur bis vier. Mhm. Und es ist absolut auch klar, dass es nur bis vier geht. Wir haben es trotzdem zu sechst gespielt. Dann haben wir am Schluss haben wir keine Geduld bekommen, nur noch geschummelt. Aber es ist wirklich lustig. Da geht es darum, da hast du Karten von 1 bis 100. Mhm. Und du hast auch noch Joker. Karten. Du hast ein Leben, das geschenkt bekommst. Und was hast du noch? Ja, das sind eben die Sachen. Und es ist ein Spiel, wo man miteinander gewinnt oder miteinander verliert. Also es, man macht es zusammen und man kann entweder verlieren oder gewinnen, aber das beide dann das Gleiche oder alle, die mitspielen. Und in der ersten Runde hast du eine Karte in der Hand. Und dann geht es darum, dass die Person das Gefühl hat, sie hat die, wie kann man sagen, die Tieferzahl leiten. Mhm. Weil man muss der Reihenfolge Zahlen legen.
0: Mhm. Und immer gespielt.
1: Und immer die Tiefer kommen zuerst.
0: Mhm.
1: Und du darfst eigentlich nicht reden.
0: Mhm.
1: Du musst ein bisschen herausfinden oder so ein bisschen rausgespüren, habe ich die Tiefer oder hat es gegenüber die Tiefer.
0: Mhm.
1: Und dann, wenn man es halt nicht richtig rausfindet, dann hat man sozusagen verloren. Und am Anfang hast du, glaube ich, noch kein Leben. Aber du kommst je nach, wenn du ein Leben, ein Level erreicht hast, bekommst du je nachdem eben einen Joker geschenkt oder ein Leben mehr. Und wenn dann du quasi zum Beispiel das Level 1 oder 2 erreicht hast, dann kommst du ein Level mehr über. Und das heisst, wenn du dann versaust, dann hast du immer noch ein Leben. Also das heisst, du hast nicht verloren, sondern es geht noch weiter.
0: Ja, also komm, nicht Schluss, du musst mal spielen. 1900.
1: Ja.
0: Gut, probieren wir es mal aus.
1: Mhm.

0: Cluster sind Joker. Mhm. Das heisst, wenn du das Gefühl hast, oh nein, wir wissen jetzt wirklich nicht, oder wir können es nicht rausgespüren, wir checken es nicht, wer es höher hat oder die niedrig. Und wir möchten es nicht riskieren, quasi das Leben zu verlieren. Mhm. Dann kannst du wieder einsetzen. Und dann können beide die niedrigste Karte, die man in der Hand hat, aufs Gegri legen. Jetzt müssen wir mal Joker und Level raus filtern. Da sieht es bei mir, sieht es ist das. Ich denke einfach, das sind Level. Das sind Level. Und das sind Joker. Mhm.
1: Sieht sehr aus wie ein Ladenstuhl.
0: Ja, das Design ist ein bisschen. Mhm. Und da sehe ich auch gerade, im Level 1 bekommst du noch nichts. Im Level 2 bekommst du einen Joker. Im Level 3 bekommst du ein Leben geschenkt. Da sehe ich ein bisschen, was du bekommst, wenn du es geschafft hast. Und es ist noch lustig, ich habe das auch mit in die Schule genommen, wo ich noch gearbeitet habe mit den Jugendlichen. Und zwei Jugendliche, die haben das, und vor allem eine, aber sie haben es immer zu zweit gespielt, die haben das so gern gemacht, so gern. Und richtig vermisst, ich habe es einmal irgendwie was auch mit Teig und einmal irgendwie bei einer Freundin oder so gespielt habe und es dann dort vergessen. Und nicht mehr gewusst, wo ich es habe.
1: Oh nein!
0: Und er hat es so vermisst, er hat das Spiel so vermisst. Und er war im Autismus-Spektrum. Und ihm hat das Spiel so gut zugesagt.
1: Ja. Ja, ich meine, es kommt dann mega gegen, du solltest nicht schwätzen, aber du solltest trotzdem die anderen nicht wahrnehmen. Und wieso connecten sich eben auch der, wo eigentlich okay. Menschen mit diesem Spektrum ja mega gut kennen, sind ja super sensibel eigentlich. Mhm. Aber kommunizieren halt auch anders.
0: Mhm. Und deutet auch relativ Gestik und die Sachen anders. Ja, voll. Also jetzt am Anfang gibt es eins. Es gibt immer, bei Level 1 hast du eine Karte, bei Level 2 zwei Karten.
1: Und darf ich die anschauen?
0: Ja, nur du. Gut, und du weißt, es können eigentlich Zahlen zwischen 1 und 100 sein. Das ist ein recht breites Spektrum. Und jetzt musst du überlegen, an die Zahl, die du jetzt noch siehst, wie groß ist die Wahrscheinlichkeit, dass jetzt gegenüber eine höhere oder tiefere hat. Und dann.
1: Die Wahrscheinlichkeit kann ich umrechnen, aber dass das so ist.
0: Genau. Ja, du musst selber wissen, wie du es rausspüren möchtest. Haben Sie die Augen
1: und jetzt?
0: Du kannst auch, ja genau, und jetzt, wenn du, können wir anmachen, jetzt sind wir bereit und dann fangen wir an. Dann machen wir so ein Zeichen. Und ab jetzt fangen wir an. Und das heisst, ab jetzt geht es darum, zu herausfinden, wer hat jetzt tiefer. Und die Person, die tiefer hat, leitet es auf. Also leitet es dann so sichtbar auf. Mhm. Und nachher sieht halt die andere Person, ja stimmt, es ist die tiefer oder nicht.
1: Ja.
0: Right. Und eigentlich darf man nicht reden, aber ja.
1: Ja, aber nonverbal gibt es ja doch eine Kommunikation.
0: Ja, du darfst die auch ein bisschen höher heben, dann sehe ich die Zahlen in deinen Augen. Gespiegelt. Yes. Yes. Yes. Gut, und jetzt haben wir das erste Level. Mhm. Das heisst, wir kommen jetzt einen Joker rüber.
1: Mhm. Eine?
0: Ja, einfach eine.
1: Ja, wir spielen
0: eben zusammen. Mhm. Wir können nur zusammen gewinnen oder nur zusammen verlieren. Jetzt bekommen wir zwei Karten.
1: Und ich darf beide anschauen?
0: Es wird jetzt immer schwerer. Weil jetzt müssen wir vier Karten richtig legen. Zum
1: Weiterkommen. Ah,
0: nein, das ist auch in dem Moment ja, halt schon nacheinander. Aber halt wirklich, es geht nicht darum, es geht wirklich darum, die tiefst zuerst zu legen. Das heisst, wenn ich das Gefühl habe, boah, meine zwei Karten sind sicher tiefer wie deine, dann kann ich meine nacheinander legen. Mhm. Aber wenn ich finde, eine Karte ist sicher tiefer wie deine, dann muss ich nur eine legen und warte dann.
1: Ja.
0: Okay. Die lege ich jetzt mal.

0: Yes. Sehr. Yes. Gut.
1: Wo sind wir jetzt schon? Mit einem Bewusstseinsstufe?
0: Ja. Erweitert das Bewusstsein. Aha.
1: Und jetzt, was ist das jetzt?
0: Ja, jetzt bekommen wir das Leben geschenkt. Das heisst, also jetzt dürfen wir...
1: Was ist das andere?
0: Das ist der Joker, das heisst...
1: Wenn man es nicht weiss.
0: Ja, dann kann man es wie legen und dann können beide die Düstkarte legen. Und jetzt kommen wir drei Karten über. Also eben, es wird immer schwerer sozusagen.

0: Das ist schon eine schwierige Phase. Wenn ich jetzt einen Joker einsetze, was passiert denn?
1: Und dann haben wir halt bei dem verloren und wir können jetzt, dann können wir beide die düstere Karte legen.
0: Mach jetzt das mal.
1: Oder warte, wir müssen es zusammen absprechen.
0: Ah, wir müssen es absprechen. Okay. Also, wollen wir das machen? Oder wenn wir das Risiko da?
1: Ich wäre jetzt beim Risiko.
0: Du wärst beim Risiko? Ja, dann machen wir das Risiko.
1: Nein, aber wir müssen nicht das Risiko machen.
0: Ich wäre jetzt auf Nummer sicher gegangen.
1: Gut, ja. Wir können auch auf Nummer sicher kommen.
0: Okay. Das ist ja der, gell?
1: Ja.
0: Ah, wo wir hätten dann noch das Level.
1: Ja, ja, immer.
0: Ja? Sicher? Nein.

0: Wow! Oh nein, ich habe es falsch gemacht.
1: Ja! Das ist lustig. Aber das war ja eigentlich falsch, oder?
0: Nein, das darf man schon mal ändern. Ja,
1: ja.
0: Ich habe es selber gemerkt.
1: Yeah! Sind wir jetzt? Yes. Subkognitive Wahrnehmung. Ich glaube, das fühlen sich beide gut in nonverbaler Kommunikation.
0: Vielleicht, ich weiß es auch nicht.
1: Auch wenn man ja nicht kommunizieren darf. Aber
0: wir tönen ja ein bisschen kommunizieren, fast nichts.
1: Gar nicht kommunizieren geht noch nicht.
0: Gar nicht kommunizieren ist unmöglich.
1: Ja.
0: Sorry.
1: Es ist ja immer Kommunikation. Auch wenn ich erkannt nicht lege, ist sie auch Kommunikation.
0: Ja, absolut.
1: Und wenn ich ganz klar nicht lege, ist auch Kommunikation etwas anderes, als wenn ich so ein bisschen zögerlich nicht lege.
0: Genau, das ist alles eine Kommunikation. Oh, das die habe ich jetzt gesehen.
1: Ja, ich auch.
0: Dann sind wir die weg und hier wieder drin. Okay. Oh. Haben wir noch nichts geschenkt über?
1: Auch nichts haben wir geschenkt über. Ich denke gar nicht.

0: Wir werden größer schützen.
1: Vielleicht.
0: Ja, vielleicht. Ja, absolut.
1: Das klappt dann mit der subkognitiven Wahrnehmung, gell?
0: Ja, das ist jetzt sehr gut dran. Wir können auch einen Job. Okay, wenn du so sicher
1: bist. Aber vielleicht bereue ich jetzt mal
0: das. Ja, das ist egal. Wir können es auch bereuen. Was, was ich hier nicht.

0: It's a treat.
1: It's really, I have my face of football. Can you get off of me?
0: Wow. Hey, nicht schlecht.
1: Okay, gut. Next level. Gruppenbewusstsein.
0: Jetzt kommen wir wieder einen Joker. Ja, eigentlich, wenn wir das Leben gemacht haben. Hm?
1: Nein. Erst dann? Nein, jetzt sind wir da, jetzt bekommen wir
0: gut, dann.
1: So verstehe ich die Karte.
0: Ja. Da nimm sie.

0: Nibbles.
1: Ah, okay. Sind dann später relevant.
0: Ich glaube, ich werde nachher dann langsam wieder für Berlin gehen.
1: Ja, ist gut. Okay.

0: Hey, wir sind nicht schlecht, muss ich jetzt also schon sagen. Nicht schlecht. Jetzt wird es schwieriger.
1: Ah, nein! Aber was? Jetzt muss ich leben.
0: Leben, ja, ja, ja. Das ist egal. Das war knäbig. Ich war nicht ganz sicher. Ja, das war knäbig. Ich glaube, jetzt müssen wir nochmal das 5 geben.
1: Ah, jetzt haben wir das Level nicht geschafft.
0: Ja.
1: Okay.

0: Cash Bites. So halt.
1: Danke, ja, was?
0: Okay.
1: Ich glaube, ich komme nochmal rein, Jürgen.
0: Ah.
1: Wir haben jetzt 4.
0: Danke. Also. Ich bin noch nicht ready.
1: Take your time.
0: Also.

es ist, 5 ist wirklich mega schwer, weil es sind 10. 10 ist echt. Es ist schwer. Okay, ich versuche es. I try. Weiß es nicht.

0: könnte auch noch den Joker legen.
1: Stimmt, wir könnten jetzt wirklich einen Moment für einen Joker, damit wir das Level schaffen.
0: Ja, die Frage ist, wenn einsetzen. Oder machen wir einfach auf Risiko?
1: Ja. Dann schaffen wir es auch vielleicht nicht.
0: Tja. Tja.
1: Aber wir hätten zwei Joker.
0: Ah, wir hätten sogar zwei?
1: Ja, wir können ja einfach mal einen einsetzen.
0: Ja.
1: Und dann machen wir mal einen. Wie findest du das?
0: Sorry, ja, nein, ich finde ich gut. Okay. Und ich würde nämlich...
1: Ja.
0: Ja, ich habe es für mich mit tiefer. Gut. Und das kann ich jetzt auch drauf legen, weil das ist natürlich etwas tiefer wie die.
1: Ja.
0: Jetzt können wir wieder überlegen. Und jetzt tue ich hier drauf legen. Oh! Hey, cool.
1: Ja! Jetzt sind wir aber eins weiter.
0: Jetzt
1: sind wir
0: eins weiter. Ja. Aber das ist jetzt. Also
1: jetzt haben wir wieder eins über.
0: Ja. Also das ist echt. Schwierig.
1: Noch schwieriger, jetzt müssen wir noch 6 nehmen, oder?
0: Jetzt
1: müssen
0: wir, ja, es wird immer schwieriger. Jetzt sind wir in der Hälfte, weil am Schluss 12, es geht bis 12. Gedankenwahrnehmung ist jetzt. Wir können auch aufhören und dann weitergehen und dann im Zug noch mal weitermachen. Oder so.
1: Das wird nur mal. Keine wird es wahrscheinlich auch raus. Also ich wohne da hier.
0: Ja, ich auch.

0: traje. Ich bin gar nicht beschämt. Okay. Nicht schlecht. Nicht schlecht. Das ist jetzt. Ihr könnt auch einen Joker anwenden.
1: Ja, ob wir das leben.
0: Okay. Ja, wir sind wirklich gut.
1: Wir machen Mondam.
0: Nicht schlecht.
1: Telepathische Kommunikation
0: sind wir so viele Karten auf den Händen. 7, 3,

0: Das ist noch lieb für mich.
1: Aber wir haben es Leben geschafft.
0: Ja, wir haben es Leben.
1: Außer körperlicher Präsenz.
0: 100. Also 100 ist in dem Fall auch schon gesetzt, ja?
1: Ja.
0: Okay.
1: Vielleicht müssen wir wieder neu anfangen. Oder in der Stadt oder nicht.
0: Aha.
1: Dass
0: wir alles nochmal zusammenmischen.
1: 2, 3.
0: 4.
1: Nein. Ich packe noch ein Fuß und noch später.
0: Ah ja, ja, ja, ja.

0: Jetzt weiß ich nicht.
1: Ja, gerade. Risiko.
0: Wow.
1: Oh. Ja, das ist wirklich. Ja. Wir können auch einen Tocker lecken.
0: Um hin und leben.
1: Ja, und zwei Tocker. Du bist einfach aufs Risiko und kein Tocker. Ja, dann schaffen wir es sicher. Yes.
0: So, Level 9. Schau, wir schaffen es noch alle. Wie sind deine anderen Levels da?
1: Nehmen
0: wir
1: alles
0: 9. 10.
1: Ah, genau.
0: Wow. Dann nehmen wir Level.
1: Wenn wir jetzt da, wenn wir das jetzt noch machen, oder wenn wir jetzt weiter?
0: Komm, wir nehmen es mit.
1: Gut.
0: Wir machen das noch im Zug, oder?
1: Ja, das heisst, wir haben das Level 9 und 2 Leben und 1 Ding.
0: Können wir es so einpacken, dass das irgendwie gut ist?
1: Ja, ich denke, ich tue jetzt das so aufeinander und das tue ich wie weg.
0: Mhm.
1: Und dann ist es wieder zuunterst auf dieser Seite.
0: Mhm.
1: Und das und so alles andere spielt ja nicht
0: Nein.
1: wirklich eine Rolle.
0: Das schaffen wir ja. Aber es ist schon noch witzig.
1: Ja,
0: also, man muss eigentlich einfach. Oh,
1: muss sich ein bisschen kennenlernen.
0: Ja, man muss einfach ein bisschen aufeinander achten und schauen, wie reagiert es gegenüber. Yeah. Und eben, man kommuniziert ja schon.
1: Ja.
0: Man redet einfach nicht.
1: Ja. Und eben, je nachdem, also eben, ich habe es ja jetzt schon mit Bahnen gespielt.
0: Mhm.
1: Und es ist wirklich so, also es funktioniert schon, also es ist schon anders, wenn du mit einer anderen Person spielst.
0: Ja, ja,
1: und sich so ein bisschen eingrufen.
0: Ja. Und mehr Leute ist wahrscheinlich auch eher tendenziell schwieriger.
1: Ja, mega.
0: Ja.
1: Weil du hast dann noch mehr Karten. Ich meine, dann hast du 3 Karten.
0: Ah.
1: Jetzt kannst du dir vorstellen, du hast dort zu 6 gespielt.
0: Ja. Ah, schau mal, jetzt sind wir fast eine Stunde da. Ich kann ja gar noch zusammenpacken und laufen.
1: Ah ja. Ich
0: gehe
1: auch noch kurz in das
0: Büschli. Ich würde von meinem abbaubaren Füchtchen.
1: Das ist gut.
0: Luxusvariante.

0: Oh, würdest du eigentlich reinspringen? Du hast ja mal noch gesagt,
1: okay. Ja. Ich merke, ich glaube, für mich ist es gut. Wenn du noch Lust hast, dann nachher...
0: Es sieht irgendwie schon so mega verlockend aus. Es ist so blau. Mhm. Oder zumindest vielleicht können wir da vorne kurz noch ab in das Wasser, um wenn ich das Tempo
1: ja.
0: hebe. Das
1: ja.
0: fände ich noch
1: ja.
0: schön.
1: Ja.
0: So und einfach kurz, um kurz noch...
1: Ja, ja. Und bei mir, ich merke eben... ich muss ein bisschen aufpassen, dass ich mich nicht verkälte.
0: Ja. Man kann auch hier schnell leben.
1: Und sonst wäre ich...
0: Ich kann auch, wenn du... Oder willst du auch?
1: Ja.
0: Ja, ja, ich würde... Also, würde ich auch... Sollen wir hier leben oder willst du lieber da vorne?
1: Ja, die vorne. Also, wir können auch hier.
0: Also, da geht es auch alles gut.
1: Ja, mir ist egal. Du kannst entscheiden.
0: Ich kann es nicht so einschätzen, wie rutschig das es dort ist. Sagen wir es so. Vorne ist sicher sicherer.
1: Gut, dann gehen wir vorne.
0: Es kann sein, dass das Kies, also dass die Steine nicht so safe sind, sind
1: ja.
0: herabgegangen.
1: Ja.
0: Wirklich eine schöne Dicke. Jetzt, glaube ich, ein bisschen feucht. Ich muss sie vielleicht zu Hause.
1: Ja, ich muss sie dann aufhängen für die Heime.
0: Ja.

0: Das wär's gsi vom Oberblägisee. Zusammen unterwegs am Oberblägisee. Sprich, am Hängen. Ja, die Wölfe, die fehlen noch.
1: Gute Nacht.

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Genau, ihr hört Radio Stadtfilter und es ist der Samstagmorgen, 10. Oktober. Und das heisst der Anfang vom Ende, die nächsten 3 Stunden. Hier auf Radio Stadtfilter heute mit dem Dani am Mikrofon. Und ja, es ist der Anfang vom Ende. Für was ist es vom Anfang vom Ende? Wenn wir nachher schnell schauen, aber auf eins wissen wir sicher, heute ist so richtig. Richtiger Herbstmorgen gewesen, vielleicht der erste richtige Herbstmorgen in dem Jahr. So ein kleines fieseli Regen draussen, ein bisschen windig, ja, Blätter sind auf der Straße gelegen. So richtig ein Herbstmorgen, der erste Herbstmorgen vielleicht. Und wir sind ja zmitzt in den Herbstferien. Am Wochenende, in der Mitte der Herbstferien sind wir. Und ganz viele sind ja noch in die Ferien, sind irgendwo, wo es noch warm ist oder wärmer ist. Bei uns ist ja auch noch recht warm. Vielleicht im Süden, und darum hören wir noch ein bisschen Musik, die uns das Herz erwärmt an dem ersten Herbstmorgen hier in der Schweiz und in Winterthur. Und genau, wir hören ein bisschen Gegen Süden von Gustav.

Der war für alle, die im Süden sind und uns zuhören. Genau, und der nächste ist dann für die alle, die in der Herbstferien nicht weg können, die Ferien daheim machen und vielleicht für die, die im Süden sind und heute heimkommen oder nächstes Wochenende heimkommen. Nicht verschrecken, bei uns ist der Herbst gekommen. Gegangen sind wir noch bei strahlenden, wunderbaren 25-30 Grad. Und heute am 10. Oktober, der erste wirklich Herbsttag da in Winterthur oder in der Schweiz. Mit Nieselregen, mit ein bisschen Wind, mit kälteren Temperaturen. Und so geht es etwa noch bis um 12 Uhr, bis um 1 Uhr. Aber dann sollte auch der Regen aufhören und es sollte ein bisschen besser werden. Und nächste Woche wird das Wetter ja wieder viel wärmer oder es geht wieder ein bisschen bergauf mit den Temperaturen bis auf 19, fast 20 Grad. Und genau, der Song jetzt, Ferien zu Hause von iFire, für alle, die Ferien, die Herbstferien haben müssen, die heim bleiben und nicht dann können in Süden oder wo auch immer. Und genau, macht auch Spass und wir schauen heute die nächsten 3 Stunden auch ein bisschen, was wir zu Winterthur so machen können, wenn wir Ferien die heim müssen verbringen.

0: Für alle, die haben müssen, die Herbstferien daheim bleiben. Oder natürlich auch für alle, die gar keine Ferien haben, die heute arbeiten müssen, die schon am Arbeiten sind, die putzen müssen, die posten müssen, die den Garten machen müssen und was man alles heute noch so machen können. Ferien zu Hause von iFire. Und alle, die arbeiten müssen und immer fleissig sind und immer dran sind, haben wir noch zwei, nämlich die zwei fleissigsten Künstler auf der ganzen Welt. Und auch diesen Sommer haben sie einen Song nach dem anderen rausgebracht, der General Levy und der Anthony B. Und natürlich hören wir auch von beiden je einen Song, einmal General Levy mit Afrika und einmal Anthony B. mit Bad Boys. Und das passt wunderbar zu der Reggae-Sommer-Stimmung, die wir jetzt gerade haben. Und die soll euch natürlich auch den Tag ein bisschen versüssen und den Einstieg in den Tag, denn draussen ist heute Herbst, das erste Mal vielleicht wirklich Herbst, da im Winterthur, darum ein bisschen Musik, die uns das Gemüt ein bisschen erhält und uns ein bisschen Sonne ins Gemüt bringt. General Levy und Anthony B. Mit guter Reggae Dance Music.
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Bad Boys ist das gewesen von Anthony B. Anthony B. unter anderem zusammen mit dem General Levy. Die vermutlich flüssigsten Musiker auf der ganzen Welt. Eigentlich fast jeden Freitag mit einem neuen Song. Und auch diesen Sommer ganz viele neue Songs vom General Levy und vom Anthony B. Es ist genau 8:25 da am 10. Oktober auf Radio Stadtfilter. Es heisst der Anfang vom Ende und wie immer bei der Anfang vom Ende am Samstagmorgen. Wenn wir ein bisschen schauen, was denn der Tag so bringt oder so gebracht hat oder was am 10. Oktober so auf sich hat. Und wie immer wollen wir schnell anfangen, eigentlich mit der Orientierung. Und der 10. Oktober 2026 ist in der Kalenderwoche 41. Wir sind bereits im vierten Quartal und wir haben noch 82 Tage bis Quartalsende. Und die, die richtig gerechnet haben, jetzt, wenn wir im vierten Quartal sind und es hat noch 82 Tage bis zum Ende vom Quartal, dann geht es nämlich noch genau 82 Jahre bis zum Ende vom 2026. Also höchste Zeit, die, die sich noch Neujahrsvorsätze genommen haben, die jetzt anfangen umsetzen, haben noch 82 Tage Zeit, um eure Vorsätze ummünzen in sichtbare Resultate vielleicht. Genau, die, wir vielleicht gesagt haben, ich will aufhören rauchen. Genau, habt ihr jetzt noch Zeit, 82 Tage, um das in 2026 durchmachen oder ein paar Kilo abnehmen oder was auch immer. 82 Tage bis Ende Jahr und natürlich auch in dem Fall etwa noch 75 Tage bis zu den Weihnachten. Und überall fängt es ja schon wieder an. Weihnachten, vor allem dort, wo man Geld ausgeben, in den Läden und so weiter. Also nur noch 75 Tage, dann ist schon wieder Weihnachten und 82 Tage und dann haben wir schon das 2027. Genau, noch schnell Buchhaltung fertig machen. Wir sind, heute ist der 283. Tag, der 283. Tag in dem Jahr, 2026, und der 283. Tag ist, wie wir vielleicht vorhin schon gesagt haben, der erste Tag, wo es richtig herbststellt, da in der Schweiz oder da in Winterthur. Sternzeichen ist Waage. Und was gibt es sonst noch zu sagen? Wir sind immer noch in der Sommerzeit und astronomisch ist es Herbst und meteorologisch ist es auch Herbst. Und das haben wir heute Morgen gemerkt, dass es wirklich Herbst ist oder es herbstelt langsam. Heute am Samstag, 10. Oktober 2026. Aber wir wollen nochmal ein bisschen Sonne in unser Gemüt lassen. In unser Herz mit Reggae Bund und Hängematten-Modus am 8:27 auf Radio Stadtfilter bei der Anfang vom Ende.

Hängematten-Modus, Reggae-Bund ist das gewesen, wunderbare Musik zum Aufstehen. Am Samstagmorgen oder zum müssen arbeiten oder zum irgendetwas müssen machen, was man eigentlich gar nicht will am Samstagmorgen. Wie pushen oder wie den Garten machen und so weiter. Und genau, wie immer gesagt, eigentlich schauen wir dabei den Anfang vom Ende so ein bisschen, was läuft im Winterthur heute oder was der 10. Oktober schon gebracht hat. Früher, wer Geburtstag hat und so weiter. Und was heute ganz aktuell ist und einmalig eigentlich im Winterthur ist der Weltmädchen-Fußballtag, der heute stattfindet am 10. Oktober abends 10 Uhr auf dem Deutweg in Winterthur. Und der Weltmädchen-Fußballtag findet eigentlich statt. Aufgrund, weil morgen ist der Weltmädchentag von der UNO. Und darum ist heute der Weltmädchen-Fußballtag auf der Schütze, nicht auf der Schützenwiese, bin ich auf dem Schützenwiese-Modus, auf dem Deutweg heute, der Weltmädchen-Fußballtag. Da gibt es ganz viel zu machen. Es gibt ein Turnier von Mannschaften aus der ganzen Schweiz, Juniorinnen C, Juniorinnen D, Juniorinnen E und so weiter, Juniorinnen F. Also alles nur Mädchenfußball. Und es gibt auch ein Inklusionsmatch vom FC Winterthur, Inklusion gegen den FC St. Gallen Unified. Auch heute ein Deutweg. Und man kann noch ganz viel anders machen dort. Es gibt Autogrammstunden mit Winterthur-Spielerinnen, es gibt das Fun Village, es gibt Food and Drinks. Es gibt Goalie-Trainings und so weiter. Also ganz viele Sachen heute kann man machen, da am Weltmädchen-Fußballtag auf dem Deutweg heute, 10. Oktober. Ab 10 Uhr, also die noch nichts zu tun haben und ein bisschen Mädchenfußball schauen, könnt ihr das heute auf dem Deutweg machen oder wie gesagt, wo wollt aktiv mitmachen. Und der Anlass entsteht eigentlich oder ist eigentlich auch im Zusammenhang mit dem internationalen Weltmädchentag, der morgen am 11. Oktober eigentlich angesetzt ist. Genau, vielleicht ein paar Fakten dazu. Also aktuell leben ungefähr 1,1 Milliarden Mädchen unter 18 Jahren auf der ganzen Welt. Und Mädchen auf der ganzen Welt sind immer noch von Nachteil eigentlich betroffen gegenüber den Buben. Also sie haben viel schlechtere Bildungschancen, jetzt nicht unbedingt in Westeuropa oder in den westlichen Ländern, sondern in Asien, Afrika und so weiter. Gehen Mädchen viel weniger in die Schule als Buben. Mädchen müssen doppelt so viel zuhause arbeiten wie die Buben. Auch vielleicht ein Problem von nicht Westeuropa, sondern von anderen Ländern. Mädchen leiden immer noch eigentlich unter Zwangskinderehe, wo sie müssen eingehen unter Genitalverstümmelung. Mädchen erleben viel mehr Gewalt und darum ist eigentlich der internationale Weltmädchentag von morgen am 11. Oktober eine gute Sache, die sich für die Rechte von den Mädchen auf der ganzen Welt einsetzt. Und wie gesagt, aufgrund vom Weltmädchentag morgen am 11. Oktober, heute am 10. Oktober im auf dem Deutweg der Weltmädchen-Fußballtag mit ganz viel Fußball und guter Laune für die Mädchen. Ja, für die Mädchen, genau. Und wir hören auch ein bisschen Frauenpower oder, soll ich sagen, mehr Musik, die sich für die Rechte oder für Frauen oder für die Mädchen einsetzt. Einerseits hören wir zuerst L7 mit Shitlist und nachher No Doubt mit Just a Girl. Für euch, Mädchen, und ab auf den Deutweg an Welt-Mädchen-Fußballtag und habt einen guten Tag unter euch, ohne die blöden Buben.

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Singt da Gwen Stefani. Ich has da, ich habe kein Recht. Ich has zoberst oben im Hals und ich bin verrückt in Just a Girl. Und Chicklist sagt das noch ein bisschen. Nein, L7 sagt das noch ein bisschen mehr. Ist Shitlist, when I get mad and get pissed, I grab my pen and write out the list of all the people that won't be missed. You have made my Shitlist. Du bist jetzt auf meiner Shitliste. Und genau, das sind Zeichen vom Weltmeidli-Tag, wo sich morgen, wo morgen stattfindet, am 11. 11. Oktober findet der jedes Jahr statt und da geht es auf die Aufmerksamkeit machen und vielleicht Recht einsetzen für die Mädchen, die auf der ganzen Welt noch benachteiligt sind bei der Bildung. Bei immer noch unter Kinderehe leiden, Zwangsheirat, Gleichberechtigung ist noch nicht so weit hergestellt und so weiter. Morgen am 11. Oktober und wir haben dazu gehört, L7 mit Shitlist und No Doubt with Just a Girl. Und heute bereits im Rahmen von dem Weltmädchentag morgen, der Weltmädchen-Fußballtag, heute auf dem Deutschweg ab dem 10. Ein ganzer Fußballtag nur für die Mädchen mit ganz viel Action und Fußballspiel und Turnier und wie gesagt auch der FC Winterthur Inklusion macht dort mit und spielt gegen den FC St. Gallen Unified heute am 10. im Deutschweg. Lohnt sich sicher vorbeigehen, einen kleinen Besuch machen. Es gibt auch Food and Drinks, also man kann etwas essen dort und etwas trinken.

Bring Back the Balls to Punk ist das von Runya, keine Ahnung. Eben es richtig ausspreche, ganz neue Musik, auch diesen Sommer rausgekommen aus dem Album Metal to the Punk. Genau, Band und irgendwo aus Süddeutschland, Runya, keine Ahnung, wie man es ausspricht, tut mir leid. Ob das Norwegisch ist, oder ist das Englisch, oder ist das Süddeutsch? Ruinor, komme nicht drauf. Genau, aber auf jeden Fall wahnsinnig gute Musik. Bring Back the Balls to Punk ist das gewesen aus dem neuen Album Metal oder Punk. Und wir hören gerade nochmal eins, Metal Punk Kommando. Lassen wir uns überraschen. Wie das klingt, habe ich noch nie gehört. Weil Bring Back the Balls to the Punk so wahnsinnig gut war, haben wir gefunden, komm, wir nehmen doch gerade nochmal eins. Und das wäre Metal Punk Kommando. Wie gesagt, auch von Ruinor aus dem neuen Album Metal to the Punk.

Also Ruinor ist das gewesen. Ruinor, ich habe mal schnell die wunderbare künstliche Intelligenz gefragt, ob sie intelligenter ist als mir oder als ich, und gefragt, ob das irgendetwas bedeutet, Ruinor, oder irgendeiner Sprache etwas heisst, also die künstliche Intelligenz. Kennt das Wort auch nicht oder den Begriff Ruinor. Auf jeden Fall heisst die Band so Ruinor. Das hat sie gewusst. Das hat sie übrigens gewusst. Die Band Ruinor habe ich bis jetzt nicht gekannt, aber wunderbar tönen die zwei Songs. Metal to the Punk heisst das Album. Und ich denke, es lohnt sich da, das ganze Album einmal zu hören. Und ich habe noch mal ein bisschen weiter gegoogelt. Und die, die bei Zufall heute in Stutensee sind, in Deutschland, in Stutensee, dort spielen sie heute live. Genau, Ruinor live heute in Stutensee am Speed Crusade Volume 2. Also, wenn ihr nichts zu tun habt, ins Auto abfahren und Ruinor schauen. Und am 5. Dezember spielt es noch in Balingen. Balingen wäre dann ein bisschen näher von uns aus. Ich habe jetzt zwar nicht geschaut, wo Stutensee ist, also Ruinor, klingt gar nicht so schlecht. Und es ist bald 9.58 Uhr, haben wir es da auf Radio Stadtfilter. Und das heisst immer noch der Anfang vom Ende, noch bis am 11. Die erste Stunde haben wir schon bald geschafft, an dem ersten Herbstmorgen, und es ist Zeit. Und wir ziehen sie ein bisschen vor, unsere Lieblingsrubrik Schwedisch für Anfänger, und hören natürlich auch dazu schwedische Musik.

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1: Das war Fruchtaswelt mit Cheops Pyramiden. Fruchtaswelt RE20 Punkband von Galway. Fruchtaswelt Beititer bei Diska Welt des Schreckens. Bandits André Lat Ether Lismarans Barat.

Stop Mein Kopf ist das von Kriegstigen. Und vorne haben wir gehört Cardboure Bandit und Fruktans Welt. In unserer Rubrik Schwedisch für Anfänger hier auf Radio Stadtfilter, und es ist immer wieder grossartig. Wie viele geile Bands, eigentlich Punk-Bands, eigentlich in Schweden gibt und was für die lebendige Szene die eigentlich haben. Kriegstigen haben wir schon oft gehört, eigentlich grossartig von A bis Z. Cardboure Bandit ist eigentlich schon bekannt gewesen, und Fruktans Welt, was haben wir jetzt gesagt, heisst Schreckender Welt, die Welt des Schreckens, Fruktans Welt, haben wir neu gehört, aber kommt natürlich in unsere Sammlung von schwedischer Punk Musik. Und wenn dann die Playlist schwedische Punkmusik so lang ist, dass wir eine 3-Stunden-Sendung füllen können, machen wir eine Sendung nur schwedisch für Anfänger. Das heisst dann zwar nicht schwedisch für Anfänger, sondern schwedisch für Fortgeschrittene, da am Samstagmorgen. Aktuell sind wir etwa bei 1,5 Stunden, 90 Minuten Songs, die wir hätten. Und ich würde behaupten, ja, Anfangs 2027 werden wir die Playlist so weit haben, dass wir eine ganze Sendung, eine ganze 3 Stunden Anfang vom Ende am Samstagmorgen könnt auf Schwedisch machen. Natürlich bräuchten wir dann noch jemanden, der richtig Schwedisch kann. Aber das würden wir finden. Und das heisst dann auch nicht Schwedisch für Anfänger, sondern das heisst dann Schwedisch für Fortgeschrittene. Und genau. Es ist 9.08 Uhr exakt am Samstagmorgen, 10. Oktober, und es ist Zeit für Kaffee und Gipfeli und für Toilette und was sonst noch. Und wir machen das mit einem Song, der nennt sich Full Metal Jackoff von DOA. Und genau, ein Song Kaffeepause, andere Sender brauchen 3 Songs dazu, wir machen das in einem Song. Und wir hören uns wieder in 13 Minuten und 57 Sekunden. Und dann schauen wir mal an, wer so Geburtstag hat, heute am 10. Oktober. Ich denke, auch spannend. Und wir haben, ja, wir tun es noch mit einem Rätsel. Wir machen das gerade noch mit einem Rätsel. Also in 14 Minuten gut aufpassen. Ihr könnt wahnsinnig gute Preise gewinnen. Zum Beispiel 1 Stunde Schwedisch für Anfänger. Einsteigerkurs bei mir. Genau. Aber zuerst Full Metal Jackoff DOA. Unser Kaffeepausensong.

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2: Genau, ist alles gesagt worden. Der Anfang vom Ende hier auf Radio Stadtfilter am Samstagmorgen. Am 10. Oktober. Und das vorne war Full Metal Jackoff, DOA, 13 Minuten 57. Und es wird einfach nicht langweilig. Der Song Full Metal Jackoff könnte auch nochmal 13 Minuten und 57 Sekunden gehen. Und er wäre immer noch geil. Das ist, genau, unser Kaffeepausensong war Full Metal Jackoff von DOA with Jello Biafra. Genau, und wie angekündigt, schauen wir wieder ein bisschen auf den 10. Oktober und wir kommen jetzt zum Wettbewerb. Ich weiss, es ist Herbstferien, Zuhörerzahl wird relativ gering sein, aber wie gesagt, es gibt es. Wir haben natürlich einen riesigen Preis, einen wahnsinnigen Preis. Es gibt Schwedisch für Anfänger, eine Lektion zu gewinnen bei mir. Wer das nächste Rätsel weiss. Und wir suchen einen Schweizer Fußballer, der heute Geburtstag hat. Und ich tue schnell ein bisschen charakterisieren. Also er ist ein chinesisches Tierkreiszeichen. Also sein Sternzeichen ist Metallziege. Und der Metallziege tut sich eigentlich auszeichnen. Es ist selbstbewusst und stolz. Es ist kreativ. Es ist ein Schönheitskenner. Leute, die Metallziegen sind, sind eitel. Jeder sollte sie bewundern. Sie behalten einen klaren Kopf und sie sind unbeugsam und dickköpfig. Und das trifft eigentlich so ziemlich alles zu auf den Fußballer, den man sucht. Und um es noch ein bisschen einfacher machen, der Fußballer, den suchen, der heute Geburtstag hat, er hat zweimal Champions League gewonnen. Er ist natürlich ein Schweizer und er ist 1,69 gross. Also welchen Schweizer Fußballer suchen wir, der heute Geburtstag hat am 10. Oktober, wo im Sternzeichen, im chinesischen Sternzeichen, eine Metallziege ist. Das Gästebuch ist frei und eine Stunde Schwedisch für Anfänger, wie mir. Da live auf Radio Stadtfilter gibt's gewinnen. Und wir hören I'm so bored with the USA von der Toten Hosen. Und mal schauen, ob etwas Rätsel löst. So schwer ist es nicht.

0: I'm the board with the USA für Toto Hose ist es gewesen. Und juhu, wir haben einen Gewinner oder eine Gewinnerin. Der Lee oder die Lee hat ins Gästebuch geschrieben, genau, Sherdan Shaqiri feiert heute Geburtstag und das haben wir eigentlich gesucht, der Sherdan Shaqiri, der heute seinen 35. Geburtstag feiert. Und Lee, herzliche Gratulation, du hast eine Stunde Schwedisch für Anfänger gewonnen dabei. Der Anfang vom Ende am Samstagmorgen. Genau, und es passt eigentlich alles wunderbar auf den Sherdan Shaqiri zu. Wie gesagt, er ist im chinesischen Sternzeichen Metallziege. Und Metallziege kommt vor 1931, 1951 und die nächste Metallziege wird dann geboren 2051. Und das heisst eigentlich für uns Schweizer, wir müssen wieder warten bis 2051 plus etwa 20 Jahre, bis 2071, bis wir wieder so einen grossartigen Fußballer haben wie der Sherdan Shaqiri. Sherdan Shaqiri natürlich oft auch belächelt ein bisschen aufgrund von seiner vielleicht Art und Weise, die nicht allen so naheliegt, aber natürlich fußballerisch, würde ich behaupten, ist meine Behauptung. Ich bin ein grosser Sherdan Shaqiri-Fan. Ist er etwa das Beste, was die Schweiz jemals rausgebracht hat. Und all die Charaktereigenschaften, selbstbewusst, stolz, kreativ, Schönheitskenner, unbeugsam, dickköpfig, eitel, jeder soll ihn bewundern, passt wunderbar auf den Sherdan Shaqiri. Und wenn man die Laufbahn vom Sherdan Shaqiri anschaut, ist das natürlich schon relativ gute Laufbahn für einen Schweizer Fußball, Bayern München, Inter Mailand, Liverpool, Lyon, am Schluss noch in Amerika und jetzt wieder beim FC Basel angefangen, beim FC Basel. Natürlich ist er nicht überall der prägende Spieler gewesen, bei Bayern München, Inter Mailand hat es nicht so funktioniert. Bei Liverpool ist er auch eher wie soll ich sagen, Backup gewesen als wirklich Stammspieler. Aber beim FC Liverpool, wo er auch einmal Champions League gewonnen hat, hat er einmal sehr, sehr grossen Anteil gehabt, nämlich im Halbfinale gegen den FC Barcelona, wo man auswärts, der FC Liverpool hat auswärts 3-0 verloren. Und eigentlich ist es auch klar gewesen, im Rückspiel dann der FC Liverpool eigentlich mit einem sehr dezimierten Kader. Viele Stammspieler haben gefehlt, sind verletzt ausgefallen, sind gesperrt gewesen. Aber der Sherdan hat gespielt und das ist das grossartige 4-0 gewesen mit dem Wahnsinnsgoal von Origi, hat er, glaube ich, geheissen. Vorname weiss ich jetzt nicht mehr genau, vom Origi mit dem Eckball, wo ganz Barcelona geschlafen hat. Und sie das Goal gemacht haben, schauen sie ja im Internet eine wunderbare Sache. Also, der Sherdan Shaqiri hat heute Geburtstag und wir hören schnell, einfach weil es so schön ist. Zwei Goal, glaube ich, war von letzter Saison gewesen, die er gemacht hat mit dem Original-Live-Kommentator von Blue TV. Einfach zum Sherdan Shaqiri ein bisschen Ehre und die Ehre hat er absolut verdient.
1: Sie von da heute wieder eben. Kann es sich vorwerfen, Platz so naiv zu sein? Shaqiri! Nein, Shaqiri, das gibt's nicht! Der Magier mit der Nummer 10! Als alles schon mit dem Pausenterechnet, Sherdan Shaqiri!
0: Einmal war es und jetzt gehen wir noch weiter im Video und hören nochmal für Ehre von Sherdan Shaqiri. Da geht es weiter, das war dann in der Nachspielzeit gewesen.
1: Man sieht, der kann viel. Shaqiri, immer noch. Shaqiri, verzögert. Shaqiri! Sherdan Shaqiri! Was ist das für ein Fußballer? 94. Minute! Jetzt macht er den Hattrick! Und da sind die Augen auf dem Platz, auch bei Degen! Was für ein Drama!
0: Der Sherdan Shaqiri, wunderbarer Fußballer, wie gesagt, kreativ werden wir nicht so schnell wieder einen neuen so Fußballer in der Schweiz haben. Heute wird der 35 und herzliche Gratulation da von unserer Stelle an Sherdan Shaqiri und Shaq Attack. Und einfach nur so als Fact nebenbei, der Sherdan Shaqiri ist grösser als der Maradona. Vielleicht nicht in dem, was er gewonnen hat und in dem Ruf, den er hat, aber er ist 1,69 und der Maradona ist nur 1,67 gewesen. Also herzliche Gratulation, Sherdan Shaqiri. Und genau, es gibt leider keinen Song oder ich habe keinen Song gefunden, wo der Sherdan Shaqiri ehrt oder ein Lied über den Sherdan Shaqiri. Wenn ich könnte Musik machen, würde ich vielleicht so eine schreiben. Leider bin ich musikalisch absolut untalentiert. Darum muss das andere Musiker, muss ich das anderen Musiker überlassen. Und liebe Musiker draussen, die ein bisschen Talent haben, schreibt doch mal einen Song über den Shack Attack. Ich glaube, er hat es verdient. Und genau, aber wir hören zu Ehren von Jadon Shaqiri, Musik aus Basel. Musik auch, die mit der Basel-Fanszene vor vielen, vielen Jahren auch in Berührung war. Vanilla Muffins mit The One and Only. Und das könnte ja eigentlich ziemlich gut auf der Jadon zutreffen. The One and Only. Happy Birthday, Jadon Shaqiri. Heute 35. Und wir schauen nachher, ob er heute überhaupt spielt an seinem Geburtstag. Oder ob er schon morgen im Einsatz ist in der Super League.

Der One and Only von den Vanilla Muffins für den Jordan Shaqiri. Und den Jordan Shaqiri kann man live schauen. Heute hat der Freya seinen Geburtstag. Glücklicherweise kann er richtig feiern. Er ist morgen im Einsatz beim FC Vaduz. Halbe 5 FC Vaduz gegen den FC Basel. Und wie es so schön war, hören wir gerade nochmal den Rockies Football von den Vanilla Muffins. Und dann haben wir noch einen zweiten Geburtstag, wo wir nachher dazu kommen, heute am 10. Oktober hier auf Radio Stadtfilter.

So, das war es mit der Hommage an Xherdan Shaqiri. Und wie schon erwähnt, ist er Metallziege im chinesischen Sternzeichen. Und die nächste Metallziege wird 2051 geboren. Und das heisst, wir müssen bis auf 2051 warten, bis wir einen neuen Shaqiri da haben in der Schweiz. Der Shaqiri war ja noch auf der Schützenwiese vor einer Woche am Testspiel vom FC Basel gegen den FC Winterthur. Und grundsätzlich ist er ja auch Gegner vom FC Winterthur in dieser Saison, nämlich mit dem FC Rapperswil-Jona, wo er ja Teilhaber ist. Und vielleicht kommt er wieder auf die Schützenwiese, wenn FC Winterthur gegen FC Rapperswil-Jona dann ist. Wenn das ist, weiß ich jetzt nicht, aber es muss ja irgendwann sein, oder es muss bald einmal sein, weil der erste Match vom FC Winterthur ist ja auswärts gewesen in Rapperswil mit der Schifffahrt von den Fans, mit der Schiffsreise von den Fans auf Rappi. Genau, wir haben noch einen zweiten Geburtstag heute, den wir kurz anschauen wollen. Und der ist im chinesischen Tierkreiszeichen Holzpferd. Und Holzpferd war 1954. Am 10. Oktober 1954 ist der David Lee Roth auf die Welt gekommen. Und der David Lee Roth hat sich vor allem einen Namen gemacht als Frontman von der Band Van Halen. Und die Jüngeren unter euch werden Van Halen vermutlich nicht mehr kennen. Van Halen war eine Rockband aus den USA. 1972 ist sie gegründet worden und benannt ist sie worden nach dem Gitarrist und dem Schlagzeuger. Das sind zwei Brüder gewesen mit dem Nachnamen Van Halen. Und David Lee Roth, wie gesagt, ist ein Frontman von Van Halen von Anfang bis 1985. Dann hat er eine Solo-Karriere gemacht. Und ab 2007 war er wieder Frontman von Van Halen. Im Jahr 2021 hat dann er seinen Ruhestand verkündet. Sprich, im Jahr 2021 ist er in Pension gegangen. Ja, was gibt es noch zu sagen zum David Lee Roth? Er wird heute 72 und die grössten Erfolge von Van Halen so Anfangs 80er Jahre gehabt. Mit Jump. Jump ist sicher ein Song, den noch alle kennen. Und Running with the Devil. Und wir hören uns zu Ehren vom Geburtstag von David Lee Roth. Running with the Devil. Genau, Running with the Devil. Van Halen mit dem David Lee Roth zu Ehren vom Geburtstag. Er wird heute 72. Am 10. Oktober 1954 auf die Welt kommen. Als Holzpferd. Tönt immer so. Das Holzpferd oder die Metallziege, das tönt so unromantisch für ein Sternzeichen. Aber es ist so, also der David Lee Roth ist ein Holzpferd. Und wir hören ihn mit Running with the Devil.

Running with the Devil von Halen aus dem Jahr 1984, irgend so um das herum. Zu Ehren vom Geburtstag von David Lee Roth, der heute 72 wird. Er Sänger war bei dem Song. Und vielleicht noch ein kleiner Fun Fact zu Van Halen und dem David Lee Roth oder ihrer Beziehung. Wie ich vorhin schon gesagt habe, 1985 ist er aus der Band ausgestiegen. Und die Band hat dann ein Album rausgegeben mit dem Namen 5150 oder 5150. Und das ist eine Anspielung auf den Polizeicode in Amerika entlaufenen, gemeingefährlichen Psychopathen. Also so haben die Van Halen Brüder den David Lee Roth beschrieben, wo er dann Band verlassen hat. Einen entlaufenen, gemeingefährlichen Psychopathen. Genau. Also 72 heute David Lee Roth, ein Holzpferd im Sternzeichen. Auch ihm natürlich Happy Birthday und es ist 9.46 Uhr auf Radio Stoppfilter. Und ja, wir hören noch, vorhin haben wir noch die Rubrik gehabt, Coverversionen. Wir hören die Coverversion und das Original. Und die Coverversion kommt heute von den Toten Hosen, Disputes are made for walking, und das Original nachher von Nancy Sinatra mit Disputes are made for walking. Aus dem Jahr, 1960 und Schiss mit Tod, irgend so und das um, aber das schauen wir dann noch schnell nach. In unserer Rubrik Coversongs.

«These Boots Are Made For Walking» ist das gewesen. Einmal von Toten Hosen als Coverversion und einmal um ein Original von der Nancy Sinatra. Und ja, das war es eigentlich mit dem Geburtstag. Wir schauen nachher noch Nationalviertel an, etwa um 5 ab 10 Uhr. Und dort haben wir nochmal eine tolle Rätselfrage, die ihr könnt beantworten im Gästebuch. Mal schauen, ob dann die jemand rausfindet. Jetzt aber zuerst zwei Songs vom Gary Stephen Anderson. Und es war in der Zeitung. Der Gary Stephen Anderson ist am 23. September das Jahr verstorben. Der Gary Stephen Anderson. Eigentlich mehr bekannt oder sein Künstlername der Angry Anderson, und er war der Sänger von Rose Tattoo, von der australischen Heavy Metal Band. Rose Tattoo ist am 23. September mit 79 verstorben, und das zumindest auf einer Europa-Tournee. Ende Juli hat er noch in Wacken gespielt und nachher glaube ich auch noch ein, zwei Konzerte, und dann ist hat er gesundheitliche Probleme bekommen, und am 23. September, wie gesagt, ist er vor uns gegangen. Und zu Ehren vom Angry Anderson und auch von Rose Tattoo lassen wir uns zwei Songs an. Zuerst mein Lieblingssong von Rose Tattoo, Nice Boys, und nachher vielleicht der bekannteste Song von Rose Tattoo, Rock'n'Roll Outlaw. Zu Ehre vom Angry Anderson, oder besser gesagt von Gary Stephen Anderson und Rose Tattoo, von dieser grossartigen australischen Band, die uns fast 50 Jahre eigentlich begleitet hat in der Musikszene. Nice Boys und Rock'n'Roll Outlaw von Rose Tattoo. Es ist 9.54 Uhr auf Radio Stadtfilter am Samstagmorgen, 10. Oktober, und es ist immer noch herbstlich draußen.

0: Was soll denn bitte das sein?
1: Das ist Kunststoffholz.
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3: Genau, es ist genau 10 Uhr und es ist Zeit für Kunst und das ist Kunst gewesen. Zweimal Rose Tattoo, Nice Boys and Rock'n'Roll Outlaw für den kürzlich verstorbenen Frontmann von Rose Tattoo. Zu Ehre von ihm, vom Angry Anderson. Und ja, in ungefähr 5 Minuten haben wir nochmal unser zweites Rätsel vom heutigen Tag. Geht dann um Nationalviertel. Mal schauen, ob das ein jemand herausfindet. Und wir machen noch weiter. Eigentlich mit, ist eigentlich auch noch ein bisschen Geburtstag. Geburtstagslied, also das Lied und das Album hat Geburtstag, das Album Orgamastron und das Lied Orgamastron von Motorhead feiert das Jahr 2026 ihres 40-jährigen Jubiläum und ja, auch an der Musik, man sieht es nicht nur an den Kindern, sondern man sieht es auch an der Musik, wie schnell dass man älter wird und dass man älter wird. Motorhead habe ich einmal live gesehen und das hat sich noch genannt Kugellager, der Veranstaltungsort Kugellager in Oerlikon. Und wenn man jetzt vermutlich googeln, wenn das Kugellager abgerissen worden ist, dann wird man vermutlich verschrecken. Also auch an der Musik merkt man, dass man älter wird. Aber da bin ich noch ganz jung gewesen, im Kugellager in Oerlikon, Motorhead. Und 40 Jahre alt ist der Song und das Album Orgamastron. Und natürlich hören wir es auch, Orgamastron von Motorhead. Und nachher machen wir weiter mit dem Ereignis vom 10. Oktober, was also passiert ist in der Welt. Früher, genau, wir kommen zur Nationalviertel.

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3: Genau, nicht aufregen, das war Kunst gewesen. 40 Jahre alt ist der Song und das Album von Motorhead Orgamastron. Genau, und ich habe euch angekündigt, wir kommen zum zweiten Rätsel heute bei der Anfang vom Ende. Und genau, ihr habt 2 Minuten und 4 Sekunden Zeit, um es herauszufinden. Und ich lese euch jetzt 39 Länder runter. 39 Länder runter und ihr müsst herausfinden, was die gemeinsam haben. Also, fangen wir mal an. Fidschi, Myanmar, Sri Lanka, Grenada, Gambia, St. Lucia, Ghana, Mauritius, Sierra Leone, Jordanien, Tonga, Seychellen, Malawi, Bahamas, Kiribati, Malediven, Jamaika, Pakistan, Indien, Malaysia, Trinidad und Tobago, Eswatini, St. Kitts und Nevis, Belize, Malta, Botswana, Nigeria, Tuvalu, Lesotho, Uganda, Fidschi, St. Vincent and the Grenadines, Antigua and Barbuda, Dominica, Barbados, Kenia, Sudan, Zypern und Vanuatu. Was haben die 39 Länder gemeinsam? 2 Minuten, 4 Sekunden Zeit. Schreibt eure Antwort ins Gästebuch und auch da gibt es zu gewinnen eine Lektion Schwedisch für Anfänger auf Radio Stadtfilter.

Die Baboon Joe war das mit You Got a Problem with Knowing It. Und eigentlich passt der Titel sehr gut. Habe ich auch eigentlich nicht so ausgewählt. Aber passt eigentlich wunderbar. Dann, es hat niemand herausgefunden. Ich lese es nochmal ab. Fidschi, Myanmar, Sri Lanka, Grenada, Gambia, St. Lucia, Ghana, Mauritius, Sierra Leone, Jordanien, Tonga, Seychellen, Malawi, Bahamas, Kiribati, Malediven, Jamaika, Pakistan, Indien, Malaysia, Trinidad und Tobago, Eswatini, St. Kitts, Nevis, Belize, Malta, Botswana, Nigeria, Tuvalu, Lesotho, Uganda, Fidschi, St. Vincent und die Grenadinen, Antigua und Barbuda, Dominica, Barbados, Kenia, Sudan, Zypern und Vanuatu. Was haben die gemeinsam? Wäre die Frage. Und genau, die Lösung ist, sie haben gemeinsam, sie feiern alle ihre Nationalfeiertag aufgrund vom gleichen Anlass, nämlich Unabhängigkeit vom Vereinigten Königreich. Und da sieht man mal, wie weit das Term von England früher gegangen sind. Also all die 39 Länder sind einmal unter Verwaltung vom Vereinigten Britischen Königreich und alle feiern ihre Nationalfeiertag, weil sie unabhängig geworden sind vom Vereinigten Königreich. Und ich bin eigentlich schon ein bisschen verschrocken, wie viele Länder das sind. 39 Länder sind das und alle haben den Nationalfeiertag aufgrund vom gleichen Anlass. Und eins von diesen Ländern feiert den Nationalfeiertag heute. Das sind die Fidschi-Inseln. Fidschi-Inseln ganz, ganz weit unten im Pazifik, hinter Australien und Neuseeland, Richtung Amerika. Ein bisschen verloren auf der Welt. Und ja, allzu viel kann ich nicht sagen zu Fidschi. Fidschi ja sehr oft eigentlich ein bisschen in den Medien oder hören wir in den Medien, weil sie eigentlich ein Opfer sind vom Klimawandel mit den steigenden Meeresspiegel, mit den Wetterextremen, Wirbelstürmen und so weiter. Vor allem in dem Zusammenhang habe ich einen Bezug zu Fidschi-Inseln, aber herzliche Gratulation zum Nationalfeiertag, liebe Fidschianer, heute am

Nationalfeiertag, der 10. Oktober 1911, war der Anlass zu dem. Und der 10. Oktober 1911 war der Anfang vom Wuchang-Aufstand, also vom Wuchang-Aufstand von der Wuchang-Revolution, wo das chinesische Kaiserreich beendet hat. Und ganz viele Provinzen haben dann in kurzer Zeit ihre Unabhängigkeit vom chinesischen Kaiserreich erklärt, unter anderem auch Taiwan, wo früher zu China gehört hat und heute ja China immer noch eigentlich das beansprucht, aber eigentlich ist Taiwan unabhängig und am Anfang ist Taiwan eigentlich auch von ganz vielen Ländern oder praktisch von allen Ländern auf der Welt als Staat akzeptiert worden und nach und nach haben eigentlich ganz viele Länder, unter anderem auch die Schweiz, die Beziehungen mit Taiwan abgebrochen und so ist Taiwan ein bisschen oder ziemlich isoliert da eigentlich auf der Welt und unter den Fängen von China eigentlich ein bisschen gefangen. Trotzdem feiern sie heute ihre Nationalfeiertag, wie gesagt, die Unabhängigkeit eigentlich vom chinesischen Kaiserreich und das hat angefangen mit dem Wuchang-Aufstand. Auch die Schweiz, wie schon gesagt, anerkennt Taiwan nicht als eigenständiger Staat und unterhält eigentlich auch nicht allzu feste diplomatische Beziehungen, was ein bisschen schade ist. Aber trotzdem kaufen wir natürlich ganz viele Produkte von Taiwan, wie die ganze Welt kauft ganz viele Produkte von Taiwan. Auch wir brauchen Halbleiter für unsere Produktionen und für unsere elektronischen Geräte und ganz viel kommt von Taiwan, aber anerkennen wir es nicht. Und vielleicht passiert da mal ein bisschen mehr Eier da in der Politik und wir anerkennen Taiwan als eigenständigen Staat. Und zu Ehren von Taiwan und ihrem Nationalviertag hören wir ein bisschen taiwanesischen Punk. Wir haben zwei Lieder rausgesucht. Einmal von der Band Punk Hu und einmal von der Band Fire X. Und genau, eigentlich Taiwan hat ganz aktive Punk-Szene. Und wie wir es da so machen auf Radio Stadtfilter, der Anfang vom Ende, immer beim Nationalviertag, hören wir einen Punk-Song aus dem Land, wo Nationalviertag hat, heute aus Taiwan. Auch Fidschi hat Nationalviertag, aber dort habe ich leider keine Punk-Songs gefunden. Ich glaube, dort gibt es weniger Punk-Bands oder weniger Punk-Bands, die ich jetzt da elektronisch könnte abrufen könnte, zum hören. Darum zwei Songs aus Taiwan, Fire X und Punk Hu, zu Ehren vom taiwanesischen Nationalviertag.

Pankou ist das gewesen, zu Ehren vom taiwanesischen Nationalviertig, wo heute ist. Der Songtitel kann ich beim besten Willen leider nicht aussprechen. Es ist 10.23 Uhr hier auf Radio Stadtfilter. Und wie immer gegen die 11 Uhr, wenn wir noch ein bisschen schnell auf den FC Winterthur schauen. Der FC Winterthur, wie er gestern schon gespielt hat und verloren hat leider. Aber zwei, drei Sachen zum FC Winterthur haben wir noch zu sagen nachher. Und zuerst Ostkreuz von Twin Noir und nachher schauen wir ein bisschen schnell auf den FC Winterthur.

0: Anstieg links.
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2: Ostkreuz ist das sie Ostkreuz mit Twin Noir. Könnt ihr übrigens heute Abend im Gaswerk schauen. Sie spielen heute Abend im Gaswerk zusammen mit Lone Assembly. Aus der Schweiz, Lone Assembly, hören wir auch noch schnell rein. Heute Abend im Gaswerk Ostkreuz Twin Noir und Lone Assembly live zu sehen. Und wir hören natürlich auch noch schnell hier Lone Assembly mit dem Song You're Pulling at the Same Strings.
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0: Lone Assembly ist das gesehen von einem Twin Noir. Könnt ihr heute Abend schauen, ist ein Gaswerk heute live auf der Bühne dort. Und genau, jetzt kommt
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2: Hoi Toni, du, was kommt auf uns zu?
0: Genau, was kommt da auf uns zu? Vielleicht ein bisschen das richtige Stichwort, der FC Winterthur gestern Abend im Einsatz bei Neuchâtel Xamax. Und ich habe eigentlich den Song vorbereitet. Der Song heisst Unaufhaltsam, von Mein Herz in Flammen. Da habe ich eigentlich wollen spielen, weil ich bin eigentlich fest davon ausgegangen, nach der Gala vom FC Winterthur gegen den FC Basel mit 7-3, dass das auch gestern ein klarer Sieg wird bei Neuchâtel Xamax gegen unseren Ex-Trainer, Bruno Berner. Genau. Wenn er immer noch Trainer ist, müsst ihr jetzt googeln, bin jetzt nicht ganz sicher. Ich habe das Spiel nicht gesehen, darum enthalte ich mich da eigentlich ein bisschen im Kommentar oder einer Match-Analyse, was sich aber ein bisschen herausstellt in dieser Saison. Auswärts ist der FC Winterthur ein bisschen anfällig. Und Stade Lausanne-Uschi zieht davon. Es sind jetzt, glaube ich, schon 6 Punkte Rückstand für den FC Winterthur auf den direkten Aufstiegsplatz. Wird die Luft ein bisschen dünner um Platz 1 und ja, wir sind immer noch auf Platz 3, praktisch gleich mit Ivado. Aber ist doch eher vermutlich für alle Beteiligten enttäuschend gewesen, zumindest das Endresultat nach der Gala gegen den FC Basel und dem Sieg gegen den FC Aarau war eine gewisse Euphorie da gewesen. Und dann kriegt man 3-0 bei Xamax, wo vermutlich eher im Mittelfeld anzusiedeln ist in dieser Saison. Ja, auf Kappen und ist ein bisschen schade, aber macht nichts, die Saison ist noch lang, ist erst Oktober und über den Aufstieg wird dann entschieden. Nächstes Jahr im Mai, im 2027. Darum abhaken und weiter geht's und weiter geht's für den FC Winterthur nächsten Samstag im Göpp, die Heim gegen den FC Luzern. Am 6. auf der Schützenwiese und in der Meisterschaft geht es dann weiter am 23. Oktober, die Heim gegen Stade Nyonnais und am 1.11. Sonntag, Sonntag? 1.11. glaube ich, Sonntag, ja, beim FC Wil mit dem Ostderby oder mit dem Derby, wo noch übrig geblieben ist, da in der Challenge League. Genau, so viel zum FC Winterthur. Nein, nicht so viel zum FC Winterthur. Wir kommen nachher nochmal zurück zum FC Winterthur. Es ist ja diese, also eben, es ist ja gestern der erste Match gewesen nach dieser unendlich selbstmordgefördernden langen Nazi-Pause. Und da schon ein bisschen, ja, bitte an die UEFA, das nicht mehr so lang zu machen. Also, wir jetzt, glaube ich, müssen 3 Wochen fast verzichten auf jeglichen Clubfußball. Das betrifft jetzt nicht nur Challenge League, auch Super League, Premier League, Bundesliga, Premier Division und so weiter, wie es alle heissen. Also 3 Wochen ohne Clubfußball, ohne Champions League. Ist schon eine schwere Zeit gewesen, nur mit der Nationalmannschaft. Und ich hoffe schon, dass die UEFA das in Zukunft wieder so macht, dass eigentlich nur 2 Spiele sind und nicht 4 Spiele. Ich nehme jetzt an, die 4 Spiele ist gewesen, weil keine Nations League können stattfinden im Juni wegen der WM. Aber es ist doch es ist eine harte Zeit gewesen, ja, so lange ohne Clubfußball. Und sind wir froh, geht es wieder los und es geht wieder Schlag auf Schlag. Zumindest 4 Wochen lang, bis dann die nächste Nazi-Pause ansteht. Genau, wir schauen nachher noch schnell auf die Nazi-Pause, was beim FC Winterthur war, oder zumindest auf 2 Spieler, die in der Nazi geschuttet haben, was sie so gemacht haben und eigentlich ja, nicht unaufhaltsam spielen wir jetzt. Gilt jetzt nicht unbedingt für den FC Winterthur gestern, sondern wir hören eigentlich das Lied, das vielleicht besser passt. Der Ball ist ein Wichser vom Knöppel für den FC Winterthur von gestern.

Der Ball ist im Wichsen vom Knöppel. Ein bisschen das Motto vom FC Winterthur gestern Abend bei Neuenburg, wo man 3-0 auf die Schnitze bekommen hat. Aber ja, shit happens, weiter geht's. Und wir schauen noch schnell ein bisschen auf die Nationalmannschaftspause, die unendlich lange, unglaublich schwerwiegende Nationalmannschaftspause. Genau, wir haben, es sind zwei Spieler vom FC Winterthur im Ausland, in Nationalmannschaften gewesen. Es hat natürlich noch ganz viele, die in der Schweiz, in der U, irgendwas, 19, 17, 16 und so weiter, geshootet haben. Aber wir schauen uns schnell an, der Suleiman Diaby, ist mit seiner Nationalmannschaft unterwegs gewesen. Der Suleiman Diaby ist eigentlich gebürtig aus der Elfenbeinküste, hat aber auch die ugandische Staatsbürgerschaft und bei der Elfenbeinküste, ja, ist vermutlich der Konkurrenzkampf ein bisschen höher. Er hat zumindest bei der Elfenbeinküste in der U17 und in der U20 hat er, glaube ich, Shooter gehabt. In der A-Nationalmannschaft hat es dem vermutlich nicht gelangt, weil er Qualität vielleicht dort, oder es hat mehr Spieler aus höheren Ligen, die dort vermutlich aufgeboten werden. Darum ist er mit Uganda unterwegs gewesen. Und jetzt sind wir schneller, oder ihr seid jetzt hier auf Radio Stoppfilter aktueller als das Internet ist, weil im Internet ist eigentlich noch nichts eingetragen von dem. Auf jeden Fall ist er bei Uganda aufgeboten gewesen. Und Uganda hat in der Nationalmannschaftspause 4 Spiele absolviert, 2 Qualifikationsspiele für den Afrika Cup. Gegen Tunesien 1-1, gegen Libyen haben sie 1-0 gewonnen. Dort ist der Suleiman Diaby nicht zum Einsatz gekommen. Und dann haben sie 2 Freundschaftsspiele gemacht, 2-mal gegen die Demokratische Republik Kongo. Im ersten Spiel ist der Suleiman Diaby auch nicht zum Einsatz gekommen, aber im zweiten Spiel ist er zum Einsatz gekommen gegen Demokratische Republik Kongo. Genau, das Resultat war 1-1 und der Suleiman Diaby hat gespielt. Und ja, wenn meine Recherchen im Netz mich nicht trüben, ist jetzt das der erste Nationalmannschaftseinsatz von Suleiman Diaby für Uganda. Und dazu natürlich eine herzliche Gratulation. Und ich denke, es ist immer etwas Tolles, wenn man für die Nationalmannschaft kann spielen kann. Der zweite Winterthur-Spieler, der im Ausland mit der Nationalmannschaft unterwegs war, ist der Ledian Zaitai. Er hat gespielt für die U21 vom Kosovo. U21 vom Kosovo hat in dieser Nazi-Pause 3 Match geshootet. Einerseits das Freundschaftsspiel ist Euro-Qualifikation, es war kein Freundschaftsspiel gewesen. Also das Spiel gegen San Marino, haben sie 3-0 gewonnen. Dort ist der Ledian Zaitai nicht zum Einsatz gekommen. Er ist dann aber zum Einsatz gekommen gegen Zypern. Da auch dort hat Kosovo gewonnen. 2-1. Und er war im Einsatz gegen Finnland, U21. Und das war vermutlich ein grossartiges Spiel gewesen mit 4-4. Auch dort hat der Ledian Zaitai gespielt. Auch ihm herzliche Gratulation. Und ich weiss jetzt die Tabelle nicht von der U21-Qualifikation von Kosovo, aber vielleicht schaffen sie es an dem und das wäre natürlich super für den Ledian und super für Kosovo, wenn sie könnten da am Turnier dann mitspielen. Und wo Uganda steht mit dem Suleiman Diaby in der Afrika-Qualifikation, das habe ich geschaut. Und das sage ich euch auch noch schnell, glaube ich. Uganda ist an der ersten Stelle momentan in ihrer Gruppe und darum spielen wir den Song, den wir eigentlich für den FC Winterthur aufgespart haben, unaufhaltsam. Von «Mein Herz in Flammen». Nicht für den FC Winterthur heute, sondern für Uganda und Suleiman Diaby. Alpha!

Mein Herz im Flammen, unaufhaltsam. Und ein bisschen für den FC Winterthur stimmt es ja, aufstehen, weitergehen, unaufhaltsam. Ist jetzt das Credo vom FC Winterthur bis nächsten Samstag zum Cup-Match gegen den FC Luzern. Und wäre natürlich cool, die nächste Cup-Runde zu erreichen für den FC Winterthur. Und dann vielleicht gegen den FC Basel spielen mit dem Jadon Shaqiri. So ist das Geburtstag. Das Kind heute, das heute 35 wird. Genau, was haben wir noch? Es ist 10.45 Uhr, noch 15 Minuten der Anfang vom Ende. Und nochmal ein Ausgeh-Tipp für heute Abend im Salzhaus spielen die Subways. Hören wir gerade an mit Rock'n'Roll Queen. Also wenn ihr heute Abend noch ein bisschen Musik hören wollt, einerseits könnt ihr ins Gaswerk mit Twin Noir und Lone Assembly oder ihr geht ins Salzhaus mit Rock'n'Roll, mit den Subways und der Rock'n'Roll Queen. Hören wir rein heute Abend im Salzhaus live zu sehen, die Subways. Thank you.

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2: Genau, der Anfang vom Ende, und das ist das Ende vom, der Anfang vom Ende vom heutigen 10. Oktober. Vorne gehört haben wir noch The Wise Fools mit dem Song Madness, spielen dann übrigens nächsten Freitag im Gaswerk. Wer will schauen, oder wer nächsten Freitag noch nichts zu tun hat, tönt relativ spannend. The Wise Fools mit Madness, und genau, 10. Oktober haben wir eine Tour gemacht, den ersten Herbsttag ein bisschen in der Schweiz. Heute der Welt-Meitli-Fußballtag auf dem Deutweg läuft schon seit 54 Minuten. Am 10. hat er gestartet. Geht vorbei, es gibt Essen und Trinken, und es gibt ganz viel Fußball. Ein Fußballturnier von jeglicher Stufe, Meitli-Fußball. Und auch ein Inklusionsmatch mit dem FC Winterthur. Inklusion heute auf dem Deutweg. Läuft schon seit einer Stunde, und das Ganze findet statt, weil morgen ist der Weltmädchentag von der UNICEF, wo sich einsetzt oder wo erinnert, dass wir uns noch einsetzen für die Rechte der Mädchen auf der ganzen Welt, die immer noch stark benachteiligt sind. Und wenn wir morgen irgendwo ein pinkiges Gebäude sehen, das pinkiges beleuchtetes Gebäude, ist das im Zeichen oder im Rahmen von dem Weltmädchentag, und das ist eigentlich ein Symbol, ein pinkiges Gebäude irgendwo beleuchtet oder pinkige Sachen irgendwo für den Mädchentag. Wir haben den Shakiri, der heute 35 wird, da nochmal Happy Birthday an Shakiri. Und wir haben zwei Nationalviertel durchgenommen, Fidschi und Taiwan, wo heute beide ihre Nationalviertel feiern. Bei Taiwan ist es einer von vielen Nationalviertel, aber heute ist auch einer, wo es heute feiert. Und wer heute noch ein Sport wegschaut, am 6. der UHC Reichenberg im Heimspiel gegen Unihockey Tigers in der AXA Arena heute am 6. Wer noch ein bisschen Sport auf höchsten Ebene sehen, Unihockey HC Reichenberg am 6. Genau, das wäre es gewesen mit dem Anfang vom Ende. Da geht es weiter nachher mit Seniorama am 11. Wünsche ich einen wunderbaren Samstag, und wir machen das auf Schwedisch. Wie gesagt, wir sind ja immer noch am Schwedisch lernen. Herr ein Traveling Lördag, auch ein Traveling Helg. Und zum Abschluss lassen wir nochmal ein bisschen Punk aus Taiwan, weil es so gut war. Punku nochmal mit dem Song. Und einen schönen Samstag euch allen an dem herbstlichen Samstag, 10. Oktober.

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0: Erzähl mal. Der André Haring will es wissen. Herzlich willkommen im Studio 2 vom Stadtfilter zum Erzähl mal, lieber Franz Müller.
1: Schön, hast du mich eingeladen, André. Ich musste mich ein bisschen überwinden zuerst, weil ich das Gefühl hatte, wenn ich jetzt auch plötzlich etwas wäre wie im Beichtstuhl.
0: Also, ich hoffe es nicht, aber es hat so zwei, drei Sachen, die ich jetzt einfach einmal so weiss. Mr. Lollipop, Nummer 1 in der Gästebuch-Hitparade vom Stadtfilter oder in der Redaktion ganz einfach Everybody's Darling. Franz, wo fangen wir an? Gestern, heute oder morgen?
1: Das überlasse ich dir. Wenn du schon das sagst, Everybody's Darling oder Gästebuch Number One, dann tut mir das schon gut. Weil ich muss gerade am Anfang zugeben, ich habe noch ein bisschen gerne eine Bühne in meinem Leben. Mhm. Und wie älter wie mehr kommt das wahrscheinlich, dass man ein bisschen Kompliment braucht. Also in meinem Fall ist es so. Gebe ich ehrlich zu, ich finde das keine Schande.
0: Nein,
1: das freut mich.
0: Genau, so dein Betriebsstoff, könnte man so sagen.
1: Ganz genau.
0: Magst du einfach mal am Anfang anfangen, woher, das ist so die Einstiegsfrage, woher kommt denn der Franz Müller?
1: Der Franz Müller kommt aus einem Gebiet, wo Füchse und Hasen einander gute Nacht sagen.
0: Okay. Da gibt es zwei, drei in der Schweiz, aber der Dialekt sagt ja auch schon ein bisschen etwas.
1: Also das ist Luzernland, ganz genau ist es ein Weiler, Saffental, Gemeinde Gunzwil, sagt ihr nichts.
0: Bis jetzt noch nicht.
1: Und darum habe ich mich immer durchgeschimmelt und habe gesagt, Beromünster.
0: Ah. Das ist gut.
1: Stift Beromünster, das kennt man. Ja. Und Franz Müller von Beromünster tönt noch einmal anders, wie der Franz Müller von Rickenbach oder von Gunzwil.
0: Ja, das ist fast ein Adelstitel. Also fürs Radio also, sowieso.
1: Also es heisst nicht von Müller, es ist einfach Müller, gell?
0: Von Beromünster, Müller von Beromünster.
1: Von Beromünster, so, ganz genau. Ja, was ich vielleicht könnte sagen, ich bin aufgewachsen auf einem Bauernhof. Wir haben Bauern, der Vater hatte einen grossen Bauernbetrieb. Ich bin der jüngste von 9 Kindern, 5 Schwestern, 3 Brüdern. Ich habe eine wunderschöne Jugend erlebt, die Jugendzeit. Eigentlich waren wir ärmere Leute gewesen, Bauernleute. Man meint heute, Bauern, denen geht es gut mit den Subventionen, das hat es doch nicht gegeben.
0: Ja.
1: Es war einfach Eigenbedarf gewesen, was man da gemacht und angebaut hat. Ja, wie gesagt, ich bin behütet gewesen, ich bin der Jüngste gewesen. Man sagt, der Benjamin ist immer ein bisschen der Beschützte. So beschützt bin ich jetzt auch nicht gewesen. Ich meine, ich habe alles normal gemacht. Ich bin in die Schule, ich habe die 6 Primarschule gemacht, 6 Jahre, dann 3 Jahre Sek und dann die Lehrzeit, die ich auch noch in diesem Gebiet gemacht habe. Ich habe die Lehre auf der Gemeindekanzlei Rickenbach dann gemacht und dann bin ich natürlich daheim hier und ausgegangen.
0: Und alle kennt und alle haben der Lehrling Franz kennt, der Müller auf der Gemeindeverwaltung. Und dann später bist du geblieben oder hast du die
1: Nein, es wäre gar nicht eine Möglichkeit gewesen, zu bleiben. Ich bin auch froh gewesen, wenn die Lehrzeit vorbei war. Es war ein bisschen engstirnig gewesen. Ich hatte einen Chef gehabt, der sehr, sehr, sehr stillschweigend war. Also so, dass ich eigentlich gar nie gewusst habe, ist er mit mir zufrieden oder Spass hat es nie gegeben. Ich habe vor allem am Anfang habe ich grausam gelitten in der Gemeindekanzlei Rickenbach. Und darum bin ich nachher weg, gehe für einen Pakt und bin ein Jahr ins Welschland zum Französisch lehren. Und ich muss da dazu sagen, mein Problem war immer ein bisschen, ich habe nicht gewusst, was ich werden soll. Stell dir vor, einfach in diesem Gunzwil hat es nicht Möglichkeiten gegeben. Ich habe von Dekorateur geschwärmt. Das wäre etwas, Dekorateur, Grafiker. Dann hat es geheissen, auch meine Eltern haben dann so geredet. Ja, Franz, das sind die, weißt, das sind die Spinner, die im Schaufenster hocken mit einem Schnauz.
0: Oha.
1: Es ist fast nicht zum Nachvollziehen. Aber ich meine, das war in den 60er Jahren, respektive Ende 50er Jahre.
0: Ja.
1: Und auf dem Land. Ja, was habe ich gemacht? Kaufmännische Lehre, wie ich gesagt habe, in der Gemeinde Kanzlei Rickenbach. Und nachher habe ich gedacht, machst du etwas auf Sprachen? Bin zuerst ins Welschland, also in Jura, Jura-Bernois, wie man heute sagt.
0: Ja.
1: Später bin ich dann auch noch auf London. Also zwischen die hatte ich noch andere Jobs, wie Skose Emmenbrock und Dupont de Nemours in Genf. Und dann bin ich 18 Monate auf London.
0: Wow.
1: Und das war eine gute Zeit, muss ich sagen. Das ist, ich wäre gerne geblieben, aber wenig verdient. Ich hatte einen Job, dann gehabt, bin zuerst in die Schule, hatte dann einen Job, gehabt, wenig verdient, bin dann zurückgekommen und musste ins Militär, weil ich schon zwei Wege verschoben hatte.
0: Mhm. Ist das so Flower Power gewesen?
1: Das ist Flower Power, total.
0: Ja, dann bist du natürlich am rechten Ort gewesen. So
1: da bin ich am rechten Ort gewesen. Ich meine, bis dahin habe ich ja gar nichts von Musik verstanden. Wir haben daheim 1959 nach Radio Beromünster. Was noch sagen, ich bin eben Landessender Beromünster aufgewachsen. Oh, also einige hundert Meter, ich habe die Sendetürme immer gesehen. Und wenn der Blitz hat eingeschlagen, die Türme, und meine Mutter gesagt, es hat die Jury eingeschlagen, und es war aber eigentlich der Sendeturm gewesen. Ja, so. Und dort hat es nur Cédric Dumont gegeben. Mm. Und dann durch UKW Radio, die deutschen Sender, sagen wir, Caterina Valente. Mm-hmm. Und das wäre dann auch mein erster Musikwunsch, wenn wir dann dazu kommen. Aber das erzähle ich vielleicht später. Du hast Regie da, du führst.
0: ist das ungewöhnlich? Also wenn jetzt du auf der anderen Seite bist, sonst bist du da allein vor dem Mikrofon und du hast die Sendung vorbereitet mit einem riesengroßen musikalischen Rucksack mittlerweile. Also eben, du hast Caterina Valente gesagt, der deutsche Schlager und dann auf der anderen Seite bist du aber genauso gut in der englischsprachigen Sache, also möchte man gesagt haben.
1: Das stimmt, ja. Ja, ich bin einfach irgendwann ins Sammeln gekommen. Ich habe früher eine Schallplatte gesammelt, die Singles, oder? Und die hat dann dazu mal den Single 4,75 Franken gekostet. Ja, kannst du dir vorstellen, das Müllers vom Bauernhof und schaffe ich da Singles an im Monat 2-3, ist nicht so gut rausgekommen. Und das sind halt einfach die Deutschen gewesen. Also Peter Kraus, Peter Alexander, Vico Toriani, eben Caterina Valente, Margot Deskens, könnte kein Mensch mehr. Das Grösste ist, ich muss zugeben, ich liebe es immer noch. Mhm. Ich höre die Musik ab und zu immer noch. Und 1967, als ich auf England bin, wie du sagst, Flower Power, ist dann natürlich die englische Musik gekommen.
0: Ja.
1: Dann Dave Di Dosi, Big Mick and Ditch, Beatles, Rolling Stones, etc., Turtles. Und dann habe ich dort angefangen zu sammeln. Du musst Schallplatten kaufen und sammeln. Du hast es nicht einfach aufnehmen wie heute oder abladen.
0: Mhm. Ah, dann hast du die in London, im Swinging London, hast du eingekauft und hast die dann zurückgebracht.
1: Ich habe einen Teil davon, ja. Also. Aber nachher habe ich weiter gesammelt in der Schweiz. Dann, wie wahnsinnig.
0: Eben, wie wahnsinnig. Ich stelle mir immer so vor, wenn ich so dein Musikzimmer vor dem geistigen Auge los vorbeigehe, dass da siehst du keine Wände mehr. Das ist alles voll Schallplatte. Oder täuscht man sich?
1: Nein, man täuscht sich inzwischen. Also inzwischen nehme ich sehr viel, lade ich ab, muss ich sagen, weil die Qualität ist besser, weder wenn ich Schallplatten digitalisiere, was ich ja mache, wenn ich jetzt meine Sendung Lollipop habe. Heute ich immer, komme ich mit 2 CDs ins Studio, also die tue ich daheim aufnehmen. Und das ist zum Teil von digitalisierter Musik.
0: Aha.
1: Aber inzwischen gibt's das wirklich alles zum einfach abladen in perfekter Qualität. Ja.
0: Vielleicht noch eben zur anderen Seite vom Mikrofon. Ist gewöhnungsbedürftig, schwierig, also die Situation, dass du der Befragte bist, der gar nicht so recht weiss, was alles auf ihn zukommt?
1: Du redest jetzt von Lollipop oder von Seniorama?
0: Von uns zwei jetzt.
1: Von uns zwei. Ja. Ich glaube, man merkt, ich rede gern. Ich rede gern. Natürlich ist es ein Unterschied. Ich meine, es ist immerhin, man verlangt oder man wünscht etwas von mir. Und das ist ja nicht so ganz gleich, wie wenn man einfach etwas macht von sich aus, wie es gerade Tagesgeschehen ist oder was weiß ich. Mhm. Ja, es ist ein Unterschied, natürlich.
0: Ja. Man glaubt es ja nicht, aber du hast es schon des Öfteren gesagt, du leidest unter einem gewissen Druck, der heisst Prüfungsangst.
1: Da hast du jetzt einen Punkt getroffen, das ist ja so. Das ist ja so, hat sich jetzt ein bisschen neutralisiert, würde ich sagen. Ist auch, weil ich natürlich nicht mehr muss. Seit ich pensioniert bin, muss ich nicht mehr.
0: Ja.
1: Aber vorher, das war unglaublich gewesen. Ich habe Prüfungen, ich war halb krank gewesen. Also eine KV-Abschlussprüfung 1963, 1. April, vergiss ich nie mehr. Ich bin auf das Luzern, ich bin noch nie da gewesen. Das war das ehemalige Kunsthaus gewesen, wo heute, wie heisst das schon?
0: Das Kackheil?
1: Ja, natürlich.
0: Ah.
1: Siehst, ich weiss es nicht einmal, mit einer lauter Schockwirkung. Und das ist für mich unvorstellbar, wenn ich dort nervös war. Und ich habe den ersten Tag ist mir sehr schief gelaufen, Rechnen und Buchhaltung, später dann mein Fach im Beruf. Ja, und das habe ich immer gehabt. Ich habe das erste Mal Lollipop-Sendung, die ich hatte, im Seniorama, habe ich natürlich schon ein bisschen bebt. Aber man hat es nicht gemerkt. Ich habe eine CD von dort aufgenommen. Und ich denke, wenn ich die heute höre, man hört es gar nicht. Gut, ich habe wenig geredet, ich habe mehr Musik gemacht.
0: Also, sehr gutes Stichwort, weil jetzt kommt der Moment, wo du überhaupt nichts mehr von Lampenfieber hast, wenn du nämlich deine eigene mitgebrachte Musik ansagen. Bitte schön, Franz Müller.
1: Ja, also das ist die Sendung Lollipop heute und wir sind hier wieder miteinander vereint vor einem Mikrofon, hoffe ich zahlreich bei euch daheim. Und ja, was ich muss sagen, ich habe dann immer ein Thema. Zum Beispiel heute Mittag habe ich ja eine Sendung,
0: ja,
1: wie du vielleicht weißt. Und die heisst einfach R wie Rock'n'Roll Rendezvous. Und dann mache ich einfach eine Stunde lang eigentlich Songs mit dem R beginnend. Eben Rock'n'Roll etc. Rain von den Beatles etc. So.
0: Mm. Aber jetzt kommt eben etwas aus der älteren Kiste.
1: Was ich bereits gesagt habe. Und ich glaube, da kennen ihr alle den Titel von der Caterina Valente 1959, bitte schön. Wo heisst Tippi Tippi Tipso beim Calypso. Das war der Renner an dazumal. Und man kann ihn, glaube ich, heute noch hören.
0: Viel Vergnügen.

Katharina Valente, Tipi Tipi Tipso, so der Zungenbrecher. Und also da bin ich ein kleiner Bub gsi, aber ich bin auch so ein bisschen am Rand noch sozialisiert worden mit dieser alten Musik, wo man ja manchmal

0: Namen gemacht. Auf einem Label, es ist ja dort, ich sage jetzt einfach Polydor, das sagt niemandem etwas. Katharina Valente, Polydor, das ist ja das wunderbare Label, das Plattenlabel, wo einfach nur die Besseren haben können oder vertragsmässig singen. Und der Udo Jürgens hat auf einem man hat ihn gar nicht vertragsmässig auf so einem Label wollen, weil er einfach nicht gut war am Anfang. Mhm. Aber das ist heutzutage eigentlich unwichtig, würde ich sagen.
1: Gehen wir wieder zum Franz zurück und seiner Geschichte. Dann haben wir also eben Swinging London haben wir gehabt und sagen wir jetzt einmal beruflich, dann bist du wieder zurückgekommen, hast ins Militär müssen. Da gäbe es ja auch Anekdoten, die man wahrscheinlich als Schweizer Mann könnte erzählen könnte. Muss nicht, aber darfst oder sonst
0: geht doch, weiter. Doch. Ich bin ja sogar fast stolz darauf, dass ich einfach die ganze RS über mich ergehen kann und nachher 8 WK und 2 Landwehrdienst. Wenn du noch weißt, was das
1: alles,
0: ist.
1: Alles, was man so muss.
0: Und dass ich noch bei der Infanterie war. Aber ich war doch auch etwas Besseres. Infanterie mit Köpfen, nämlich Funker. Und das sage ich immer.
1: Ich auch.
0: Ja gut, dann wissen wir gegenseitig Bescheid. Nein, das ist natürlich für mich auch, also einrocken, das ganze Zeug im heissen Sommer 1964, das ist für mich auch etwas unglaublich beschreiblich Ekelhaftes gewesen. Ich bin zuerst fast gestorben und überall bin ich dran gekommen. Ich weiss noch, wir haben zuerst so am ersten Tag, am späten Nachmittag, ist Hochsprung angesagt gewesen. Du weißt, das Metallstängel. Mhm. Oder? Und beim Rekrut Müller ist es einfach weit weg gespickt. Und da musst du dich sofort anmelden.
1: Ah.
0: Herr Leutnant Funker Müller. Und nachher bist du natürlich schon oft auf einer Liste gestanden, als Wegkronzen oder Küchendienst oder weiss der Teufel was. Nein, ich habe gelitten, ich habe sehr gelitten. Und zuletzt bin ich irgendwo ein Lachnummer geworden, weil alle haben Freude gehabt, wenn sie shooten konnten. Ich habe irgendwann gerade die Bauch bekommen. Oder beim Turnen bin ich auf dem Pferd lang hocken geblieben, statt vorgegriffen und drüber die der Schwedenkasten ist in 3 Teile geflogen, wenn der Müller kam. Und dann haben alle von Lachen gesagt, wir wollen sehen, wie der Müller dann zäckeln kommt.
1: Oha.
0: Jetzt stell dir vor, was das ist. Für mich war das vollkommen deprimierend. Ja. Und für die anderen war ich ein Clown-Nummer. Nicht sehr angenehm.
1: Ja.
0: Aber ich habe es überstanden. Und was ich einfach immer, Kameradschaft üben im Militär, das hat mich einfach immer beeindruckt. Und man muss sich fügen, man muss Ordnung haben, man muss Rücksicht nehmen. Etwas, was heute fast nicht mehr geht, Rücksicht. Mhm. Hat gut da, finde ich.
1: Ja. Und dann war ja das eigentlich nebenher gewesen, so. Dann gibt es ja noch berufliche Schritte. Was hast du zu berichten?
0: Ja, berufliche Schritte ist einfach dann das zum Tragen gekommen, dass ich einfach da können sagen, ich kann Sprachen. Ich bin dann auch noch 3 Monate auf Spanien, auf Barcelona, habe ein bisschen noch Spanisch lernen können. Aber berufsmässig habe ich angefangen zu jobben. Verschiedene Sachen beim Jelmali, Ottelfingen, Herrenkonfektionseinkaufsassistent, wo ich auch nicht weitergekommen bin. Und irgendwie, man hat mir immer gesagt, ja, ich sei ein bisschen zu wenig frech. Administrativ sind wir zufrieden, aber sonst zu wenig frech. Stell dir mal so etwas vor, dass wenn man das heute würde sagen, ist jemand zu wenig. Und dann habe ich halt Teilzeitjobs genommen und unter anderem habe ich einen Job angenommen, wo ich dachte, hey, diese Bude gehe ich nie. Und das war die sogenannte Magzahnräder AG. Das ist das Magareal, das es heute noch gibt.
1: Ja.
0: Und die Firma, die ich arbeite, da ist ja heute Mag Tower. Mhm. Hat es natürlich hier nicht gegeben, nicht wahr? Mhm. Und aus dem Job dort, die ersten paar 3 Monate, wo man dann gesagt hat, das wäre eigentlich vorbei, hat Mag sich interessiert gezeigt für mich. Und dann sind das 22 Jahre geworden. Stell dir vor, ich habe 22 Jahre dort dann gearbeitet.
1: Meine Güte.
0: Ich habe plötzlich gesehen, dass mich der Mensch fasziniert. Vorher habe ich gedacht, du musst in die Modebranche, du musst in eben, Dekorateur, weißt du. Und da ist eine Maschinenfabrik. Die Leute sind geerdet gewesen, wie man so sagt.
1: Mhm.
0: Und das hat mir gefallen, weil ich eigentlich das auch habe. Ich sage jetzt nicht gerne, aber es ist so ein bisschen bünzli-dumm. Mhm. Und das habe ich ja vielleicht auch ein bisschen mehr drin gehabt. Mhm. Die Einfachheit, verstehst du?
1: Das Landei.
0: Ganz genau.
1: Aber eben, du bist ja dann irgendwie noch in die Grossstadt Zürich gekommen. Wie ist denn das?
0: 1970 bin ich auf Zürich gekommen. Und dort bin ich heute noch gestellt. Das hatte ich mir auch früher nie können vorstellen, dass ich irgendwann mein Leben so aber fast noch wieder in Zürich verbringe. Mhm. Weil Zürich hat mich immer eine arrogante Stadt gedacht. Zürich mit diesen Boutiquen. Und wenn wir reinkommen, haben sie einem schräg angeschaut, kaum Grüezi gesagt. Das ist ja heute anders, oder? Mhm. Man ist ja auf Kundschaft angewiesen. Mhm. Gut,

0: Betrieb ist ja online heute, aber trotzdem. Was ich vielleicht noch müsste sagen, bei dem Teilzeitjob, auch bei dem Aktienanreder, den ich da schon gearbeitet habe, habe ich noch einen anderen Nebenjob gehabt, und das war eigentlich eine ganz glückliche Zeit in meinem Leben. Das ist eigentlich Dressman, sagt ihr etwas? Dressman und Fotomodell.
1: Ja, sogar.
0: Ja, das ist entstanden. Es hat eine Agentur für nicht-professionelle Modelle in Zürich. Mhm. Und ein Kollege, der bei der Nikon gearbeitet hat, Fotoindustrie, wie man sagt, hat gesagt, ich mache mal ein paar Aufnahmen von dir, die bringen wir. Und ich bin der Einzige, der dort ziemlich lange Haare hatte. Mhm. Also nicht verlaust, schöne Haare. Einfach, ja. Musst mich nicht schräg anschauen, das ist heute anders. Und zuerst hat es geheißen, ja, sie müssen glaub, die Haare schneiden, wenn sie wollen, doch ein bisschen Modelle sein. Und genau, und ich sagte, nein, das mache ich nicht. Entweder oder. Und siehe da, ich habe sofort Aufträge gehabt.
1: Hallo.
0: Kleiderfrei, könnte man noch vielleicht. Mhm. Und dann Lee Cooper, also die Jeans-Reklame, da hatte ich im Ganzen 25 Plakate gehabt. Das war dann verstreut über Jahre. So dass ich später konnte, als ich schon fest angestellt war, in der Ferienzeit, hat mich dann die Agentur wieder gebucht für solche Sachen. Das ist natürlich irrsinnig für mich.
1: Toll gewesen. Das ist die Bühne, die du ganz am Anfang gesagt hast, so ein bisschen Bühne braucht der Franz, glaube ich.
0: Das, ja. Aber genau. Ich war immer vernünftig. Ja, genau. Ich habe immer gedacht, soll ich jetzt den Job aufgeben und noch das machen? Und ich habe gewusst, das geht relativ rasch vorbei. Ich war hier immerhin schon 28. Mhm. Und die einfach denkt, vernünftig heisst, ich will Sicherheit, einen Job, und da habe ich behalten. Ja. Und es ist dann auch so rausgekommen. Es ist ziemlich abgeflaut dann, und dann habe ich das Ganze aufgegeben.
1: Jetzt stelle ich mir so vor, es ist vielleicht nicht passiert, aber so ein Plakat mit dem Franz in den Jeans wäre zu Beromünster aufgestellt worden. Wie ist das gegangen?
0: Ich war hier eben in Zürich, wo es auch zu Beromünster aufgestellt worden ist, und ich hatte eigentlich nicht ein grosses Echo gehabt.
1: Nicht einmal.
0: Es ist eher ein Prospekt, der in alle Haushalte kam, sagen wir von kleiderfrei. Das hat Wellen geschlagen. Da habe ich Telefon und Anfragen bekommen. Nein, hast du das gemacht und bist du das und so. Und Sander eigentlich weniger, hat mich eigentlich noch gewundert. Und Zürich selber sagt ja, niemand kümmert sich ja niemand um Franz Müller, wer auch, oder? Ja.
1: Aber es ist natürlich schon ein Gump. Also aus der Landwirtschaftswelt, dann in die Grossstadt und dann noch auf Weltformat-Plakat in Jeans.
0: Das ist ein Gump, den ich heute, weißt du, schon in einem Fotostudio schon, hast du ja selbstsicher sein müssen. So nach dem Motto, ich sehe es gut aus, man fotografiert mich. Mhm. Und was dann natürlich dazu kam, ist Modenschau. Ich kann nicht Nein sagen. Das ist dann einfach von der Agentur aus auch gemacht worden. Und das ist dann schon, ich habe nie eine Schule gemacht, wie man sich bewegt.
1: Ja.
0: Und ein Mann bewegt sich auch nicht wie eine Frau, die da mit den Pöms da einen Schritt vor den anderen da und den Schüppas nicht reisst. Mhm. Ich bin einfach gelaufen, ganz normal. Aber heute denke ich, dass ich das getraut habe. Und das habe ich wirklich gemacht. Ich weiss, ein Jelmoli-Modenschau, das war im Abendverkauf gewesen, und ich habe gewusst, die Halbmark-Firma, wo ich schon gearbeitet habe, kommt schauen.
1: Ja, sag.
0: Und vor Bekannten habe ich natürlich am meisten den Bammel gehabt.
1: Das glaube ich, ja.
0: Aber es ist wunderbar.
1: Ist gut gekommen.
0: Ist gut gekommen.
1: Aha. Hei, hei, hei. Sehr spannend. Es ist jetzt so, das gestern und jetzt möglicherweise ein riesen Gump zur Heute-Zeit, weil, also, eben, man hat vielleicht den Jahrgang noch nicht ganz gehört, aber man hat schon diverse Inputs von dir selber gehört, dass da ein gewachsenes Häschen mir da gegenüber sitzt. Man würde es, also wenn man ihn nur hört, würde man es nicht denken. Und wenn man ihn sieht zum Hören, würde man es gerade auch nochmal nicht denken.
0: Du gibst mir eine neue Bühne, du weißt. Ich gehe im hohlen Kreuz aus dem Studio. Nein.
1: Also, eben. Man fragt ja Frauen ganz gar nicht als Mann. Man fragt aber auch Männer, wenn man so ein bisschen eine Ahnung hat, nicht unbedingt. Bist du da heikel mit dem Jahrgang?
0: Ich bin nicht heikel. Nein, ich sage es vielleicht zu oft. Ich sage gerne, ich bin 82. Und es hat damit zu tun, dass ich bin einfach gut zuwege. Ich bin fit, ich bin zuwege, dank der Gen, dank dem, dass ich viel Sport mache.
1: Ah.
0: Und Sport ist so ein Thema, das ist eines meiner Hobbys heutzutage. Mhm. Und früher bin ich kein Bewegungs- kein Bewegungsmensch gewesen. Ja, also ich habe das
1: erzählt, oder?
0: Und jetzt mache ich das gerne. Ich gehe regelmässig, was ich einfach gerne habe, ist ein Team rundherum. Es sind ja viele Frauen auch. Das ist so der Mikrofitness. Ich will nicht Reklame machen. Mhm. Aber dort ist einfach es ist sehr streng. Ich habe eine sehr strenge Kolumbianerin als Trainerin. Und da gehe ich 2 bis 3 Mal in der Woche.
1: Aha.
0: Und das ist einfach, das kann ich nur empfehlen. Das mache ich einfach seit der Pensionierung. Und lückenlos. Und das ist das, behaupte ich, wo ich einfach geradeauf kann laufen immer noch. Ja. Sagen wir es mal so.
1: Genau. Also mindestens dort hast du einen guten Weg gefunden. Männer haben ja mit der Pensionierung einen Bruch im Leben. Irgendwie ist das, was einmal war, wer man einmal war, ist man nicht mehr. Man ist jetzt einfach AHV, Rente noch. Wie ist das dir gegangen?
0: Miserabel.
1: Oha.
0: Mhm. Da hast du jetzt auch einen Punkt getroffen, wo ich muss sagen, ich habe davon gelernt, mit Schicksal vielleicht umzugehen. Nein, ich bin ein Loch hingefallen. Das ist, weil ich bin ein Teammensch. Und ich habe jetzt letzten 19 Jahren noch bei der Swisa Urheberrechtsgesellschaft gearbeitet, weil die Marktzahnräder ist ja zusammengebrochen.
1: Ja, so.
0: Und ich war dort 49 und habe gedacht, was jetzt, wenn ich jetzt arbeitslos wurde und habe noch das Glück gehabt, im gleichen Rang, also ich war Prokurist, Buchhalter, bin ich eingestiegen bei der Swisa Urheberrechtsgesellschaft bis zur Pensionierung. Und ich habe schon vorbereitet, ich war schon ein bisschen DJ. Ich habe schon hier im Stadtfilter die erste Sendung hinter mich gehabt. Ich habe einfach gedacht, ich muss vorsorgen. Ich habe immer gehört von diesen Leuten, die dann irgendwo ins Leere raustrampeln.
1: Genau.
0: Aber es hat nichts genützt, es ist mir genau so gegangen. Ich habe gespürt, 1,5 Jahre bin ich noch daheim gewesen und da habe ich mich in eine Klinik einweisen lassen. Wenn mir das jemand vorher gesagt hätte, ich wär irgendwie übergeschnappt, oder? Und das bin ich dann eigentlich nicht.
1: Ja, Gott sei Dank.
0: Und habe dann nachher gedacht, es war ein Lehrplatz gewesen. Ich habe Berührungsängste verloren von dem sogenannten, man hat ja früher gesagt, er ist über oder spinnt oder so etwas. Das ist ja völlig etwas anderes. Das ist eigentlich, ich habe nicht das Burnout-Syndrom gehabt. Mir hat einfach, jetzt kann ich wieder sagen, die Bühne gefehlt. Das hat mir wirklich ein Psychologe dort gesagt. Ihnen fehlt die Bühne. Sie müssen dort einsteigen, wo sie waren. Und das ist mir schwer gefallen. Auch hier ins Studio zu kommen. Ich habe vorübergehend Seniorama-Sendungen aufgegeben. Da habe ich von allen Mitgliedern von hier, vom Radio Stadtfilter, so schöne Bekündigungen, würde ich sagen, bekommen. Ja, es hat mich zu Tränen gerührt.
1: Mhm.
0: 7 Wochen und dann ist das irgendwo doch wieder gegangen, obwohl nicht viel passiert ist in der Zeit. Aber seither habe ich nie mehr Probleme gehabt.
1: Ja, und eben, das hat wahrscheinlich bei deiner Generation, bei meiner auch noch, so ein bisschen einen Makel ausgelöst. Der hat doch einen Schaden, oder? Weil das ist ja nicht krank, wenn man irgendwie auf der Seele mit der Psyche etwas hat, dann ist man in dieser Generation ja nicht als krank bezeichnet worden. Er hat einfach einen Schaden. Und das hast du jetzt schön eigentlich übergeleitet auch zum, sag jetzt mal, ein bisschen Mut machen, wenn so etwas ist, dass man sich da helfen lässt.
0: Natürlich. Ich kann das nur empfehlen.
1: Genau.
0: Es ist eine Einstellungssache. Ich habe gar nie irgendwo mit dem mich umgeschlagen nachher und gedacht, was könnte man von mir denken. Im Gegenteil. Ich habe das Gefühl, ich kann fast stolz sein drauf.
1: Mhm.
0: Unglaublich.
1: Ich mache so ein Brückli, ein kleines zum nächsten Musiktitel. Hat dir die Musik im Leben überhaupt oder in dieser besonderen Situation um die Pensionierung herum irgendwie geholfen?
0: Musik war immer eine wichtige Sache für mich. Immer. Also ohne Musik könnte ich gar nicht leben. Aber lustigerweise oder komischerweise in der Zeit nicht.
1: Ah.
0: Weil ich tue ja sehr viel auch, für mich aufnehmen, auch für mich daheim, Sachen zusammenstellen, Musik, dass ich selber höre, auch klassische Musik unter anderem. Aber in der Zeit habe ich gemerkt, da ist einfach eine Lücke drin entstanden.
1: Ah.
0: Es ist unbeschreiblich, was dort eigentlich gelaufen ist. Ich war auch nie traurig gewesen, ich habe einfach Ängste gehabt, wie wahnsinnig, und ein Ungeduld. Das ist fast nicht nachvollziehbar. Und dann natürlich Schlaflosigkeit und so. Aber Musik, dann habe ich das wirklich auch ein bisschen ad acta gelegt. Aber sonst immer Musik, jawohl. Wenn du mich fragst, wir haben nämlich gesagt, im Welschland, und dort habe ich dann die welsche Musik lernen können.
1: Ah.
0: Habe ich sehr gerne gehabt. Mhm. Und da ist eine dabei, François Hardy. Es gibt sie nicht mehr seit 2 Jahren. Du kennst sie sicher auch noch. Und das ist ein Stück, das ich gerne hören würde. «Tous les garçons et les filles». Das war ihr grosser Hit gewesen.

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1: Françoise Hardy, natürlich Trouvaille, wunderschön. Französische, darum passt ja Trouvaille, gerade noch merke ich. Und die Musik, haben wir gesagt, die hilft einem, nicht allen, aber vielen, über schwierige Zeiten. Aber du hast noch das weiter ausgestaltet, nämlich Musik hilft auch noch anderen, die du machst.
2: Genau, und da würde ich eigentlich ansetzen, dort, wo ich aus der Klinik gekommen bin. Nach diesen 7 Wochen habe ich gedacht, so, es ist ja alles eigentlich gleich geblieben, ich bin wieder daheim und es geht weiter. Also muss etwas zusätzlich sein. Allein nur Radio machen, längert nicht. Allein ein bisschen Fitness, längert nicht. Und dann bin ich auf freiwillige Mitarbeiter in Altersheim gestanden. Da habe ich in einer Zeitung gelesen, dass man so Leute sucht. Bin mich kurzerhand vorstellen. Das ist das Altersheim oder Altersresidenz, sagt man heute, Gerenholz in Wiedeke. Und die nennt einem natürlich mit Handkuss. Ja, was würden Sie denn machen und so? Wollten Sie mit jemandem schwimmen oder wollten Sie jemandem die schriftlichen Arbeiten machen? Herr Müller, so habe ich gesagt, ich bin der Franz. Nein, ich will etwas ganz anderes. Ich will Musik bringen. Ich würde mit einem Kofferradio oder heute Ghetto-Blaster antraben und würde natürlich genau die Songs von der Valente bis zum Peter Kraus und Alexander spielen. Sagen. Und da bin ich sicher, dass das denen gefällt. Ja, machen wir doch, machen wir. Und so ist es dann auch gewesen. Da bin ich alle Woche am Montag von 2 bis 5:30 bin ich in das Heim. Und da ist eine Gruppe dann gekommen, in einen bestimmten Raum, einen Aufenthaltsraum. Das waren vielleicht 10-12 Leute gewesen, ganz verschieden beieinander. Ja. Einige waren noch sehr gut im Kopf gewesen. Auch sehr eine elegante Frau war immer dabei gewesen. Wir haben es dann auch wirklich gefunden, wir haben auch noch Tänzer zwischen dir. Und das war rührend gewesen. Das muss ich jetzt sagen. Da habe ich Rotenspiel gemacht. Wer singt das? Und dann ist natürlich losgegangen. Und so Musik, ich habe gemerkt, wie die Freude haben, weil das ist Musik, die am Radio nicht mehr gespielt wird, was ich dort vorgeführt habe.
1: Ach so.
2: Oder dann habe ich natürlich viele Sachen gemacht. Ich habe alte Kochbücher mitgeschleift und habe gesagt, Frau Meiermüller, wir machen dort den Herdöpfelstock. Dann habe ich gesehen, wie sie hirnet, wie sie überlegt und fast ein bisschen verlegen wird. Sage ich helfe ihnen dabei. Ich kann sie selber nicht so gut, aber ich glaube, man tut geschwellte zuerst oder Herdöpfel zuerst schwellen und dann oder schälen vor der. Und so ist das Lachen losgegangen.
1: Ja.
2: Und dort habe ich in denen, das habe ich 3 Jahre gemacht. Und da muss ich sagen, da habe ich auch sehr, sehr viel gelernt, von Berührungsängsten wegzaubern. Weil ich habe die Leute auch angelenkt, ich musste ihnen in Rollstuhl helfen oder raus. Und dann hat man mir gesagt, sie müssen sie hinten, beim Saint-Durand, würde man sagen, bei einem Mann packen. Das wegen der Verletzungsgefahr. Und habe die Leute genommen und so. Und das ist eine gegenseitige, wunderbare Freundschaft immer geworden. Als ich dann gegangen bin, hat mir die Leitung gesagt, sie sage jetzt nicht, ich darf mich einfach nicht mehr zeigen, dass sie es vergessen können. Ja, es ist traurig, es ist ein bisschen traurig gewesen, das Ganze. Ja,
1: sehr
2: so
1: schön.
2: Ist das Leben.
1: Ja, das Leben, genau. Es ist ein langes, haben wir schon einmal gehört. Und es ist ein erlebnisreiches, ein dichtes. Also eben vom Beromünster oben runter in Big City Zürich. Und das sind ja, also, wie soll man jetzt das sagen? Es ist ein Leben, aber es ist sehr geteilt in ganz verschiedene Bereiche, Kulturen fast gar. Also eben so, das Landei, bringen jetzt da nochmal, und dann der Städter mit ganz viel eben Swinging London und eben dann auch das Gross Zürich und so. Wie ist dir das so gegangen? Ist das ein Spagat oder ist das organisch natürlich so gewachsen? Müssen so sein?
2: So natürlich, sicher, es ist schon ein Spagat, weil ich glaube, es ist darum gewesen, weil ich beruflich wirklich gedacht habe, was soll ich, weil kaufmännisch ist für mich einfach das Grundlegende gewesen. Aber ich hätte eigentlich viel lieber etwas Kreatives gehabt. Ich habe ja auch basteln, das als Kind. Ich habe Sachen gemacht, die man können zeigen und schau mal, was der gemacht hat. Ich habe ein Gärtchen gehabt. Ich war speziell gewesen, muss ich sagen. Meine Brüder haben mich ausgelacht. Sie waren so die Rabauzen gewesen. Und ich bin eher so ein bisschen auf der Seite von der Mutter und von der Schwester gewesen. Ich habe das viel lieber gehabt, als die grobe Arbeit. Darum bin ich ja auch nicht in die Schüre arbeiten. Mit den Brüdern hat ja ums Verrotten wollen, dass ich Kühe melde. Und ich habe das nie geschafft. Ich habe nicht gewusst, wie das geht. Geburt und das hat, es ist nicht alles ein Ende genommen, dann einmal, wo eine Kuh ausgeschlagen hat und ich bin mit dem Melchstühle, wenn du weißt, was das ist, auf einem Zapfzacken, im Schorgraben gelandet und voller Kühendreck habe ich gesagt, so, das war's. Gut, ich bin hier noch in Primarschule, aber trotzdem. Ich habe diese Sachen nicht gern gehabt, eigenartigerweise. Das ist so.
1: Die Heutzeit, es ist ja immer wieder spannend, wie lebhaft und farbig also die Vergangenheitserinnerungen werden. Sagen wir, ab einem gewissen Alter. Ich merke es bei mir, fängt das langsam an, so jetzt, gegen 70. Da kommen so die Sachen, wo ich auch ins Erzählen komme, bei der Familie, Kinder und Enkel, wo man so, der Grosspapi berichtet wieder, oder, von früher, wo Musik, ja, keine Ahnung, was der Beatles, was ist denn jetzt das wieder komisch? Aber da bleibe ich natürlich fest dran. So, in der Heutzeit, was machst du so neben den Sachen, wo man jetzt schon weiss oder dort, wo du öffentlich auftrittst, nämlich am Mikrofon, im Radio?
2: Ich muss gerade überlegen, siehst du, ich koche natürlich noch gern. Ich habe nach wie vor die Sammelleidenschaft mit Musik suchen. Da ist mir übrigens kürzlich etwas passiert. Da habe ich einen Titel immer gesucht, den ich im 1967 gehört habe. Und ich habe immer gewusst, das ist der Big Band, der am Anfang schläft von dem Musikstück. Und nachher kommt ein Geräusch von einer Stadt und die London Bridge has fallen down. Fallen down kommt auch noch drinnen vor. Und ich habe nie herausgefunden, ich bin fragen, ich bin suchen, im Internet, YouTube oder so, nichts. Und dank KI, vor etwa drei Wochen, plötzlich heisst es, versuchen Sie mal The Gibsons, heisst die Gruppe, und City Light. Und dann bin ich das gegabelt. Und in dem Moment war es gewesen. Ich sag dir jetzt, das war für mich Weihnachten hoch 3 gewesen. Wenn du etwas so lange suchst, das Stück ist gar nicht speziell. Aber es erinnert dermassen. Und es ist genau mit dem Big Band-Schlag fängt es an. Und nachher kommt der Song. Und es war nie der Hitparade gewesen, nicht.
1: Also, du hast keine Berührungsängste mit neuen Technologien, so wie es tönt. Du machst Radio, da musst du auch auf Rädchen und Schalterchen und Hebelchen bewegen.
2: Ja.
1: KI, hast du gesagt, das nützt du?
2: Das nütze ich schon auch teilweise. Also gut, ich bin jetzt nicht der, der irgendwie eine Bewerbung schreiben und dann KI. Aber ich habe schon versucht, für ein Festli, für eine Schnitzelbank, das ist übrigens auch noch ein Hobby von mir, so ein bisschen dichterische Sachen mache. Ich habe sehr viele Schnitzelbänke gemacht oder Geschichten erzählt an Anlässen, Geburtstag und so. Und dann habe ich vielleicht auch schon, nicht vielleicht, ich habe es schon probiert und es ist unglaublich, was rauskommt. Ich meine, man kann ableiten davon, man muss es ja nicht wortwörtlich übernehmen, aber die Texte, die da rausgebrünzelt werden, sind brauchbar. Obwohl ich eigentlich Gegner von dem ganzen Zeug bin.
1: Aber es überzeugt mit dem, was rauskommt.
2: Ja, eindeutig.
1: Genau, also nicht des Teufels unbedingt das. So, und schon wieder Musik.
2: Kochen.
1: Schon wieder Musik. Und Kochen, haben wir gesagt,
2: Kochen, kann ich auch gerne, sehr gerne. Das ist etwas, was ich früher nicht gemacht habe. Ich dachte, ich komme kochen. Mein Gott, ich habe Sport, bin ich dazu gekommen. Aber das mache ich auch sehr gerne.
1: Was kochst du uns jetzt auf dem Plattenteller?
2: Du willst schon ein bisschen in die heutige Zeit, da habe ich eher Mühe. Die heutige Zeit hätte ich da Lou Reed, aber was ich gleich ein bisschen vermisse, dass wir zum Beispiel nicht aus den 60er Jahren von London etwas gespielt haben. Liegt das noch drinnen?
1: Absolut. Du bist der Master auf Plattenteller.
2: Weil da hatte ich meinen allerliebsten Titel, ist einfach gewesen, The Beach Boys, Then I Kissed Her. Das ist eigentlich eine Coverversion, die Everly Brothers schon gesungen haben.
1: Kann ich gerade sagen,
2: Beach Boys besser finde ich. Obwohl, die Coverversion ist nicht so meins, aber der lässt sich hören. Und da habe ich immer noch nicht Herzklopfen. Das wäre jetzt lächerlich. Ein 82-Jähriger hat nicht mehr wegen einem Musikstück Herzklopfen, wegen anderen Sachen vielleicht.
1: Aber Ohrenspitze, da ist ein Kenner am Werk. Also wenn Sie das Original kennen von den Everly Brothers, wie ich, wir sind gespannt. Beach Boys.
2: Gerne.

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1: Tatsächlich eine überraschend andere Version, die Beach Boys, mit einem Hit, den eigentlich die Everly Brothers rausgebracht haben. Franz, du hast einfach den Ruf hier in der Redaktion, ob es dir jetzt gefällt oder nicht. Du bist ein positives Wesen, Sünneli, du strahlst hier eine positive Energie aus. Aber wahrscheinlich gibt es auch bei so einem Menschen, der einmal von sich gesagt hat, er ist ein bisschen in der Kompanie, Clown oder ein Kalb. Auch der hat wahrscheinlich Sachen, die ihm nicht so gefallen auf dieser Welt. Oder die er sich anders wünschen würde.
2: Ja, das ist definitiv natürlich so, wenn du jetzt die Welt ansprichst, dass mir das irgendwie fehlt, was heute ist und was früher war in den 50er und 60er Jahren. Vielleicht muss ich sagen, man hat dort weniger gehört, weniger vernommen. Mhm. Aber was heute natürlich ist, ist doch einfach der fehlende Respekt. Das Wort Respekt fehlt. Respekt von Mensch, Tier, Natur, wie das zu und her geht. Wenn du sagst, ich bin derjenige, der da so vorbildlich oder ein Vorbild ist, das flattiert mir ein bisschen. Aber dazu passt ja auch ein bisschen der Zirkusclown, das hast du vielleicht auch schon gesagt. Und das hat ein bisschen wieder Nachteile, als ich zum Beispiel auch, als ich noch gearbeitet habe, habe ich manchmal das Gefühl gehabt, man nimmt mich nicht ganz so ernst. Und da hat einmal eine Vorgesetzte gesagt, eine Frau, ja Franz, du verkaufst dich so. Du tust dich als Clownesk verkaufen und darum musst du dich nicht wundern, dass man dich auch so nimmt. Und das war ja ein bisschen härter wieder gewesen. Mhm. Hingegen, nachher habe ich gleich nichts geändert an meiner Art und Weise, ich bin geblieben, wie ich bin. Aber wie gesagt, die Sache, die ich gesagt habe, vom Respekt bereits, das fehlt mir. Dann auch die Akzeptanz von anderen Leuten, also von anders Denkenden und anders Fühlenden, das ist doch heute auch ein Thema. Mhm. Und vielleicht auch noch ein bisschen der liebevolle Umgang miteinander, könnte man manchmal auch noch ein bisschen unterstreichen, als dass es ein bisschen mehr liebevoller wird. Ja, von der Politik mag ich nicht reden, also da müssen wir auch einiges, da werden wir auch nicht fertig, oder? Genau. Was da alles schief läuft.
1: Das lassen wir. Schön. So ein bisschen Gedankenanstöss und wie würde man sagen, die Wünsche von Franz, wie die Welt doch eigentlich könnte eine bessere sein.
2: Man müsste vielleicht die Achse leicht verschieben, aber dann geht ja glaub, die Welt unter, habe ich schon gelesen. Ja, fromme Wünsche und ich glaube, ich habe das liegt nicht im Machbaren bei mir allein, aber man kann vielleicht ein bisschen etwas im Alltag dazu beitragen. Ich meine, ein bisschen fröhlich und freundlich sein miteinander hat noch niemandem geschadet.
1: Wir haben mit dem Franz Müller, der bei mir zu Gast ist, wahnsinnig ein reiches Leben können Revue passieren lassen. Anfänge eben vom Land, vom Mast, vom Sendemast Beromünster in die grosse Stadt Zürich, wo du jetzt noch bist, wo du seit vielen Jahren lebst und glücklich lebst und kommst immer da, geh pendeln auf Winterthur und machst Radiosendungen.
2: Genau.
1: Wenn wir jetzt so einen Ausblick wogen, wo sind noch Sachen, die dich bewegen? Gibt es noch so die berühmte Bucketlist Unternehmungen, die noch gemacht werden müssen?
2: Ich fange mal hinter sie an, nämlich was ich gerne will und doch nicht will, ist Reisen. Aha. Ich habe eine grosse Reise gemacht in Japan und das ist 6-7 Jahre zurück. Mit der Gesellschaft, das war auch wieder meins. Ich hatte total den Plausch mit Leuten. Mhm. Und Japan sowieso. Und da habe ich gedacht, so, das geht nicht lang, mache ich es wieder. Und wie länger das her ist, wie weniger mehr reizt mich das. Ich habe gewisse Ängste, muss ich ganz ehrlich sagen, vor dem Fliegen, denn die ganze, ich muss ehrlich sein, ich tue nicht wegen umweltschädigend nicht fliegen. Eigentlich ja. Müsste ich das jetzt sagen. Natürlich sollte man Rücksicht nehmen, aber bei mir ist es eher eine gewisse Angst vor dem Fliegen, aber auch eine Zufriedenheit, die ich daheim habe. Ich bin einfach daheim und was ich jetzt habe, ich habe eine schöne Wohnung. Ich wohne seit 40 Jahren mit dem gleichen Partner zusammen, eingetragene Partnerschaft. Mhm. Ich habe immer zwei Katzen. Es geht etwas. Ich schaue gerne im Fernsehen. Es tönt alles so einfach, aber es stimmt für mich. Ich bin glücklich dabei. Es braucht für mich nicht mehr mehr. Es ist für mich die Bescheidenheit, die Ruhe. Ruhe nicht immer. Ich höre viel Musik oder eben ich schaue Krimi oder was immer. Und sehr viel kann ich halt diskutieren mit dem Mann, den ich nebendran habe, den ich sehr schätze. Und das macht mich glücklich.
1: Mhm. Und eben, einfach Everybody's Darling, diesmal wirklich als grosses Kompliment, ist das gemeint von der Redaktion. Ich habe so umgefragt, ja, der Franz ist einfach toll, wenn er kommt, die Energie, die er ausstrahlt. Und eben so möchte ich auch werden, wenn ich dann so alt bin wie er. Ich auch, Rollenvorbild, wunderschön. Und jetzt frage ich dich noch so ganz, ganz zum Schluss von der Sendung, der Ausblick darüber aus. Wie möchtest du, Franz Müller, der Welt in Erinnerung bleiben?
2: Das überlasse ich jedem Lebewesen total selber. Vielleicht, dass ich in vielen oder in einigen könnte ein Lächeln auf die Lippen zaubern. Das würde mir schon länger.
1: Wunderschön, einer der grossartigsten Wünsche. Und eben, da sieht man wieder das soziale Wesen Franz Müller, wo einfach so andere mit einbezieht in sein eigenes Denken und Handeln. Das ist wunderbar. Wir hoffen natürlich ganz fest, dass es noch Dutzende von Stunden Sendungen gibt. Ich habe übrigens immer gemeint, der Lollipop, der Titel von deiner Musiksendung, das käme wegen dem Kojak, wegen dem Detektiv mit dem Lollipop im Mund. Aber es gibt ja auch noch einen Titel, der Lollipop heisst.
2: Es gibt die Version, gibt's in etwa 8 verschiedenen Versionen. Also jedes Plattenlabel hat das rausgebracht auf Deutsch. Ausser Katharina Valenti haben es wahrscheinlich gesungen. Das, was ich bringe, ist von einer Schwedin eigentlich, Alice Babs, und die hat lange in Deutschland gelebt und auf Deutsch gesungen. Aber es gibt es mit der Ria Solar und dann gibt es halt mit den Chordets, das ist das Original eigentlich, das Englische. Ich könnte eigentlich das auch mal ändern und es auf Englisch bringen. Es würde es vielleicht auch ein bisschen interessanter machen, meine Lollipop-Sendung.
1: Also, man merkt, da ist wirklich ein Kenner und ein Könner von der Materie am Werk und heute Mittag ist er wieder dran zum Live-Senden. Mhm. Mittwochnachmittag, grossartig. Die Sendung, wenn Sie jetzt denken, ja, was redet da von heute, das läuft ja am Sonntag. Nein, es ist voraufzeichnet, sonst müsste sich der Franz da irgendwie 2 und 3 teilen und dann wäre er nur noch zur Winterthur statt in seinem schönen Zürich, wo er ist. Und ganz, ganz herzlichen Dank, bist du mein Gast gewesen hier. Ich habe das sehr genossen, es war hoch unterhaltsam gewesen.
2: Ich danke dir, André, es war wunderbar, auch für mich spannend gewesen. Und ja, alles wunderbar.
1: Genau,
2: danke.
1: Und du schaust schon zu deiner Gesundheit, haben wir auch gehört. Also da soll eigentlich nichts passieren, dass du uns wirklich noch lang als Kollege und am Mikrofon erhalten bleibst. Das war der Franz Müller gewesen. Und jetzt gibt es noch ein letztes Stück.
2: Da würde ich wahnsinnig gerne «The Pretenders Back on the Chain Gang». Der ist von den 70er, ist auch nicht ganz von heute. Mit der heutigen Musik habe ich es nicht mehr so. Hat nichts mit dem Alter zu tun. Ich finde sie einfach nicht so gut. Ich könnte jetzt so lange darüber reden. «Back on the Chain Gang», das ist mein absoluter Hit von «The Pretenders».
1: Sehr schön. So beenden wir die Sendung. Dankeschön fürs Zuhören. Am Mikrofon war André Hering. Und das ist «Verzähl mal».

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2: Ja, schönen guten Abend an euch hier beim Radio Stadtfilter. Ich bin Betty und ich werde euch heute in der violetten Welle einige gesellschaftsrelevanten feministischen Themen näher bringen. Und zwischendrin gibt es natürlich Musik und zum Abschluss meine Veranstaltungsempfehlung in der Agenda für die nächsten Wochen. Porträt. Ja, wir beginnen mit dem Porträt und da werde ich euch heute über den International Care Day, den Internationalen Care-Tag, mehr erzählen. Der findet nämlich am 29. Oktober statt. Meine Quellen für den Beitrag waren Webseiten von der Großmütterrevolution, von Wirtschaft ist Care, von der UNO, von Caring Economy und von Ökonomie Feminist. Der Beitrag bezieht auch wieder mal Statistiken mit ein und die sind halt praktisch alle im binären Geschlechtersystem durchgeführt worden. Also werde ich zum Teil nur von Frauen reden statt von Finders, also Frauen intergeschlechtliche, transgender, non-binäre und agender Personen. Genau, die werden halt leider nach wie vor nicht separat erfasst in den meisten Statistiken, genau. Jetzt jedenfalls, am 29. Oktober ist der Internationale Care-Tag. Ein Tag, der sich um was dreht, wo eigentlich selbstverständlich sein soll, nämlich um das Kümmern. Um Pflege und Betreuung von Kindern und älteren Menschen, ums Kochen, Waschen, Putzen, um all die Arbeit, die dafür sorgt, dass unser Alltag funktioniert. Aber warum gibt's überhaupt so einen internationalen Care-Tag? Schauen wir da mal kurz zurück. Im August 2023 beschloss die Generalversammlung der Vereinten Nationen, den 29. Oktober zum Internationalen Tag der Care- und Unterstützungsarbeit zu erklären. Die Entscheidung ist mit einer Resolution erfolgt, die von den Mitgliedstaaten der UNO verabschiedet worden ist. Und dieser neue internationale Gedenktag quasi soll jedes Jahr am 29. Oktober begangen werden. Angesprochen sind dabei aber nicht nur Regierungen, sondern auch das UNO-System selbst, die Zivilgesellschaft, aber eigentlich auch Unternehmen, die Wissenschaft und die Öffentlichkeit sollen sich beteiligen. Der Beschluss für diesen Tag war ein Schritt für mehr Geschlechtergerechtigkeit und für nachhaltige Gesellschaften. Denn die UNO stellt ausdrücklich fest, Frauen und Mädchen tragen weltweit einen überproportional großen Teil der unbezahlten Sorge- und Hausarbeit. Und genau das hat Folgen. Die unbezahlte Care-Arbeit kann Personen nämlich daran hindern, wirtschaftlich unabhängiger zu werden. Sie kann ihre Möglichkeiten auf dem Arbeitsmarkt einschränken und bestehende Ungleichheiten verstärken. Deshalb geht es beim Internationalen Care-Tag nicht einfach darum, einmal im Jahr Danke zu sagen, sondern es geht um politische Veränderung, um bessere Rahmenbedingungen, um Investitionen in die Care-Wirtschaft und darum, Care-Arbeit gerechter zu verteilen. Sima Bahus, die damalige Exekutivdirektorin von UN Women, bezeichnete die Entscheidung als wichtigen Meilenstein. Der Meilenstein spiegelt die allgemeine Anerkennung der entscheidenden Rolle wider, die bezahlte und unbezahlte Pflege und Hausarbeit für das Wohlergehen der Gesellschaften, gestärkte Volkswirtschaften und Entwicklung spielen, hat sie damals gesagt. Die UNO-Resolution erkennt Care-Arbeit ausdrücklich als wertvolle Arbeit an und sie anerkennt auch die Menschen, die die Care-Arbeit leisten, als unverzichtbare Arbeitskräfte an. Gleichzeitig fordert sie, ungerechte Bedingungen bei bezahlter und unbezahlter Care- und Hausarbeit zu verändern. Und es geht also um mehr als Anerkennung, es geht um konkrete Rahmenbedingungen, die Finders wirtschaftliche Eigenständigkeit ermöglichen. Es geht ums Wohlergehen der Menschen, die Care-Arbeit leisten, genauso wie ums Wohlergehen der Menschen, die die Care-Arbeit erhalten, empfangen. An der Umsetzung dieser Resolution sollten sich eigentlich, oder von diesem Tag, von dem International Care Day, sollen sich viele verschiedene Gruppen beteiligen, Organisationen von Arbeitnehmenden und Arbeitgebenden, Frauen und Gemeinschaftsorganisationen, feministische Gruppen, Jugendorganisationen und weitere gesellschaftliche Akteurin. Auch Menschenrechtsfragen spielen in dem Zusammenhang und an dem Tag eine wichtige Rolle. Der UNO-Hochkommissar für Menschenrechte betonte bei der Lancierung quasi oder in der Inkraftsetzung von dieser Resolution die Bedeutung von Unterstützung und Pflegesystemen, die auf Menschenrechten beruhen, geschlechtergerecht sind und die Bedürfnisse von Menschen mit Behinderungen und älteren Menschen berücksichtigen. Das ist eben Menschenrechte. Er bezeichnete den Internationalen Care-Tag als wichtigen Schritt auf dem Weg zu solchen Systemen und auch die Internationale Arbeitsorganisation ILO begrüßte die Einrichtung des Care-Tags. Ihr Generaldirektor hat gesagt, ohne die Menschen, die Care-Arbeit leisten, würden nicht nur unsere Gesellschaften und Volkswirtschaften leiden, sondern auch ein Teil unserer Menschlichkeit wird verloren gehen. Er hat darum auch betont, dass es nicht nur um den gerechten Zugang zu guter Care geht, sondern es geht auch um die guten Arbeitsbedingungen für diejenigen, die Care leisten. Und an diesem International Care Day soll wie beides sichtbar werden, das Recht auf gute Unterstützung und Pflege und die Rechte der Menschen, die diese Arbeit eben leisten. Und damit sind wir bei der Frage eigentlich auch erstmal grundlegend, was ist denn eigentlich Care? Care bedeutet Sorgfalt, Fürsorge, Schutz, Pflege, Betreuung, Obhut und Versorgung. Oder ganz einfach gesagt, wie ich anfangs auch gesagt habe, sich kümmern. Care-Arbeit hat viele verschiedene Formen. Da ist die direkte Betreuung und Pflege, zum Beispiel ein Baby füttern oder einen kranken Menschen pflegen. Und dann gibt es so eher die indirekte Care-Arbeit, kochen, putzen, waschen und vieles mehr. Und ein Teil von dieser Arbeit wird bezahlt. Dazu gehören zum Beispiel Pflegefachpersonen, Lehrpersonen, ÄrztInnen und andere Menschen, die personenbezogene Dienstleistungen anbieten. Auch Hausangestellte gehören dazu, sie leisten direkte oder indirekte Care bei den Haushalten. Aber sehr viel Care-Arbeit wird unbezahlt geleistet und genau da beginnt quasi das Problem, weil die unbezahlte Care-Arbeit oft gar nicht als Arbeit wahrgenommen wird. Dabei ist es. Auch unbezahlte Arbeit ist Care-Arbeit ist Arbeit und damit ein wichtiger Teil von der Arbeitswelt. Wenn wir auf die Verteilung schauen zwischen Frauen und Männern, weltweit leisten Frauen 76,2% der gesamten unbezahlten Betreuungs- und Pflegearbeit. Sie wenden damit über dreimal mehr Zeit dafür auf als Männer. Und auch in der Schweiz ist der Unterschied deutlich. Rund 85% der Arbeitszeit, wo Frauen ihr ganzes Leben hinweg leisten, verbringen sie mit Sorgen und Versorgen. 85%. Gleichzeitig gibt es eine große Einkommenslücke. Rund 100 Milliarden Franken beträgt diese Einkommenslücke in der Schweiz für die Frauen. Also verdienen quasi Frauen im Laufe ihres Lebens weniger als Männer. Und das, obwohl sie ungefähr gleich viel arbeiten wie die Männer. Nur werden sie eben für ihre Arbeit schlechter bezahlt oder gerade gar nicht. Das ist ein wichtiger Punkt. Es geht also nämlich gar nicht einfach darum, dass Frauen weniger arbeiten würden. Also arbeiten würden. Sie arbeiten viel, aber ein großer Teil von der Arbeit wird eben schlecht bezahlt oder gar nicht bezahlt. Und eben per se dann schon mal gar nicht als Arbeit anerkannt, weil es keine Lohnarbeit ist. Und dass man vor Augen führt, dass Frauen sehr, sehr viel arbeiten, sind wir bei einer anderen Frage, nämlich wie groß ist denn eigentlich dieser Anteil von der Care-Arbeit im Verhältnis zur sonstigen Wirtschaft oder zur gesamten Wirtschaft? Und die Antwort ist recht überraschend, weil sie auch vielleicht noch ein bisschen weiter, sie ist recht überraschend. Ökonomie Feminist kommt nämlich anhand von Auswertung von den Statistiken vom Bundesamt für Statistik zum Schluss, dass rund 74% der Anteil der Sorge- und Versorgungswirtschaft an der gesamten Wirtschaftsleistung quasi ist, wenn bezahlte und eben auch die unbezahlte Arbeit zusammengerechnet werden. 74%. Von unserer Gesamtarbeitsleistung quasi, oder? Wenn man jetzt bezahlt und unbezahlt gar nicht werten, sondern einfach Arbeitsleistung, die im Land hier erbracht wird. 74% davon sind Sorge- und Versorgungswirtschaft. Also Pflege, Bildung, aber auch Gastronomie, Detailhandel, genau, wo es ums Versorgen und Umsorgen von Menschen geht. Das bedeutet, was wir eigentlich normalerweise so als Wirtschaft bezeichnen oder woran wir eigentlich denken, irgendwie, wenn Wirtschaft irgendwo steht, ist eigentlich nur der kleinere Teil, also diesen ganzen Finanzdienstleistungen, industrielle Produktion, landwirtschaftliche Wirtschafts, genau, der Landwirtschaftssektor und so weiter, genau. Das ist eigentlich wieder viel kleinere Teil. Und diese Sorge- und Versorgungsarbeit ist eigentlich der gigantisch größere Bereich. Und Ökonomiefeminist sprechen deshalb auch vom vierten und größten Wirtschaftssektor. Und die Perspektive eigentlich auch darauf ist ein wichtiger Bestandteil von der feministischen Ökonomie. Die feministische Ökonomie beschäftigt sich seit der Frauenbewegung der 1970er Jahre nämlich mit der Frage, welche Arbeit in unserer Wirtschaft überhaupt sichtbar ist. Das ist ja klar. Eben, wer wird gezählt, welche Arbeit wird statistisch erfasst, wer leistet die Arbeit, unter welchen Bedingungen, wie wird sie überhaupt bezahlt? Taucht die unbezahlte Arbeit überhaupt auf irgendwo in Erfassung? Und was passiert eben mit der Arbeit, die nicht bezahlt wird? Aber auch eine weitere wichtige Frage ist, welche Bedeutung hat denn Care für die gesamte Wirtschaft, für uns als Gesellschaft? Weil ohne Care funktioniert ja auch die sogenannte normale Wirtschaft nicht. Menschen müssen versorgt werden, Kinder müssen betreut werden, erzogen werden, unterrichtet, ausgebildet werden, kranke Menschen müssen gepflegt und versorgt werden. Wir müssen alle essen, schlafen, wohnen, wir müssen unseren Alltag organisieren können und alles das braucht Arbeit von uns selbst, von anderen und diese Arbeit braucht vor allem eins, Zeit. Und genau da unterscheidet sich eben auch die Care-Arbeit von vielen anderen Formen wirtschaftlicher Produktion quasi. Autos können immer schneller produziert werden, aber Menschen können nicht immer schneller gepflegt werden und Kinder können nicht einfach immer schneller ins Bett gebracht werden oder Erwachsene gezogen werden. Wenn solche Tätigkeiten beschleunigt werden, leidet die Arbeitsqualität, also für die Qualität für die Person, die Care erhält und auch die Arbeitsbedingungen für die Person, die sie geben. Drunter, egal ob bezahlt oder unbezahlt. Die Ökonomin Mascha Matörin hat diese Besonderheit beschrieben. Sie arbeitet schon sehr lange zu diesem Themenbereich, genau. Und sie spricht eben von einer eigenen ökonomischen Logik der Sorge- und Versorgungsarbeit. Es geht um Arbeit, die personenbezogen ist, die haushaltsnah ist und die Zeit braucht. Und das macht eben einen großen Unterschied. Ein Mensch ist kein Produkt, wo einfach schneller hergestellt werden kann. Gleichzeitig wächst aber auch der Bedarf an Care. Weltweit steigt die Nachfrage nach Kinderbetreuung und nach Unterstützung für ältere Menschen. Care-Wirtschaft wird deshalb weiter wachsen und damit entstehen auch viele neue Arbeitsplätze. Aber gleichzeitig sind die Arbeitsbedingungen in diesem Bereich oft schwierig. Niedrige Löhne oder ganz fehlende Bezahlung, fehlende Sozialleistung, fehlender arbeitsrechtlicher Schutz und auch die körperliche und psychische Belastung ist hoch. Care-Arbeit

haben wir ja vorhin auch nochmal gehört, eben weltweit wenden Frauen dreimal so viel Zeit auf für diese Sorgearbeit, wie es Männer tun. Also sie soll geschlechtergerecht sein und die unterschiedlichen Bedürfnisse von Menschen berücksichtigen. Unbezahlte Care-Arbeit soll anerkannt werden, reduziert werden, aufgewertet und gerechter verteilt werden. Und auch die bezahlte Care-Arbeit soll als das anerkannt werden, was sie ist, nämlich unverzichtbare Arbeit. Care wird halt immer noch sehr stark mit Frauen verbunden und genau das hat Folgen in der Abwertung quasi. Frauen leisten besonders viel unbezahlte Arbeit. Sie arbeiten besonders häufig in Bereichen der Sorge- und Versorgungswirtschaft, wo schlecht bezahlt sind. Und deshalb soll die Organisation von Sorge- und Versorgungsarbeit eine zentrale wirtschafts- und gesellschaftspolitische Frage sein. Es ist wichtig, weil es geht nicht nur darum, wer den Abwasch daheim macht, also vielleicht auch bei jedem Einzelnen, aber im Großen geht es um die Frage, wie unsere Gesellschaft denn ihre Versorgung organisiert. Wer hat Zeit dafür? Wer gibt Zeit dafür? Wer bringt Geld und Verantwortung dafür auf? Und Care-Arbeit trägt wesentlich zu unserem Wohlstand und Wohlbefinden und Lebensstandard bei. Das müssen wir uns immer auch wieder vor Augen führen. Es betrifft uns wirklich alle, denn alle Menschen brauchen Care. Wir werden geboren, wir müssen ernährt und großgezogen werden. Wir brauchen Kleidung, Nahrung. Irgendwann brauchen viele oder die meisten Menschen Pflege oder Unterstützung. Care ist also gar keine zusätzliche Leistung, sondern Care ist eine Grundlage von unserem Leben und damit auch eine Grundlage von unserer Gesellschaft und von unserer Wirtschaft. Und wer trägt die Kosten dafür? Wer hat die Zeit? Hoheit, die Macht über Zeit, die Verfügbarkeit. Wer wird für die Arbeit bezahlt und wer arbeitet unbezahlt? Das sind zentrale Fragen der feministischen Ökonomie. Es gibt aber leider keine einfachen Antworten drauf. Am Internationalen Care-Tag geht es darum, primär erstmal Care-Arbeit überhaupt sichtbar zu machen, als Arbeit, als Grundlage unserer Gesellschaft, als unverzichtbar. Es geht darum, anzuerkennen, wie wichtig diese Arbeit für unsere Gesellschaft ist. Es geht darum, die Bedingungen zu verändern, unter denen Care geleistet wird. Weil hinter dem Wort Care steht was sehr Konkretes, sich kümmern um Kinder, um kranke und ältere Menschen, um Menschen, die Unterstützung brauchen, um unseren Alltag und letztlich darum, dass die Gesellschaft hier überhaupt funktioniert. Care ist kein Randthema, sie ist ein zentraler Teil von unserer Wirtschaft und unserer Lebensgrundlage und ohne Care steht alles still. Drum rufen auch die feministischen Streikkollektive der Schweiz zusammen mit Gewerkschaften, Parteien und anderen Organisationen zum Care-Streik 2027 auf, weil sich endlich was tun muss und weil endlich da mal gesehen werden muss, was Care-Arbeit bedeutet. Und ich werde in den folgenden Monaten in der Violetten Welle das Thema Care-Arbeit drum immer wieder einbringen und euch auch zum Care-Streik 2027 auf dem Laufenden halten. Und wenn du jetzt schon konkret dich für bessere Arbeitsbedingungen einsetzen willst, vielleicht auch direkt an deinem Arbeitsplatz oder in deiner Branche. Und wenn du wissen willst, welche Möglichkeiten du dafür hast, dann kannst du am 29. Oktober um 19 Uhr zum Workshop kommen. Unter dem Titel How to Arbeitskampf wird die Arbeitsgemeinschaft Arbeitskämpfe vom Feministischen Streikkollektiv Zürich den anbieten in Zusammenarbeit mit dem feministischen Kollektiv Winterthur. Der Workshop findet statt bei der Unia an der Lagerhausstraße in Windi am 29. Oktober 19 Uhr. Kostenlos und offen für alle Finters. Genau. So, ich bin damit am Ende von meinem Beitrag zum Internationalen Care-Tag. Und jetzt gibt es dann gleich Musik zu hören von Soap and Skin. Hören wir Sugarbread und von Cigarettes After Sex, Holding You, Holding Me.

Themenschwerpunkt und Diskussion. So, jetzt geht's weiter hier mit dem Themenschwerpunkt. Und zwar rede ich heute über Alleinerziehende in der Schweiz zwischen Erwerbsarbeit, Care und Armutsrisiko. Der Beitrag von mir wäre eigentlich schon in der September-Sendung gekommen, aber da war ich leider krank. Darum hole ich es heute nach. Meine Quellen für den Beitrag waren der Beitragartikel Unterbeschäftigung, Armut und Care-Arbeit im Blog von der FH Bern Soziale Arbeit, der Beitrag Der Teufelskreis von Alleinerziehenden bei Caritas Schweiz und die Studie von der Uni Bern Alleinerziehende und Armut in der Schweiz im Auftrag von der Caritas Schweiz. Statistiken und Forschung, ja, sind häufig noch eben auf das binäre Geschlechtersystem ausgerichtet. Drum werde ich wieder häufig von Frauen sprechen statt von Fintas, also von Frauen intergeschlechtlichen, non-binären, transgender und agender Personen. Obwohl natürlich auf diese ganzen Personengruppen die beschriebenen Situationen auch zutreffen können und sie dann wahrscheinlich noch stärker betreffen aufgrund von intersektionaler Diskriminierung. So, behaltet das mal im Hinterkopf, genau, zu den Themen. Aber jetzt eben dazu, zum Thema Alleinerziehend oder Situation, Armutsrisiko von Alleinerziehenden in der Schweiz. Ja, wer arbeitet, kann trotzdem arm sein. Das klingt für viele paradox, vor allen Dingen vielleicht für Bürgerliche. Genau, aber es ist nun mal eine Realität und genau das eigentlich zeigt auch eine Untersuchung zur sogenannten Unterbeschäftigung in der Schweiz. Unterbeschäftigt sind Menschen, die zwar arbeiten, aber gern mehr arbeiten würden und dieses zusätzliche Arbeitspensum aber nicht erreichen können. Sie sind erwerbstätig und tauchen in keiner Arbeitslosenstatistik auf und trotzdem leiden sie oftmals unter einem erheblichen Armutsrisiko. Rund eine Viertelmillion erwerbstätig in der Schweiz sind unterbeschäftigt, also würden eigentlich gern mehr arbeiten, als sie können oder aktuell tun. Genau, und Frauen sind da deutlich häufiger betroffen als Männern. Männer sind so 3% ungefähr von diesen 250.000. Und Frauen, also nein, von den Männern in der Schweiz sind ungefähr 3% unterbeschäftigt. Sorry, jetzt hatte ich gerade ihren Knopf. Genau, und von den Frauen sind es etwa 8%, die sich als unterbeschäftigt qualifizieren würden oder deklarieren würden. Und bei Frauen mit Kindern steigt dieser Anteil sogar über 10%. Also Frauen mit Kindern, 10% von denen würden eigentlich gern mehr Erwerbslohnarbeit leisten, als sie können. Genau. Und das ist schon auffällig. Also 3% bei den Männern gegenüber 10% bei Müttern. Und ja, das hat natürlich viel mit der unbezahlten Care-Arbeit zu tun. Also mit all der Arbeit, die anfällt, damit der Alltag funktioniert. Kinder betreuen, kochen, putzen, einkaufen, Arzttermine organisieren, Hausaufgaben begleiten und natürlich auch das ganze Zeug im Kopf behalten. Und diese Arbeit wird eben sehr häufig von Finders übernommen. Und wenn Kinder da sind, reduzieren deshalb viele Finders bzw. Mütter ihre Erwerbsarbeit. Und das kann manchmal so eine vorübergehende Lösung sein, aber häufig wird es eben auch schwierig, später wieder auf das ursprüngliche Pensum zurückzukehren. Und das hat langfristige Folgen, nämlich weniger Einkommen, geringere Sozialversicherungsbeiträge und damit auch eine schlechtere Altersvorsorge. In einer Paarbeziehung kann daraus eine finanzielle Abhängigkeit entstehen und wenn es zu einer Trennung oder Scheidung kommt, kann diese Abhängigkeit zum Armutsrisiko werden. Und damit sind wir wie bei der Situation von Einelternfamilien. Hier konzentrieren sich viele von diesen Problemen. In der Schweiz hat sich die Zahl der alleinerziehenden Haushalte seit 1970 verdoppelt und in knapp 86% von den Einelternfamilien leben die Kinder bei der Mutter. Wenn wir also über Alleinerziehende sprechen, sprechen wir sehr häufig über Mütter. Das kann wiederum für alleinerziehende Väter nochmal zu anderen Hürden führen, nämlich dass ihre herausfordernden Situationen oder Sorgen, wie wenig anerkannt werden oder akzeptiert werden, weil wir als Gesellschaft irgendwie noch gar nicht so weit sind,
diese Väter auch als in Einelternfamilien oder als alleinerziehend zu erfassen. Sie sind ja auch nur 14%, aber nichtsdestotrotz eben alleinerziehend können wie alle sein. Genau, aber die Mehrheit sind nach wie vor Mütter aktuell. Jedenfalls, diese alleinerziehenden Menschen arbeiten jetzt hier in meinem Setting für diesen Beitrag, oder? Und viele von ihnen arbeiten sogar unter schwierigen Bedingungen. Einerseits, was die unbezahlte Care-Arbeit betrifft, hat natürlich auch einen Einfluss drauf, aber es geht jetzt auch um die bezahlte Arbeit, die Lohnarbeit, die diese Menschen erledigen und trotzdem ihnen dann häufig das Geld nicht reicht. Eine Studie von der Uni Bern im Auftrag von der Caritas Schweiz kommt eben auf eine Armutsquote von 16,5% bei Alleinerziehenden. Und damit sind Einelternfamilien viermal häufiger von Armut betroffen als Zweielternfamilien mit zwei Kindern. Viele Alleinerziehende sind also arm, obwohl sie in Erwerbsarbeit nachgehen. Das Problem ist deshalb nicht einfach, die arbeiten zu wenig, sondern viele arbeiten in Berufen, die schlecht bezahlt sind. Detailhandel, Gastgewerbe, Pflege, Kinderbetreuung. Wir erinnern uns eben, viele von den Einelternfamilien sind Mütter. Und das sind typische Branchen, in denen mehrheitlich Finders, Frauen beschäftigt sind, genau. Und dann sind es aber dummerweise auch noch Branchen, wo die Arbeitszeiten häufig unregelmäßig sind und von den Beschäftigten verlangt wird, flexibel zu sein. Zusätzliche Einsätze übernehmen, Abendsarbeiten, kurzfristig einspringen, das für einen alleinerziehenden Elternteil eigentlich nur begrenzt möglich. Eine Frau, die für diese Studie von der Uni Bern interviewt wurde, beschreibt so: Ich arbeite 80% und dreimal im Abendverkauf, genau wie die, die zu 100% arbeiten und mehr verdienen. Wenn jemand ausfällt, muss ich öfters in den Abendverkauf. Nein sagen kann ich nicht, ich muss flexibel sein, trotz Kind. Ja, nein sagen kann ich nicht. In dem Satz steckt wie ein grundlegender Widerspruch. Der Arbeitsmarkt möchte zeitliche Flexibilität und die Betreuung von dem Kind verlangt dir aber Verlässlichkeit. Wer allein für ein Kind verantwortlich ist, kann halt einfach jede zusätzliche Schicht übernehmen. Obwohl man vielleicht auf das Geld angewiesen ist. Geht aber nicht. Und dann kommt dazu ja noch die Kinderbetreuung. In der Zeit, wo man der Lohnarbeit nachgeht. Die Kinderbetreuung muss ja nicht nur verfügbar sein, sondern auch bezahlbar. Sonst keine zusätzliche Erwerbsarbeit, finanziell praktisch nichts, also wenig bringen. Eine andere Befragte in der Studie hat gesagt, ja, es ist halt nachher auch wieder mit Kosten verbunden und ja, nachher wäre ich fast eigentlich Arbeit gegangen, um nachher nur die Kita bezahlen zu können. Ja, mehr arbeiten, um die Betreuung bezahlen zu können, mehr Geld für die Betreuungskosten aufgeben müssen, um auf ein existenzsicherndes Einkommen zu kommen. Das kann auch zu einem Teufelskreis werden. Und wenn dann mal die Betreuung organisiert ist und finanziert werden kann, bleibt wenig Spielraum für Unvorhergesehenes. Ein krankes Kind, Überstunden, zusätzliche Arbeitsschicht und der sorgfältig geplante Alltag gerät aus dem Gleichgewicht. Eine alleinerziehende Mutter erzählt in der Studie, egal wie groß der Druck ist, ich muss den Computer immer zu einer bestimmten Zeit abschalten, damit ich den Kleinen von der Kita abholen kann. Sie beschreibt, wie schwierig es ist, berufliche Anforderungen und Kinderbetreuung miteinander zu vereinen. Und sie sagt, putzen, kochen, das Kind betreuen, das war ja wie ein zweiter Job. Und wenn dann das Kind krank wird, gibt es häufig niemanden, der kurzfristig einspannen kann. Hier zeigt sich die Bedeutung von den sozialen Netzwerken. Also ich meine echte soziale Netzwerke, nicht die im digitalen. Großeltern, die am besten nicht mehr selber berufstätig sind, FreundInnen, NachbarInnen und andere Beziehungspersonen können im Alltag ganz konkret entlasten. Doch nicht alle Alleinerziehende haben so ein Netz. Manche leben weit entfernt von ihrer Familie. Nach einer Trennung müssen möglicherweise Kontakte wieder neu aufgebaut werden. Und wer ständig unter Zeit- und Gelddruck steht, hat ja auch oft wenig Kraft für sowas. Fehlt so ein Netz, steigt aber der Druck auf die einzelne Person und da kommen wir zu einer weiteren Spirale. Zu wenig unterstützende Netzwerke, damit zu wenig Zeit, überhaupt solche Netzwerke zu pflegen, aufzubauen. Darum weiterhin selbst die ganze Betreuung stemmen müssen, kaum Zeit und Energie für Kontaktpflege und Aufbau. Also ja, da beißt sich irgendwie die Katze in den Schwanz. Und das zeigt auch die Geschichte von Clara.
wie zu viele Faktoren zusammenkommen können. Also Clara, fiktiver Name jetzt mal, ist 52, als sie da an diesem Interview teilnimmt. Sie hat studiert und wird vor 9 Jahren unerwartet schwanger. Sie ist alleinerziehend geblieben und arbeitet jetzt als Haushaltshilfe und ist auf Sozialhilfe angewiesen. Sie versucht, ihre finanzielle Situation wieder zu verbessern, aber die vergangenen Jahre waren geprägt von Arbeitslosigkeit, fehlende Kinderbetreuung und finanzieller Unsicherheit. Und dann kam noch eine schwere Erkrankung hinzu. Sie ist trotzdem weiter zu Vorstellungsgesprächen gegangen, sogar kurz vor ihrer Krebsbestrahlung, immer noch. Und als Arbeitgeber dann aber von ihrer Erkrankung erfahren, kam es nicht zu einer Anstellung. Sie merkt die Teuerung, vor allem bei den Lebensmitteln, Krankenkassen, Prämien. Wenn das Budget bereits knapp ist, können steigende Preise nicht mehr einfach irgendwo eingespart werden. Und an ihrem Beispiel wird eben auch deutlich, dass Armut selten nur eine Ursache hat. Eine schwierige berufliche Situation kommt zusammen mit fehlender Kinderbetreuung. Dazu kommen vielleicht gesundheitliche Probleme, hohe Wohnkosten oder zu tiefe Alimente. Für Alleinerziehende bedeutet das, es gibt kaum finanzielle oder zeitliche Puffer. Und diese dauerhafte Unsicherheit belastet halt auch die Gesundheit. Die Interviews von der Studie in der Uni Bern zeigen, wie sehr Zeitnot, finanzielle Sorgen unter die Verantwortung für Kinder an die Substanz gehen können. Eine der befragten Mütter sagt, keine Kraft mehr zu haben, das ist meine größte Angst, denn wenn ich kippe, dann kippt alles. Und der Satz macht deutlich, wie verletzlich so eine ganze Situation, so ein System sein kann. Wenn die alleinerziehende Person ausfällt, ist nicht nur ihre eigene Existenz gefährdet, sondern auch die Versorgung der Kinder. Hinzu kommt ständig schlechtes Gewissen, nicht genug Zeit für das Kind, nicht genug Energie für den Haushalt, nicht genug Fokus auf den Beruf, kaum Zeit für sich selber. Und vielleicht müssen wir gerade aber an diesem Punkt auch die Perspektive ändern. Das Problem ist ja nicht, dass Alleinerziehende sich noch besser organisieren müssen. Viele organisieren ja den ganzen Tag, jeden Tag ihres Lebens unter enormem Druck. Sondern die Frage ist, welche gesellschaftlichen Bedingungen brauchen denn die Einelternfamilien, damit sie nicht ständig am Limit leben müssen, zeitlich, gesundheitlich, finanziell. So eine erste Antwort betrifft sicher mal die Arbeitswelt. Erwerbsarbeit muss mit Care-Verpflichtungen vereinbar sein. Teilzeit darf nicht automatisch mit schlechteren beruflichen Chancen verbunden sein. Noch besser wäre aus feministischer Position eine deutliche Reduktion der gesetzlichen Höchstwochenarbeitszeiten bei gleichbleibendem Lohn. Auch Beratungsangebote, etwa beim RAF, bei den Sozialdiensten, müssen die besonderen Bedingungen von Menschen mit Betreuungspflichten berücksichtigen. Auch Menschen mit kleinem Arbeitspensum brauchen Zugang zu Sozialversicherung und Weiterbildung. Es braucht also nicht einfach mehr Arbeit, es braucht existenzsichernde Arbeit, die auch zum Leben und der Situation passt. Die zweite zentrale Voraussetzung drum ist auch eine gute Kinderbetreuung. Das muss etwas Hand in Hand gehen. Sie soll qualitativ gut, flexibel und bezahlbar sein, und zwar für Kinder aller Andersgruppen und nicht nur in den Städten. Für Alleinerziehende kann eine verlässliche Betreuung darüber entscheiden, ob eine Stelle überhaupt angenommen und behalten werden kann. Es braucht Entlastung auch dann, wenn was Unvorhergesehenes passiert, besonders in belastenden Situationen oder wenn ein Kind krank wird. Dazu möchte ich ergänzen, dass natürlich auch wichtig ist, dass die Anstellungsbedingungen für die Person, die diese familienergänzende Betreuung leisten, nicht schlechter, sondern besser werden müssen. Drittens geht es um eine finanzielle Absicherung. Alimente müssen zuverlässig funktionieren. Was aber je nach Verhältnis mit der Alimenten schuldenden Person ja gar nicht so einfach ist. Die Studie von der Uni Bern fordert darum auch eine bessere Harmonisierung von der Alimentenhilfe, weil Alleinerziehende je nach Kanton unterschiedlich stark unterstützt werden. Vor allem, wenn ein Elternteil die Alimentenpflicht nicht erfüllt. Auch Schuldenberatung muss leichter zugänglich gemacht sein. Viertens, Sozialhilfe darf nicht mit Scham verbunden sein. Wer Unterstützung braucht, hat nicht versagt. Darum sollte aus meiner Sicht und auch der von Fachverbänden und sozialen Organisationen die Notwendigkeit, Sozialhilfe zu brauchen, auch keinen negativen Einfluss auf den Aufenthaltsstatus von Menschen haben hier in der Schweiz. Die bundesweite Einführung von Familienergänzungsleistungen, wie es manche Kantone schon kennen, wäre meiner Meinung nach ebenfalls ein sehr guter Hebel. Working Poor Familien gezielt finanziell individuell unterstützen, damit sie eine Erwerbsarbeit aufrecht erhalten können,
ihre Wohnsituation sicher finanzieren können und sich nicht verschulden müssen. Dabei sollte aber dringend die Altersstufe erhöht werden, denn auch wenn das jüngste Kind eingeschult wird, ist ja kaum irgendwie ein halber Tag Zeit für Lohnarbeit geworden. Es braucht auch niedrigschwellige Beratungsstellen, Vernetzungsangebote, eine umfassende Familienbegleitung, gerade in besonders sensiblen Phasen, nach einer Geburt zum Beispiel oder nach einer Trennung. Da kann die Unterstützung am Anfang schon entscheidend sein. Auch soziale Netzwerke habe ich ja vorhin erwähnt und sie sollten auch stärker als Teil von der Unterstützung verstanden werden. Ein gutes Netzwerk ist keine Nebensache. Es kann konkret dabei helfen, Betreuung und Erwerbsarbeit miteinander zu vereinbaren. Das aufzubauen und zu pflegen braucht aber Zeit und eben aber auch Gelegenheiten, welche von Gemeinden und Quartieren aber auch noch mehr gefördert und ermöglicht werden könnten. Schließlich spielt auch das Wohnen eine wichtige Rolle. Für eine Einelternfamilie ist entscheidend, ob die Wohnung in der Nähe von Kinderbetreuung, Schule, Arbeitsplatz oder von Verwandten liegt. Ein erzwungener Wohnungswechsel kann mehr bedeuten als eine neue Adresse drum für so ein Familiensystem. Es kann das ganze funktionierende Unterstützungsnetz zerstören. Zum Beispiel, weil die Mietzinslimite von der Sozialhilfe oder bei den Ergänzungsleistungen zu stark handhabt werden, mit Leuten dann ausziehen, innerhalb von ein paar Monaten eine neue Wohnung finden und alles kracht irgendwie zusammen, weil die Wohnung in einer ganz anderen Gegend ist, viel zu weit weg von allem, was bisher unterstützt hat. Oder eben ganze Wohnblöcke, die leer gekündigt werden, wo sich Familien arrangiert und gegenseitig unterstützt haben über Jahre hinweg. Und all diese notwendigen Veränderungen, Verbesserungen haben ja wie eins gemeinsam. Sie behandeln Alleinerziehende nicht als Menschen, die ihre Probleme selber lösen müssen, weil Einelternfamilien sind Familien wie alle anderen auch. Die strukturellen Probleme betreffen sie aber stärker. Und deshalb müssen sich auch die Strukturen verändern und nicht die Familien. Wir sollten uns also nicht fragen, wie schaffen es denn Alleinerziehende, alles unter den Hut zu bringen. Das können wir vielleicht schon und sie bewundern dafür, sondern wir sollten uns fragen, warum erwarten wir als Gesellschaft überhaupt, dass eine Person alles allein schafft? Eine Gesellschaft, wo Familien ernst nimmt, muss auch Einelternfamilien ernst nehmen. Das bedeutet, eine Arbeitswelt, die Care-Arbeit mitdenkt, bezahlbare, verlässliche Kinderbetreuung, eine soziale Absicherung, die vor Armut schützt, faire Chancen bei Bildung und Arbeit und Unterstützung, die nicht beschämt. Ja, die Clara, von der ich vorhin erzählt habe, die hat einen Wunsch, wo sie sehr klar formuliert. Sie wünscht sich mehr Anerkennung für Alleinerziehende und familiengerechte ArbeitgeberInnen. Sie möchte wieder in ihren erlernten Beruf arbeiten, finanziell unabhängig sein. Und sie sagt, ich möchte der Gesellschaft ja auch was zurückgeben. Und vielleicht lohnt sich auch da ein Perspektivenwechsel, weil Alleinerziehende geben der Gesellschaft längst sehr viel zurück. Sie arbeiten, Lohnarbeit, sie betreuen ihre Kinder, sie organisieren den Alltag, sie übernehmen Verantwortung Tag für Tag. Darum ist die entscheidende Frage nicht, wie viel mehr Alleinerziehende noch leisten können oder sollen, sondern wie viel Verantwortung sind wir denn als Gesellschaft bereit zu übernehmen, damit die Familien ein gutes und selbstbestimmtes Leben führen können. Alleinerziehend zu sein, soll nicht bedeuten, ständig am Limit zu leben. Kinder großzuziehen, sollte nicht bedeuten, zwischen Erwerbsarbeit und Existenzsicherung zu wählen. Es braucht also keine Mütter, die noch stärker werden. Es braucht Strukturen, wo sie nicht ständig dazu zwingen, stark sein zu müssen. Und auch darum rufen wir feministischen Streikkollektive der Schweiz gemeinsam mit vielen anderen Gruppen, Gewerkschaften und Verbänden zum großen Care-Streik 2027 auf. Konservative Parteien, Organisationen und Gruppen lassen Menschen, Eltern und ihre Kinder in der Armut allein. Sie schaffen keine strukturellen Lösungen, keine gemeinschaftlichen öffentlichen Angebote, beziehungsweise sie bekämpfen und verhindern sie sogar noch. Und wenn du das auch nicht länger hinnehmen willst, dann engagier dich in deinem Berufsverband, deiner Gewerkschaft, deiner Partei, deinem Freundinnenkreis, deiner Verwandtschaft, deiner Nachbarinnenschaft. Bring das Thema in strategischen Entscheidungen, politischen Forderungen oder in privaten Gesprächen einfach ein. Frag alleinerziehende Freundinnen, ob sie Unterstützung brauchen, biet sie aktiv an, mach einfach mal auf einen Kaffee ab und hör zu. Oder werd Teil von einer feministischen Gruppe in Winterthur, zum Beispiel bei uns im feministischen Kollektiv. Mehr Infos zu uns bekommst du auf Instagram.
Natürlich Femme-Kollektiv Winterthur oder auf unserer Website www.femco-winti.ch. So, und jetzt hört ihr wieder Musik am Ende des Beitrags, und zwar von Erika Badu and The Alchemist, Next to You, und dann noch X-Ray Specs Age.

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1: Ja, wir sind schon im letzten Teil der Sendung angekommen, in der Agenda. Genau. Ja, jetzt direkt im Anschluss um 20.15 Uhr läuft im Kino Cameo nochmal Freedom, le destin de Chevit von einer jungen Frau, sehr junge Frau, 13-jährig, ist Chevit allein aus Eritrea geflohen vor Unterdrückung und einer quälenden Vergangenheit. Sie hat nach 2 Jahren die Schweiz erreicht, das Land ihre Hoffnung, und 7 Jahre nach ihrer Ankunft hat sie immer noch keine Aufenthaltsbewilligung. In der engagierten Langzeitdokumentation begleitet die Filmemacherin ihre Protagonistin auf dem Weg, eine freie Frau zu werden, und macht politische Realität für uns erfahrbar. Also jetzt gleich noch ins Kino Cameo. Dann am Sonntag, 18. Oktober um 14 Uhr spielen die FCW Frauen gegen Oerlikon Frauen bzw. Polizei. Heimspiel auf der Schützi. Am Dienstag, 20. Oktober 2026 um 19 Uhr im Osttor Winterthur findet eine Veranstaltung von der SP statt. Opferhilfe, wie können wir ausreichenden Schutz gewährleisten? Mit Vorträgen von Fachpersonen der Opferhilfe und Politik und mit Diskussionsmöglichkeit. Das Ganze ist bitte mit Anmeldung über die Website von der SP und auch für Nichtmitglieder offen am 20. Oktober. Am 23. Oktober findet in der Labüschpa eine Flinterparty statt von NYX ab 21 Uhr. Ebenfalls am 23. Oktober, schon um 19.45 Uhr, läuft im Kino Cameo Imagine Peace eine Doku über Edith Ballantyne, eine jahrzehntelange Friedensaktivistin. Als Jugendliche musste sie vor den Nationalsozialisten fliehen und hat sich dann später in der Women's International League for Peace and Freedom engagiert, über Jahrzehnte hinweg. Und in ihren letzten Lebensjahren hat die Filmemacherin sie eigentlich begleitet, die Frau, die bis zuletzt unermüdlich als Aktivistin aktiv war. Dieses Filmporträt fragt aber auch, was Friedensarbeit in so einer Welt mit zunehmender Aufrüstung bewirken kann. Fragt hoffentlich auch nicht nur, sondern zeigt uns hoffentlich auch Beispiele. Genau, weitere Vorstellungen sind am 30. und 31. Oktober und am 19.11. Im Anschluss an die Vorstellung findet dann auch das Gespräch statt mit der Regie Fabien Schicke und Helen Nieberg von der Women's International League for Peace and Freedom. Am Samstag, 24. Oktober, alle auf nach Zürich. Um 16 Uhr beginnt da die Demo gegen Femizide. Stadttreffpunkt ist auf dem Helvetiaplatz bzw. dem Nionamenosplatz. Am 29. Oktober ist der internationale Care-Tag, siehe Vergleiche erster Teil von der Radiosendung, und an dem Tag um 19 Uhr findet bei der Uni an der Lagerhausstraße ein Workshop statt, den die AG Arbeitskampf vom Feministischen Streikkollektiv Zürich in Zusammenarbeit mit dem Feministischen Kollektiv Winterthur organisiert hat und durchführt. Der Workshop How to Arbeitskampf richtet sich an alle, die sich für bessere Arbeitsbedingungen einsetzen wollen. Ihr erfahrt, warum es Arbeitskämpfe braucht, wie sie ablaufen können, und bekommt auch rechtliche Grundlagen. Der Schwerpunkt liegt auf der Organisierung am Arbeitsplatz, weil sie die Grundlage aller Arbeitskämpfe ist. Ihr braucht kein Vorwissen, der Workshop ist offen für Flinterpersonen. Am 31. Oktober um 14 Uhr im Infoladen Rabia in Feldheim findet wieder das Feministische Café statt, und da gibt es auch einen Workshop offen für Flinterpersonen, und zwar ein Workshop zur Erste Hilfe an Demos und zum Umgang mit Angst und Repression. Am Sonntag, 1. November um 14 Uhr spielen wieder die FCW-Frauen. Hab vergessen aufzuschreiben, gegen wen. Und am Montag, 2. November um 19 Uhr findet die nächste Sitzung vom Feministischen Kollektiv in Winterthur statt. Und wo, erfährst du auf unserem Instagram-Kanal. Wir suchen gerade noch einen Sitzungsraum. Genau. Und dann, wo ihr auf jeden Fall mich wieder das nächste Mal hört, ist hier auf dem Radio Stadtfilter. Und zwar am 12. November um 19 Uhr läuft die nächste violette Welle. Ja, und jetzt im Anschluss ab 20 Uhr auf dem Radio Stadtfilter kommt dann Disco Dunstig. Da wünsche ich euch ganz viel Spaß dabei und ja, eine schöne Herbstzeit, einen schönen Oktober. Wir hören uns im November wieder. Tschüss.

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Der Guido Fluri ist Unternehmer, Aktivist und einer der reichsten Schweizer. Der 60-Jährige ist zeitweise in einem Heim aufgewachsen und engagiert sich heute in ganz Europa für den Schutz von Kindern. Auch politisch ist er aktiv, gerade erst hat er die Internetinitiative lanciert. Das Gespräch mit dem Guido Fluri hat Delia Bachmann geführt. Aufgenommen worden ist es am 6. Oktober 2026 im Kellertheater Winterthur.

0: Ja, guten Abend miteinander. Schön sind Sie alle da und schön bist du da, Guido.
1: Danke vielmals für die Einladung.
0: Spätestens seit der Wiedergutmachungsinitiative für ehemalige Verdingkinder und andere Opfer von fürsorgerischen Zwangsmassnahmen kennt man den Guido Fluri in der ganzen Schweiz. Jetzt hat der Unternehmer und Multimillionär eine neue Initiative lansiert. Die Internetinitiative, die die Menschen im Netz besser schützen und die grossen Tech-Firmen in die Verantwortung nehmen. Wir reden heute darüber, wie er das erreichen will und warum eben nicht alles wieder gut ist. Guido, was auffällt mit deiner Stiftung, engagierst du dich für den Kinderschutz hauptsächlich, für schizophrene Menschen und für Hirntumorpatienten. Das sind alles Themen, die etwas zu tun haben mit deiner eigene Geschichte. Ich habe mich gefragt, warum ist das so? Kann man den Betroffenen besser helfen, wenn man selber betroffen ist?
1: Ja, das ist so. Vor allem, wenn man die ganzen Emotionen, die Traumata selber erlebt hat, dann kann man auch die Empfindung hat man viel höher. Man kann auch viel mehr Energie mobilisieren durch die eigene Geschichte. Und vor allem, man kann sich besser entwickeln. Weil wenn du selber Problem hast in deinem Leben mit Schicksalsschlägen, dann musst du dich auch konfrontieren. So ist es mir am besten gegangen. Konfrontation in den schwierigsten Momenten von meinem Leben und auch immer, wenn es zurückgeht in die Kindheit, habe ich das wissen, warum reagiere ich so. Auch psychosomatische Auswirkungen, die ich oft hatte. Ich denke, es war ein wichtiger Teil bei mir, ja, dass ich diese Themen angegangen bin.
0: Also Konfrontation meinst du jetzt eben zum Beispiel den Austausch mit Leuten, die ähnliche Geschichten haben?
1: Ja, da als Beispiel das Thema Schizophrenie. Meine Mutter ist schon kurz nach meiner Geburt an Schizophrenie erkrankt. Sie ist dann über 50 Jahre an dieser Krankheit gelitten, chronische Prozesse gehabt. Und ich habe lange keinen Kontakt gehabt zu meiner Mutter. Ich habe mich geschämt, oft auch in der Kindheit. Es war stigmatisiert. Ich habe mich stigmatisiert gefühlt. Und wir haben es lange nicht gefunden. Und irgendwann habe ich gewusst, ich kann es nur verarbeiten, wenn ich sie konfrontiere. Wenn ich mich begegne mit ihr. Und ich habe sie dann mit 30 aus der Klinik rausgeholt, im Langendorf, im Kanton Solothurn. Und habe sie zu mir auf Zug genommen. Und das ist noch kein Happy End gewesen. Das hat eine lange Zeit gebraucht, bis wir uns annähern können. Und ja, das ist eins von diesen Projekten. Schizophrenie, wie lebt man eigentlich mit einem Menschen zusammen, wo, wegen dem heisst unser Projekt Leben mit Schizophrenie? Was bedeutet das für die Familie? Mhm. Wenn die Menschen aus der Institution rauskommen, sie begleiten, sie stärken, und eben auch mit ihnen mitleiden. Das ist eben auch das Thema, wenn die Wahnentwicklung wieder kommt. Und da bin ich gewaltig herausgefordert gewesen, bis wir die Annäherung wieder gefunden haben zueinander. Aber auch am Schluss, wo sie dann gestorben ist, konnte ich mich nicht ganz befreien, auch dann noch nicht. Also da bin ich dann böse ins Gefecht gegangen, auch mit mir selber.
0: Okay. Die Erkrankung von deiner Mutter war der Grund, warum du als Kind auch fremdplatziert bist worden. Du bist zumindest zum Teil in einem Kinderheim aufgewachsen. Wie war das damals? Was hast du für Erfahrungen gemacht?
1: Ja, man hat ja nicht ganz gewusst, was man macht mit dem Burst. Ich war dann oft mit meiner Mutter unterwegs gewesen. Wir konnten dann die Krankheit noch nicht klar diagnostizieren und wir sind dann wirklich in schwierigen Prozessen innen gesehen, kein Geld gehabt. Dann hat man uns wieder die Möbel geholt, wir die Miete nicht können zahlen. Dann sind sie ja wieder geholt mit den weißen Schürzen. Wir haben im Hotel übernachtet und die Rechnungen nicht gezahlt. Am Schluss ist sie wegen Zechprellerei angeklagt worden. Das sind ganz schwierige Momente gewesen damals in der frühkindlichen Phase mit mir. Und das bleibt einfach, die Instabilität. Das ist sicher auch ein Grund gewesen, warum ich mir gesagt habe, ich möchte nie mehr so eine Situation erleben, wo ich ausgeliefert bin. Das hat mich ja immer auch angstbedingt, muss das sagen. Ich in so einer Dante-Emma-Laden dort im Ballstall St. Wolfgang geschickt, der Frau, sie soll es aufschreiben. Mhm. Und ich bin mir gegangen und irgendwann sagt mir die Frau, ja, jetzt muss Mami zahlen. Und ja, lang, noch bei, nach 20 noch, wenn ich das Portemonnaie vorgenommen habe, habe ich Angst gehabt, es reicht nicht beim Zahlen. Und es ist heute noch ein Teil, der übrig bleibt. Ist also nicht matchentscheidend, wie viel Geld du hast. Es ist seelisch nie ganz verarbeitet.
0: Wahnsinn. Und ist dann die Zeit selber im Heim, es ist vor allem die Unstabilität, die dir zu arbeiten gemacht hat, also gar nicht per se das Heim an sich.
1: Also die Fremdplatzierungen sind ja für viele Kinder im letzten Jahrhundert ein grosses Problem gewesen, in den verschiedenen Institutionen. Es ist ja immer das Problem, dass man sie wieder rausgerissen hat. Sie haben nie Stabilität erfahren, eine gesunde Entwicklung können machen. Insbesondere was Selbstwert betrifft, nachher ins Erwachsenenleben hinein. Und ja, die verschiedenen Fremdplatzierungen, die haben mich geprägt. Ich bin dann auch eine kurze Zeit in Mümmliswil gewesen, im hinteren Mümmliswil. Dort hatte ich auch nicht gute Erfahrungen gehabt und hatte dann Gelegenheit gehabt, Jahre später das Heim dann auch zu kaufen.
0: Was hat denn das bei dir ausgelöst, dass eben das, dass du dann hast können?
1: Ja, es war eine reine Konfrontation gewesen. Ich wollte das kaufen, die Stiftung hat es gekauft. Weil ich wirklich mich mit dem auseinandersetzen wollte. Ich bin dann sicher einen Monat lang habe ich es nicht können, habe ich nicht in das Haus rein können. Ich hatte ganz schwierige Gedanken am Anfang, was ich alles mit dem Haus machen wollte. Ja,
0: also,
1: am Anfang,
0: kaputt machen, oder?
1: Ja, wollen anzünden, oder? Das ist wirklich so, so Gedanken sind gekommen. Das ist natürlich Blödsinn, aber so in dieser Wut drin, die du gehabt hast. Aber nein, wir haben dann eine historische Aufarbeitung mit Thomas Wunker in Auftrag gegeben 2009 und haben dann eine schöne Ausstellung dort können machen und die erste nationale Gedenkstätte dann aus dem Boden gestampft in diesem Kinderheim Mümmliswil. Und das sehen, der Seelenbalsam, ist viel besser gewesen als die zornige Seite, die wütige Seite. Aber der braucht Zeit. Das braucht Jahre, bis man da ein Stück abschliessen kann. Es braucht einfach seine Zeit.
0: Viele Leute, die eine schwierige Kindheit hatten, die leiden das Leben lang. Also ich sage jetzt nicht, dass du hast auch noch Themen, wo du daran zu knacken hast, aber die wenigsten Leute werden nachher Selfmade-Millionär. Warum hat dein Leben da diese Wende genommen?
1: Ich glaube, es ist einfach die, wenn ich es vorhin erwähnt habe, nie in eine Situation entstehen, dass man wieder mittellos da ist. Ich glaube, das hat mich schon geprägt aus der frühen Kindheit, so mit 5, 6. Dass es dann so sich entwickelt hat, das ist ein anderes Thema. Aber Sicherheit, ich bin ja nicht ein Geldmensch, aber Sicherheit, das ist für mich entscheidend gewesen. Und heute habe ich die Möglichkeit, mit dieser Sicherheit auch gesellschaftspolitische Themen voranzutreiben oder niederschwellige Projekte, die man versuchen kann, dass es den Menschen besser geht. Dass man sich tragen kann, sich stärken kann, auch das Familiensystem, das ist auch wichtig. Immer mehr Druck auf die Familie, die kommt und die Gewalt nimmt zu, weil der Druck eben auch immens ist. Ich glaube, das ist wichtig, dass man hier anschaut und wir mit unseren Projekten begleiten können.
0: Dein beruflicher Start war nicht ganz reibungslos. Du hast eine Lehre abgebrochen als Spengler, dann eine Lehre als Tankwart abgeschlossen und quasi mit dem ersten Ersparten dann die erste Immobilie gekauft.
1: Ja, also ich habe es einfach nicht in den Kopf hineingebracht, damals im Teenageralter. Ich konnte den Stoff nicht aufnehmen. Das hat sich einfach, das ist ein Problem gewesen für mich. Und durch das bin ich auch nicht in der Lage gewesen, eine gute Ausbildung zu machen. Eben oft haben auch die unehelichen Kinder, die so aus einem 1000-Seelen-Dorf in einer streng katholischen Gemeinde aufgewachsen sind. Da ist man schon stigmatisiert. Du bist nichts, du kannst nichts. Aus dir wird es schon gar nichts werden. Das ist ein Stempel, den ich schon auch gespürt habe, wie viele Zehntausende von anderen unehelichen Kindern auch in diesem Land. Heute ist schon jedes 5. oder 4. Kind unehelich. Aber damals war das natürlich grässlich für viele, wo das eben so erfahren, so eine Mutter ist, die mit 16, 17 einen jungen Burst, also einen Burst auf die Welt stellt. Das ist, ja, aber das ist eine liederliche Frau gewesen früher. Die hat man 1000-fach sterilisiert. im letzten Jahrhundert. Wir hatten ja mehrere tausend Sterilisationen, gehabt, die auch ein Bestandteil war in diesem Aufarbeitungsprozess, den wir hier angestrebt haben. Und die, da hat man einfach ihnen gesagt, ja, wir wollen ihnen zu unterbinden, wir wollen sie erlösen quasi, weil sie eben erliederlich ist, wenn wir ihr helfen, dass das nicht wieder passiert. Unvorstellbar. Aber das war oft der Fall gewesen, und bei meiner Mutter hat man das auch gemacht.
0: Okay. Ja, wir sind schon mitten drin in der Wiedergutmachungsinitiative eigentlich, wie gerade für so Leute, die das eben zum Beispiel so Zwangssterilisationen müssen erleben, ist die Initiative gedacht gewesen. Vielleicht gleich zum, es sind ganz viele Betroffene, die da drunter fallen. Darum machen wir noch einen kleinen Exkurs in die Schweizer Geschichte, für was und für wer alles hat es da eine Wiedergutmachung gebraucht.
1: Wir haben ja, ein wichtiger Teil war in dieser Nachtübung, wo ich mich entschieden habe für die Volksinitiative. Weil ich bin im Bundeshaus gesehen, die Rechtskommission vom Nationalrat hat entschieden, bei der sogenannten administrativen Sorge, das sind die Menschen, die weggesperrt worden sind, ohne Urteil, ohne Gerichtsurteil, mit zu rehabilitieren, aber wir wollen keine Entschädigung leisten, weil wir nicht das Präjudiz schaffen auf alle anderen Opfergruppen. Das war dann der Punkt, wo ich gesagt habe, also jetzt müssen wir irgendeine andere Schiene auflegen. Das kann so nicht sein, oder, für die Menschen. Das ist wirklich schwer zu tragen. Und bei den Heim, und dann haben wir die Volksinitiative dann lanciert. Und dort ist eigentlich ja immer gesagt, ich will das Gesetz, wo alle Opfer drin sind von fürsorgischen Zwangsmassnahmen. Für Kinder, Heimkinder, administrativ versorgte, zwangsadoptierte Menschen. Ganz wichtig, die Medikamente versuchen, müssen erdulden über sich. Und das, der Rahmen, der ist für mich wichtig gewesen und haben dann relativ zügig die Unterschriften können beibringen. Also, es ist knapp in Rekordzeit damals eigentlich. In 7 Monaten haben wir die Unterschriften angebracht. Mhm. Und haben dann am Anfang ganz viel Widerstand gehabt. Typischerweise von den Bauern, oder damals, oder viel, den grossen Teil der Verdienkinder. Haben ja auf den Höfen wirklich sind ausgebeutet worden. Man hört Krampfen, nicht alle, das ist wichtig. Aber viele davon, Heimeinrichtungen, katholische Einrichtungen. Und

0: sich immer rechtfertigen für das Leid, sich noch entschuldigen. Man hat ihnen auch nicht geglaubt. Was das für eine immense Belastung ist, das Leben lang in das innen zu tragen, schon mit dem fehlenden Rucksack, den man hat, dem fehlenden Fundament von einem gesunden Selbstwertgefühl. In welche Richtung geht das da? Und dann ganz schlechte Karten gehabt von Anfang an. Und unsere Aufgabe, meine Aufgabe war immer, ihnen eine Stimme zu geben.
1: Wie ist das gekommen, dass du quasi vorangegangen bist und eben für all die verschiedenen Gruppen geredet hast?
0: Ich bin seit 2008, 2009 in der Parlamentarischen Gruppe gesehen, als Unterstützung. Ich habe die ganzen Vereine immer unterstützt, finanziell. Und habe dann gemerkt, dass sie sich untereinander nicht einigen können, was sie wollen, in welche Richtung man gehen will. Sie haben dann ja dann empfohlen, eine Dachorganisation zu bilden. Da hat man sich auch ein bisschen zerstritten. Das ist nicht nur in der Schweiz, das ist in Europa und weltweit sind die NGOs untereinander, wissen sie nicht, wer weiß sie die Anerkennung und die Rehabilitierung leisten. Und dann habe ich gesagt, dann mache ich es allein und tue es dann einfach ins Initiativkomitee hinein. Und da sind sie dann alle mitgekommen, habe dann einen anderen Weg gesucht. Und ich denke, ein grosser Teil ist heute sicher dankbar, aber das ist nicht fertig, oder? Missbrauch, sind wir wieder in dem Thema rein. Nachhaltigkeit. Man muss sie begleiten. Das sind Menschen im höheren Alter.
1: Sind nicht alle glücklich gewesen darüber, dass man das wieder thematisiert, dass es eine grosse Debatte darüber gibt. Kannst du da so ein bisschen erzählen, was hat es da so für Reaktionen gegeben?
0: Ja, für mich ist schwierig, ich glaube, der Innerkreis, also die Betroffenen selber, das ist schwierig, am schwierigsten gewesen zu handeln. Viele sind glücklich gewesen, dass sie endlich eine Plattform bekommen, eine Bühne bekommen. Und dann hat es andere gegeben, die wirklich dann mich auch beschuldigt haben. Jetzt bist du verantwortlich, dass mir die Wunde wieder aufreißt. Es hat auch wirklich dann auch Drohungen gegeben. Oder also mit bis zum Mord Drohungen. Und ich habe eigentlich alle versucht, zu konfrontieren und abzuarbeiten, auch hier. Also das habe ich wirklich oft gemacht, dass ich sie ins Boot hineinholen konnte. Das ist ja auch ein Grund, warum es ja so ist, warum sie so reagieren. Mhm. Und wenn ich dann sehe, dass in Nachfolgeprojekten wir ein Sommerfest machen können, wo ein Bundesrat oder eine Bundesrätin vor Ort ist, mit 800 bis 1000 Betroffenen, und dann sehe ich, dass genau die, die mich damals bedroht haben, heute offen können reden am Tisch.
1: Du bist nicht nachträgend dann?
0: Nein, ja, das darfst du nicht sein, in dem Sinne. Oder für das machst du das, weil du eben genau weißt, warum sind sie so. Du spürst sie ja, du weißt ja, warum sie so sind, weil sie ein tiefes, abgrundtiefes Misstrauen haben. In Staat, Institutionen, in Menschen. Das ist verständlich. Mhm. Und dann muss man auch bereit sein, sich da zurückzunehmen. Da geht es nicht um dich. Du bist einfach ein Teil vom Spiel, wenn ich es so sagen darf. Aber du darfst dich nicht so aufführen. Es ist klar, dass die Medien nachher mich suchen, aber am Schluss geht es eigentlich darum, dass sie das Thema können wieder in die Öffentlichkeit bringen, dass dann am Schluss auch eine historische Aufarbeitung vorantrieben wird, die auch ein wichtiger Schritt ist für die Gesellschaft. Das Land kann nur in Zukunft bauen, wenn es auch seine trübe Vergangenheit aufarbeiten.
1: Eben, dir war es wichtig, um die Schuldfrage nicht in den Fokus zu stellen. Warum ist das nicht auch für gewisse Leute Teil von einer Wiedergutmachung, dass man benennt?
0: Oder die Abrechnung, das Thema Abrechen funktioniert nicht, auch politisch nicht. Man muss sehen, etliche Betroffene hast nicht können Gespräche reinlassen oder Parlamentarierinnen und Parlamentarier, das hat einen Konflikt gegeben. Und ich habe immer versucht, nicht die Schuldfrage ins Zentrum zu stellen. In der katholischen Kirche ist das vor allem sehr wichtig. Und dort das Vergebungsthema immer im Vordergrund steht. Man muss versuchen, Verantwortung anzuholen. Indem man eben die Tragweite aufzeigt. Dass man eben sieht, ja, es ist wirklich schlimm gewesen, was passiert ist. Da muss man auch sagen, dass das integrative Element auch gewirkt bei den Medien, die haben das auch dann nachher in die Öffentlichkeit rausgetragen, dass auch die Menschen in diesem Land in eine Meinung haben können bilden. Was ist da eigentlich passiert? Und heute, ich habe sicher in den letzten 5 Jahren, ich muss sagen, oder 6 Jahren sicher, mehrere hundert Masterstudentinnen, die Masterarbeit gemacht haben zu dem Thema, wo ich Interviews gegeben habe. Ich glaube, es ist

0: richtigen Ort angekommen. Aber es braucht noch viele Jahre, bis die Geschichte wirklich auch geheilt hat, auf eine Art.
1: Die Aufarbeitung hast du schon angesprochen. Die Initiative hat eine umfassende Aufarbeitung wollen, wissenschaftlich, aber eben auch, dass man anerkennt, was die Betroffenen für das Leid erfahren haben. Die Initiative hat aber auch einen Fonds gefordert für Entschädigungen. Zuerst ist es um 500 Millionen gegangen. Ihr habt dann aber die Initiative zurückgezogen und quasi zugunsten vom Gegenvorschlag vom Bundesrat, wo 300 Millionen gesprochen hat für die Betroffenen. Warum habt ihr so entschieden?
0: Oder die müssen sich das so vorstellen, wir haben, die Menschen sind ja oft über 70, 75, 80. Wir haben keine Zeit gehabt. Das war ein enormer Druck gewesen. Wir haben so schnell wie möglich haben wir Anerkennung leisten. Und ich bin ja dann auch in dieser Kommission drin gewesen, wo die Gesuche gestellt worden sind von den Betroffenen. Und dann habe ich einmal gesehen, ja, teilweise habe ich die Betroffenen auch gekannt und dann hat man die Meldung bekommen, bevor sie das Gesuch stellen konnten. Verstorben. Es ist schon bitter, oder? Wenn man sieht, dass man diesem Menschen nicht die Anerkennung leisten konnte, solange er noch gelebt hat. Und er jahrzehntelang gekämpft hat dafür. Ja, das sind so Erlebnisse, die du einfach hast. Und ich habe viele von denen gehabt. Aber das Ziel war für mich immer, so schnell wie möglich die Anerkennung zu bekommen. Dann haben wir einen Gegenvorschlag bekommen, wo alle Elemente drin hatten von unserer Initiative. Der Betrag, der reduziert worden ist, war, weil der Bundesrat weniger Opfer noch gesehen hat, die gelebt haben. Das hat auch am Schluss gestimmt. Wir haben etwa 12.500 Betroffene. Und wir sind davon ausgegangen, dass noch 25.000 leben.
1: Die haben können, das Geld, also den Beitrag bekommen. Eben, du stehst ja heute noch in Kontakt mit vielen Betroffenen darum. Was hat das für sie? Es geht um 25.000 Franken. Was hat das für sie ausgelöst? Was hat das Geld gemacht?
0: Also man muss das ein bisschen differenzieren. Ich glaube, wir haben ja immer jahrzehntelang gekämpft dafür und nie Geld war nie ein Thema gewesen. Das war undenkbar gewesen, dass man mit Hunderten von Millionen in ein Parlament hineinkommt und die das gutheissen für Geschichten, die 50 Jahre zurück sind. Da haben mir die Bürgerlichen ganz klar gesagt, ich habe ein schwieriges Leben gehabt. Mir ist es auch nicht gut gegangen. Aber die Tragweite aufzuzeigen, war eben das Thema gewesen. Und ich denke, die 25.000 Franken war ein Signal, ein sogenannter Solidaritätsbeitrag. Wir anerkennen das Leid. Aber mit dem Geld, und das habe ich erst im späteren Prozess erfahren oder gesehen, Geld war weniger wichtig im Aufarbeitungsprozess für die Betroffenen, sondern Wertschätzung. Man kann sich das fast gar nicht vorstellen. Ich habe das wirklich lang falsch beurteilt. Ich habe immer gemeint, ich muss noch mehr rausholen für die Betroffenen. Das ist doch so wenig. Ja, das ist nie gerechtfertigt, die Anerkennung. Aber mit diesen Nachfolgeprojekten, wo wir ein gutes halbes Dutzend im Prozess hatten, haben wir dann gemerkt, dass sie die nicht lösen können. Dass sie immer ein Stückchen mehr haben können loslassen. Und durch das eben ein Stück Gerechtigkeit wiederhergestellt worden ist. Ich glaube, Anerkennung von diesem Leid war wichtig, aber die Wertschätzung ist im Zentrum gestanden. Sie können sich nicht vorstellen, wir haben jetzt mehr über, dann ist Baum Schneider gekommen, dann ist der Beat Jans gekommen, wie die Tränen in den Augen hatten. Ein Regierungsmitglied, der uns besuchen an einem Sommerfest. Ich glaube, da kann man enorm viel bewegen mit Anerkennung und Wertschätzung. Für Menschen, die so tief unterdurch haben müssen, oder?
1: In der Schweiz ist dann quasi mit der Annahme von diesem Gegenvorschlag das Thema nicht aus dem grössten Fokus rausgerückt. Ihr habt aber weitergemacht in Europa mit der Justice-Initiative, wo ihr eigentlich das Schweizer Modell auf viele andere europäische Länder übertragen. Wie ist dazu gekommen, dass du gefunden hast, das muss man doch jetzt auch im Ausland machen.
0: Die Stiftung ist mir von mehreren Ländern, NGOs, kontaktiert worden, wo sie das Schweizer Modell übernehmen wollen, mir ihnen können helfen. Und ihr wisst, das ist eine Mammutkiste, oder, wenn ich das so sagen darf. Da musst du Hubs aufbauen in den einzelnen Ländern raus, musst die NGOs unterstützen finanziell, musst die Medienarbeit machen, musst sie coachen vor Ort. Und dann muss man schauen, dass man parlamentarische Kontakte aufbauen kann, wo am Schluss, wenn wir ein Gesetz in die Parlamente hineinbringen. Da haben wir zuerst eine Grundlage gebraucht, an dem, wo man sich nachher orientieren kann. Und die haben dann gesagt, wir wollen eine Resolution bewirken beim Europarat, wo alle Länder aufgefordert werden, hier in Europa den Prozess nach Schweizer Vorbild voranzutreiben. Und da ist dann einstimmig angenommen worden. Auch das, oder? Es geht ja nicht nur, dass wir dann im Ziel sind und das Gesetz in der Hand haben. Dass ein Europarat muss das verabschieden, den Menschenrechtsort, ist enorm wichtig, auch für die Betroffenen. Dass ein Papst Franziskus, wo ich bei ihm war, sich entschuldigt für die Schweizer Missbrauchsopfer. Das ist enorm wertvoll. Aber das reicht nicht. Mhm. Am Schluss muss die Geschichte verarbeitet werden. Gesellschaftlich, aber vor allem historisch. Die Justice Initiative hat eine Bewegung ausgelöst. Die Länder sind unterschiedlich, wie sie funktionieren. Der letzte Vorstoss haben wir in Frankreich gehabt, wo etwa 5'000 Zwangsadoptionen stattgefunden haben auf der Insel La Réunion. Die Menschen sind heute alle weit über 70. Und wir haben dann im Senat können ein Gesetz bewirken, dass hier Rehabilitation stattfindet, Anerkennungsleistungen vorgenommen werden. Aber das ist Jahre gegangen, bis wir dort waren.
1: Du hast für dein Engagement dort eine Ehrenmedaille bekommen. Es geht um insgesamt 46 Länder. Gibt es auch Orte oder Länder, wo es schwieriger ist? Oder, ja.
0: Ja, die ganz südlichen Länder. Portugal ist ganz schwierig, vor allem die sehr katholisch prägten Regionen, wo die Kirche immer noch stark geschützt wird vom Staat. Wir haben dort eine Studie lanciert in Portugal, dort fast 5'000 Missbrauchsopfer. Der Papst Franziskus ist Portugal bereist, Lissabon, haben dann ein Transparent aufhängen wollen, wir mussten das wieder abnehmen. Und wir haben mehrere Dutzend Frauen, die sich geoutet haben als Missbrauchsopfer der katholischen Kirche. Und die sind dann von der Familie, sogar von ihrem Mann, verstoßen worden. Weil man sich das schlicht nicht vorstellen kann, dass ein Priester, ein Kleriker Übergriffe macht, sexuelle. Dort ist das noch nicht aufgebrochen. Hier bei uns in der Schweiz sieht das schon ganz anders aus. Aber Portugal ist ein schwieriger Prozess momentan. Spanien ganz anders, das ist fortschrittlich. Dort haben wir ja mehrere Vorstöße auch gemacht.
1: Obwohl es auch ein katholisch prägtes Land
0: ist. Ja, das ist einfach weiter, oder? Dort hat man weiter können bewirken, dass auch die Medien das aufnehmen, dass Gesellschaftsdebatten stattfinden. Wie ist das überhaupt möglich? Und viele von diesen Kleriker, die in Europa ihr Amt ausgeübt haben, sind auch oft versetzt worden dann auf Südamerika. Weil dort haben sie dann nachher ihre Arbeit, ihre pädophile Auswirkungen haben sie dort weiter ausleben können. Also schrecklich eigentlich. Und ich kämpfe ja da seit vielen Jahren mit dem Vatikan. Ich habe dann auch einen Lehrstuhl dort aufgebaut, bei der päpstlichen Uni, um den Zugang zu fördern in den Vatikan hinein. Und bei Mengen Austausch immer mit dem Kardinal Koch. Mhm. Aber das ist schon eine halb 2000 alte Institution da, dass sie sich da bekennen für den Missbrauch in den eigenen Reihen. Das ist ganz schwierig, weil viele von diesen höheren Würdenträgern haben einfach die Basis auch schon auch verloren. Bei den Gläubigen. Dann haben wir Rumänien, das ist ganz schwierig. Dort hat es wieder neue Einflüsse von früheren. Ja, man muss sagen, dass die einzelnen Mitglieder oder auch im Parlament sind nachgekommen vom ehemaligen Ceausescu-Regime. Dort die rechtsextreme Haltung, eher fast ein bisschen, ja, man muss das sagen, faschistische Grundstrukturen dort. Und dort kannst du nicht durchbrechen. Mhm. Ich habe dann mehrmals versucht, mit der Ministerin dort, die für Kinderschutzfragen zuständig ist, einen Vorstoss zu machen. Sie blockt immer ab. Und die, die mich dann unterstützt haben, um sie herum, die hat man dann sukzessiv, denen hat man dann das Arbeitsverhältnis aufgelöst.
1: Einerseits sind jetzt mit drin bei der Aufarbeitung von vergangenem Unrecht. Gleichzeitig ist Kindesmissbrauch nicht das Thema von der Vergangenheit. Es ist sehr aktuell, heute häufig im Internet. Weiss man da so ein bisschen, was die Ausmasse sind? Also gibt es da Datenschätzungen?
0: Ja, muss ein bisschen, ich bin auch ein bisschen bei den Schätzungen zurückhaltend. Vor allem die NGOs dann gerne ein bisschen übertreiben. Die gehen dann ganz bewusst oder in die Hardline-Position rein. Man schätzt zwischen 40 bis 80 Millionen pädokriminelle Bindel im Netz rein. Also, geschätzte Damen und Herren, der Schaden, was das Internet betrifft, ist schon lange angerichtet. Das muss man sich schon bewusst sein. Auch die ganzen Deepfakes, wo Frauen einfach anonym einfach abkupfert werden und in einem Porno 10.000-fach verbreitet werden, das ist, dann ist, dann kommen die Bürgerlichen, oder auch die FDP, aber auch die ganzen Ideologen von der SVP mit der Aussage, ja, das ist Zensur. Oder? Das ist Zensur, oder? Was hat das mit Zensur zu tun? Man sieht, wie weit man hier weg ist. Und vor allem das Grundproblem ist auch, dass die algorithmische Verbreitung von den gefährlichen Inhalten, die wird befördert von den Konzernen. Und da bin ich einfach der Meinung, dort muss man sie einfach in die Verantwortung nehmen. Jeder Handwerker hat Sorgfaltspflicht auszuüben in diesem Land. Es kann doch nicht sein, dass immer mehr vulnerable Menschen der Cyberkriminalität im Netz zum Opfer fallen. Stellt euch mal vor, eine Tageszeitung, die grösste Tageszeitung, wird betrügerische Werbung geladen und verdient damit Geld.
1: Es gibt tatsächlich Fake-Inserate, wo so tun, als wären es uns.
0: Ja, beispielsweise Krypto-Werbung, die man oft auch sieht. Und sie verdienen dort zwischen 12% und 15%. Das tun sie ja ausweisen mit. Und das ist klar, das ist ein dickes Geschäft. Aber ich verdiene auch gerne Geld, aber nicht um jeden Preis und nicht zum Schaden der Menschen. Also das ist wirklich ein Thema, da müssen wir als Gesellschaft eine rote Linie ziehen.
1: Ihr habt selber Studie finanziert von Protect Children, die gezeigt hat, dass sexuelle Gewalt im Internet gerade so schlimm ist wie in der physischen Welt. Denn deine Stiftung tut da selber eine Plattform betreiben, wo man kann Pädokriminalität melden. Wie viele Meldungen habt ihr dort so?
0: Ja, es ist ein bisschen unterschiedlich. Das sind URL-Meldungen, also man kann die URL-Meldung rein tun, das geht dann direkt an FedPol. Wir haben mit FedPol eine Plattform aufgebaut, weil wir einfach etwas haben dazu beitragen wollen. Wir haben ja 2023 im EU-Parlament die 540'000 Unterschriften mit einer Petition eingereicht gegen sexualisierte Gewalt. Und schon dort ist massive Gegenlobby gegen das Thema. Und ich habe mich dann gefragt, warum tut man Lobbybetriebe gegen, Entschuldigung, den schlimmsten Dreck, was geht? Missbrauch an Kinder. Eigentlich unvorstellbar.
1: Ja, warum?
0: Ja. Big Money. Das ist ganz klar, oder? Das sind Lobbyisten hinten dran. Da wird massiv gefüttert, man muss es so sagen. Und die haben ja die ganzen Herren haben ja auch alle Kinder, die hinter diesen Plattformen stehen. Sie stehen aber gleichzeitig in Reihe und Glied, die früher Staatschef waren, bei der IWEI, mit der Amtseinweihung vom amerikanischen Präsidenten, sind sie heute dort alle dort gestanden. Das ist brandgefährlich, die Ideologen dort hinten dran. Und vor allem die Entwicklung von der Kindergewalt, von der sexualisierten Gewalt, die Deepfakes, die Chatbots, da muss man auf die Finger schauen.
1: Ja, wir sind wieder mit dem Thema. Eben im Frühling haben die Internetinitiative lansiert, die genau die Probleme angehen will. Und zwar indem ihr Tech-Firmen in die Verantwortung wenn nein, was ist, also wie konkret wollt ihr das machen? Was, Was sollen sie für Regeln haben?
0: Oder zuerst müssen sie mal hier endlich mal eine Rechtsvertretung haben in der Schweiz. Die Konzerne haben keine Rechtsvertretung hier in der Schweiz. Wenn sich jemand, ein Jugendlicher, kommt Gewaltvideos, will Meldungen machen, weil er konfrontiert mich mit Gewaltvideos, kommt hier eine Retourantwort. Passiert da etwas? Passiert nichts. In den meisten Fällen passiert gar nichts. Also, hier muss eine Rechtsvertretung installiert werden. Das ist eine von den Forderungen, die wir stellen. Sie müssen Gegenmassnahmen einleiten, wenn die Meldungen gemacht werden. Sie müssen das auswerten und Meldungen erstatten. Das heisst, Transparenz schaffen für gefährliche Inhalte, wo Kinder und Jugendliche geschädigt werden. Das ist ein wichtiger Teil von der Sorgfaltspflicht. Weil jeder Handwerker auch Sorgfaltspflicht ausübt. Weil jede Industrie, Nahrungsmittelindustrie, Gesundheitsbranche, alle haben Regeln. Jedes Medikament, das entwickelt wird, hat strenge Regeln zum Schutz der Konsumentinnen und Konsumenten. Die dann sagen, das Internet ist ein freier Raum, das ist so gesehen. Ja, das ist, früher war das der Fall, ja, wo ich es noch gekannt habe. Heute wird das Internet klar mittels algorithmischer klare Regelung bei Desinformationskampagnen, die nicht mit Lügen oder Lügen darf man ja, Lügen ist nicht verboten, aber wo ganz bewusst Fake News verbreitet werden, das ist auch nicht verboten. Aber der demokratische Meinungsbildungsprozess gestört wird, weil man manipulative Desinformationen streuen, ausländische Autokratien, um eine Wahl und eine Abstimmung im Land zu beeinflussen.
1: Kritiker würden jetzt da sagen, wer definiert denn, was Desinformation ist, also wer sagt, was wahr ist. Und natürlich gibt es eine Wahrheit, aber das ist ja so bei den
0: Debatten. Aber zwischen wahren und klaren manipulativen Desinformationen, wo man sieht, dass man ganz klar bewusst einen Politiker einfach fertig macht, weil man etwas streuen algorithmisch, das einfach schlichtweg nicht stimmt, um ihn einfach fertig zu machen. Das ist ein Mittel zum Zweck, um die Bevölkerung zu verunsichern, zu spalten. Und wir haben schon grosse Spaltungstendenzen. Man sieht es in Deutschland draussen, die Parolen auf dem TikTok-Kanal, die hier laufen, wo man eine frustrierte Bevölkerung, die keine Perspektive hat, verständlicherweise, wenn es die alte Politik nicht angebracht hat, gibt es viele, die die Faust im Sack machen, jetzt gehen sie zu den Rechtsextremen. Da ist jetzt die Lösung. Aber grundsätzlich radikalisiert man sich ja hier. Und das hat auch nichts mit Demokratie zu tun. Es hat auch nichts mit Demokratie zu tun. Man muss das so sagen, eine unbewilligte Demo einfach angekündigt wird auf einem Insta-Account und dann brennen in Bern oben die Häuser. Und dann tut man die Gewalt noch verherrlichen.
1: Die ist Gewalt wieder. Das Demo
0: genau, ja, dann wird das noch verherrlicht. Ein No-Go. In einer Demokratie geht das nicht, der Account muss gelöscht werden.
1: Eure Initiative war ja auch eine Reaktion auf die Plattform. Also der Bundesrat hat vor einem Jahr einen Entwurf gemacht für eine Plattformregulierung. Die ist aber deutlich weniger streng als die die EU gemacht hat. Das war ja für dich dann der Auslöser, um die Initiative zu machen. Was war dein Hauptproblem mit dem Vorschlag vom Bundesrat?
0: Also die Schwierigkeit ist vor allem die, oder ich komme aus dem Kinderschutz. Mir ist wichtig, dass man mal ein Strafgesetz wirklich aufbereitet, wo man weiss, sie sind für Gegenmassnahmen bei gefährlichen Inhalten verpflichtet. Das ist mal entscheidend. Der Kinderschutz war nicht Bestandteil von dieser Vernehmlassung. Cyberkriminalität war nicht Bestandteil. Millionen und Abermillionen von Pensionären wird das Geld, Millionen von Beträgen wird aus dem Sack rausgezogen, diesen Pensionären, in diesem Land, durch betrügerische Werbung. Und ich habe immer wieder gesagt, man kann sich mal vorstellen, die grösste Tageszeitung würde betrügerische Werbung online laden und würde mit dem Geld verdienen, hier in der Schweiz. Wie würdet ihr alle reagieren? Skandalös, und der Tagesanzeiger das würde machen. Meta. Geht mal auf den Mittag, geht mal schauen, oder? Wie viel betrügerische Werbung die laden, wie viel Geld sie mit dem verdienen. Ein No-Go. Es geht nicht. Und da sind wir konsequent. Ich habe gesagt, ich habe ja mit mit dem Backum die Gespräche schon geführt im Vorfeld jetzt, wo es in die Vernehmlassung hineingeht. Wir werden das nicht akzeptieren, wenn die Bestandteile nicht aufgenommen werden, dann werden wir vors Volk gehen.
1: Jetzt die grosse Frage ist ja, die Tech-Firmen, du hast es gesagt, die sind nicht in der Schweiz, die sind die meisten davon in den USA. Kann die Schweiz mit, wenn sie jetzt, wenn man jetzt Volk will Ja sagen zu dieser Initiative, kann sie da überhaupt durchgreifen und etwas ausrichten?
0: Jetzt kommt es darauf an, wie stark wir sind. Wenn wir jetzt den Bückli machen, oder wenn wir Rechtsstaatlichkeit bewahren, wo wir unsere Grundrechte bewahren, wo wir unsere Kinder und Jugendlichen, unsere vulnerablen Menschen schützen wollen. Oder tut der andere seine Zollkeule schwingen und am Schluss kommen die Wirtschaftsverbände und machen Druck auf uns. Das spüren wir natürlich. Mhm. Aber wir können nicht unsere Seele verkaufen. Ich bin auch Wirtschaftsmann. Meine Beteiligungen, die ich habe, die haben auch Mühe mit diesen Zöllen. Aber am Schluss musst du irgendwo sagen, was geht es eigentlich? Was ist auch die Zukunft? Und ich weiss, was das heisst. Wenn Frauen, gestandene Frauen, Hausfrauen, 2, 3 Kinder haben, mit so einem Deepfake konfrontiert worden sind, was das für eine seelische Belastung ist für die Frau. Wenn so ein Video im Umfeld ist, junge Mädchen, die Missbrauch erlebt haben online, was das für Konsequenzen hat. Was heisst denn das für die nächsten 10, 20 Jahre, wenn sich das weiter so in dieser Dimension entwickelt? Kommen denn die auf uns zu? Wie damals für Ding- und Heimkinder. Wo hat er nur angeschaut? Ich glaube, man muss das Problem an der Wurzel packen jetzt. He? Es hat keinen Sinn, wenn man mit ihnen eine Softlösung macht, das bringt nichts. Mhm. Sie müssen Gegenmaßnahmen einleiten, sie verpflichten, sie müssen die Meldung machen, Transparenz schaffen. Das können sie, sie haben genug Geld, sie haben die technischen Seiten, wo sie das aufbereiten können. Ich habe ja schon alles gehört, oder? Da kommt die Aussage. Ja, wir bringen ja das nur an Briefkasten an. Die Inhalte, oder? Jetzt müssen Sie sich vorstellen, jeder Kontrolleur, wenn Sie das Gepäck, das Handgepäck kontrollieren im Zugflug, suchen Flughafen, im Wissen, dass der weiss, dass dort ein gefährlicher Inhalt ist, er lässt ihn einfach in Flüge rein. Hm. Null Verantwortung, null Sorgfaltspflicht.
1: Wäre dann quasi die Konsequenz daraus, wenn sich die jetzt nicht daran halten würden, entgegen einem allfälligen Gesetz oder Verfassungsartikel, dass man zum Beispiel mit einer Netzsperre reagiert? Oder was wäre denn die letzte Konsequenz?
0: Das ist die Ultima Ratio, oder? Also die Netzsperre würde ich sagen, beschränken. Zeiten beschränken, zuerst büssen, das wird wahrscheinlich nicht funktionieren, das muss man ganz klar sehen. Das müssen wir, wenn ich sehe, was die für Milliardengewinne ausweisen. Also am Schluss gibt es dann eine Beschränkung von dieser Seite. Sperrung wird auch rechtlich nicht durchsetzbar sein. Mhm. Oder jetzt, wo es um die Ausarbeitung des Gesetzes geht. Aber wir müssen mal den Fuss drin haben, ein Gesetz haben, wo wir nachher das weiterentwickeln können. Mhm. Das ist zentral jetzt.
1: Du hast gesagt, eben, es gäbe Stimmen von bürgerlicher Seite, wo argumentiert mit der Meinungsäußerungsfreiheit und Zensur. Gleichzeitig haben ihr im Komitee Vertreter aus allen Parteien. Rechnest du da mit grossem politischem Gegenwind? Oder?
0: Ja, ich weiss es noch nicht. Ja. Ich bin in der Wandelhalle ein bisschen am Umweibeln. Ich habe es noch nicht genau, herausgefiltert. Ich weiss aber, dass die ideologische Seite von der SVP, die sind konsequent dagegen. Das sind sie aber auch schon bei den Verdingkindern gesehen. Ich habe das letzte Mal wieder einem Vertreter gesagt, von der SVP, von der Fraktion. Schon damals hat er mich verloren. Oder? Schon damals seid ihr aussen vor gewesen, seid ihr im Schilf aussen gewesen, wo es ein Verdingkinder gab. Und heute wissen wir ja, wie sie haben sie leiden. Warum machen sie das? Die sind doch eine schweizerische Volkspartei. Es geht doch um unsere Schweizerinnen und Schweizer. Sie hätten nur eine Anerkennung bekommen. Oder das wird doch wichtig sein, dass sie anstehen. Das sind schwierige Diskussionen, weil sie driften gerade wieder ab ins Ideologische. Ja, aber mit dem ist das Problem nicht gelöst. Doch. Indem man Anerkennung leisten, können sie ein Stück Gerechtigkeit ihnen zuführen. Und sie können das ein bisschen loslassen. Das Rad kann man nicht zurückdrehen. Das gleiche Thema ist genau gleich jetzt bei der Internetinitiative. Wir reden von Zensur, von Meinungsfreiheitsbeschränkung. Im Gegenteil. Wir wollen ja die User, indem sie weniger gefährliche Inhalte konfrontiert werden, wollen wir sie stärken. Wir wollen sie auch mehr schützen.
1: Ein Argument, das ich auch gehört habe, also ist von der Piratenpartei, weil die ist eine der wenigen, die bis jetzt wirklich explizit Stellung bezogen hat. Tech-Konzerne könnten aus Angst vor Sanktionen auch zulässige Inhalte löschen. Siehst du diese Gefahr?
0: Ich glaube das nicht. Es ist auch weltweit ein Druck da auf Tech-Konzerne in den Demokratien, ausser dass sie sich daran halten. In Amerika hat es mehrere Schadenersatzforderungen. Dort könnte man noch zusammenklagen. Das tut dann auch innen weh. Wir können auch das hier nicht in der Schweiz. Das lässt sich auch wirtschaftlich nicht durchsetzen. Aber grundsätzlich müssen wir ein Gesetz haben. Man muss Zeichen gesetzt. Wir wollen das nicht. Sie sind auch da. Sie haben hier auch ihre Mitarbeiterinnen und Mitarbeiter. Und ich denke, es ist ein Prozess jetzt, wo ich auch hoffe, im Dialog, dass man da Annäherungen zu finden. Und das ist auch wichtig, dass ein integrativer, lösungsorientierter, dass man am Schluss, ich bin ja kein Politiker, oder das wäre, ich könnte das nicht, es können viele Leute viel besser. Und ich habe auch keine Sitzleder, oder das wäre, ist nicht möglich, dass ich da stundenlang in dieser Fraktion sein könnte. Aber ich glaube schon, dass das Integrative kann wirken, wenn du eben unabhängig bist und nicht in einer Partei drin. Als Unternehmer hast du vielleicht auch ein bisschen eine andere Haltung. Und durch das sind auch relativ schnell ist das Initiativkomitee aus allen Parteien herausgewachsen. Das muss man sagen.
1: Damit wir darüber abstimmen, brauchen wir 100'000 Unterschriften. Jetzt hast du mir vorher gesagt, die haben wir schon zusammen. In einem halben Jahr und ihr hättet 18 Monate Zeit gehabt, um das zusammenbringen.
0: Also nicht ganz ein halbes Jahr, aber es sind vielleicht 8 Monate jetzt. Wir haben im März angefangen. Wir müssen noch ein bisschen Reserven haben. Es gibt auch immer auch ungültige Unterschriften drin. Aber grundsätzlich ja, ist das durch. Ja, ja, das haben wir.
1: Wie geht's jetzt weiter? Also wenn wäre frühestens die Abstimmung oder kommt es für euch auch in Frage, dass ihr zurückzieht, wie damals bei
0: der... Ja, jetzt sind wir schon am Lobbyieren oder wir schauen, also jetzt kommt die wichtige parlamentarische Arbeit. Und dann muss man eben relativ schnell einen griffigen Gegenvorschlag hat, wo sich auch durchsetzt im Parlament. Jetzt ist die Arbeit, wie das damals bei der Wiedergutmachung oder in anderen Themen in Europa, jetzt musst du weibeln. Du musst überzeugen und immer den Menschen im Vordergrund stellen. Wichtig, was für Konsequenzen es das auch hat. Und da gibt es der Grossteil ist eigentlich da sehr offen, musst du schon sagen. Das bringen wir schon durch.
1: Mhm. Das wäre eigentlich deine präferierte Option, dass es wieder schneller mit einem Gegenvorschlag...
0: Ja. Weil dann haben wir auch schneller ein Gesetz verankert. Und ich gehe jetzt davon aus, dass der Grossteil im Parlament innen auch den Kinderschutz, der in Bestandteil hineinnehmen von diesem Gesetz, Cyberkriminalität. Das einzige Thema ist immer wieder, das merkt man, das ist am schwierigsten zu verkaufen, ist das Desinformationsthema. Weil viele Menschen, auch Politiker, nicht genau meinen, was wir damit wirklich bezwecken wollen. Aber wenn man eben andere Länder sehen, wie sich die entwickelt haben, durch die Radikalisierungstendenzen, auch durch den Islamismus, der entsteht, immer wieder, oder man muss sehen, oder die falschen Informationen rausgehen, oder wenn sich junge Menschen radikalisieren und auch Menschen töten in Zürich, wir haben den Fall gehabt, wo hat sich denn der radikalisiert? Auf dem Fußballplatz? Der hat sich im Kinderzimmer der IS angeschlossen, auf der Plattform, auf den Social-Media-Kanal. Brandgefährlich. Und mir lässt das zu, so einen Account, mit diesen Parolen. Und das ist einfach auch die Aufgabe in einer Demokratie, dass man die Tech-Konzerne verpflichtet, dass sie solche Accounts nach unseren demokratischen Grundwerten löschen. Und da müssen wir sie verpflichten dazu.
1: Ja, die Zeit ist schon vorgeschritten. Wir haben ja nicht Zeit, um all deine Engagement zu besprechen, aber ich glaube, es ist auch so klar geworden, dass du sehr viel machst. Wie gelingt dir das, alles unter einen Hut zu bringen? Du hast auch noch Familie, einen Beruf.
0: Ja, gute Mitarbeiterinnen und Mitarbeiter, meine Geschäftsleiterin, Frau Bianca. Bianca Bauer ist auch da, oder? Sie ist engagiert, sehr engagiert, und Stiftungsrat ist engagiert. Viele Mitarbeiterinnen und Mitarbeiter, Pädagogen, Psychologen, Juristen, die Menschen begleiten in schwierigen Situationen, insbesondere bei Scheidungen und Trennungen. Das ist auch ein wichtiges Thema, immer wie mehr, wo dann nachher dann auch Konflikte daraus entstehen, die auf Kosten der Kinder ausgetragen werden. Ja, die Arbeit geht sicher nicht aus in einer doch anspruchsvollen Zeit, die wir haben. Mhm. Aber gute Mitarbeiterinnen und Mitarbeiter bei Themen, die sehr schwer sind, auch sehr belastend sind für die Betroffenen, das ist eine echte Herausforderung, und da brauchst du einfach gute Leute. Mhm. Das kann ich ja nicht alles bewältigen. Ich kann schon mal vorne stehen, aber vielleicht ist dann Bianca, die ein bisschen mehr vorne steht.
1: Ja, aber dass man so eine Grössordnung hat, wie viel Zeit und Geld investierst du in all diese Engagements?
0: Oder wir tun ja, unsere Stiftung ist ja spendenunabhängig in der Regel. Wir haben schon ab und zu Spenden, aber grundsätzlich für die Projekte zu tragen, das kannst du nicht einfach nur mit einer Spende bewältigen. Also das tun wir selber finanzieren, also ein Drittel von meiner Holdingstruktur finanziert das jedes Jahr, und das sind ein paar Millionen Franken. Also das sind schon ein paar, ja, viele Millionen reingeflossen in den letzten 20 Jahren. Ja.
1: Ja.
0: Aus dem eigenen Sack raus. Aber immer, das Geld muss am richtigen Ort ankommen. Nicht einfach nur zum Show reissen, oder? Das ist wichtig für mich immer gewesen. Am Schluss muss das Projekt so umgesetzt werden, dass es beim Menschen relativ schnell ankommt.
1: Bist du eben, Sven, also ja, machst du es schon sehr lange, bist du eigentlich zufrieden mit dem Erreichten?
0: Nein, man ist nie zufrieden. Die Schwierigkeit ist eigentlich dort, wo das Gefühl überkommst, nicht können zu genügen. Das ist am schwierigsten, wo es einfach nicht reicht, wo es immer wieder aufbricht, bei vielen auch. Und das gibt dir dann schlaflose Nacht.
1: Mhm.
0: Und einfach nie, wenn du willst helfen und du kommst selber an deine Grenzen an, weil, nicht weil du nicht machst, oder Substanz her, sondern weil es bei ihm wieder aufbricht. Der Heilungsprozess einfach so schwer ist bei Missbrauchsopfer. Das ist eine echte Herausforderung. Muss ich wirklich sagen. Und das zeigt eben, es lässt sich einfach nicht wegtherapieren. Du musst können ihm die Möglichkeit geben, dass er in einer Phase von seinem Leben auch in der Lage ist, selbsttherapeutisch zu wirken. Dass er selber seine Rettungsanker aufbauen kann, dass er ihn nicht wieder runterzieht. Aber dort muss er an diesen Punkt kommen. Und bis dahin kannst du ihn begleiten. Und dann kann er es vielleicht selber. Aber oft ist es eben auch nicht so. Und dann bist du einfach dann auch selber enttäuscht mit dir selber, weil du das Gefühl hast, du hast es nicht angebracht.
1: Bevor jetzt dann das Publikum kann Fragen stellen kann, stelle ich noch eine letzte. Also macht euch Gedanken. Wir haben es vom Geld gehabt. Wie wichtig ist eigentlich das Geld in der Politik? Also könntest du zumindest einen Teil von dem, was du machst, auch ohne erreichen, einfach mit viel zeitlichem Engagement, oder geht das nicht?
0: Also du meinst jetzt Volksinitiativen so, oder allgemein?
1: Ja, auch das Lobbying, also im Parlament.
0: Und nein, das ist nicht möglich. Weil das Parlament, viele Parlamente auch in Europa, weltweit, sind dort einfach so, funktionieren so, das ist eine Hand wäscht die andere, ich muss das leider so sagen. Ist nicht immer so ein, da habe ich halt auch immer Mühe, oder? Damit ich jetzt die oder die Person ins Boot hineinholen kann, muss ich dort vielleicht noch etwas unterstützen. Und das ist natürlich schon so. Mhm. Also, da musst du mitmachen. Und da muss man vielleicht die Moral ein bisschen auf die Seite stellen. Was auch nicht immer einfach ist. Ne? Aber das läuft so, läuft Politik am Schluss für eine Mehrheit. Erarbeiten, musst du dich verbeugen lassen. Also ich habe gerade heute...
1: Wo hast du dich dann verbogen?
0: Also am schlimmsten verbogen habe ich mich bei der katholischen Kirche. Also da muss ich einen Brief schreiben an Vatikan. Also es ist wirklich im Wissen, was für einen Rucksack sie dort tragen. Ja, das ist brutal. Wenn ich die Höflichkeitsformeln, die sie hier haben, untereinander, aber auch wenn sie du anschreibst, das musst du, sonst kommst du nie hin. Mhm. Und das ist schon, wie soll ich sagen, ein bisschen klebrig. Darf ich es so sagen? Ja, das wollte ich jetzt nicht sagen, sonst komme ich nicht mehr. Ich muss raus. Ja, okay. Klebrig, soll man es so sagen. Aber ich muss es machen, dass ich irgendeinen Schritt weiterkomme. Ich habe ja weitere Kontakte jetzt in der Hoffnung, dass im Leo, im neuen Papst, kann die Resolution. Und ich habe gesagt, wenn ich nochmal in das Büro reinkomme, ich lege dem neuen Papst die Resolution auf den Tisch und ich erwarte, dass sie die übernehmen, weil wenn ich vor dem Plenarsaal bin im Europarat, hängen alle Orten Bilder vom Papst. Und jetzt haben wir doch genau in diesem Menschenrechtshort eine Resolution erwirkt, wo sie in der eigenen Reihe die Aufarbeitung vorantreiben. Und manchmal habe ich das Gefühl, ich bin irgendwie vielleicht nicht so ein gebetener Gast. Oder wenn ich immer wieder stoßen muss, eben aus dem Grund, weil man eben jetzt einmal die Farben muss bekennen. Aber wenn ich noch mal dort bin, werde ich ganz sicher den Text dort ihm aufs Pult legen.

Das war der Stadttalk mit dem Guido Fluri. Geführt hat das Gespräch Delia Bachmann. Aufgenommen wurde ist es am 6. Oktober 2026 im Kauertheater Winterthur.

0: Hallo zusammen und herzlich willkommen zur heutigen Spezialsendung von Radio Lokomotivo. Wir sind mit dabei sind die Redaktionen Basel, Bern, Solothurn und Luzern. Wir sind live vom Bundesplatz.
1: Wir sind live an der Mad Pride. Mehr Akzeptanz, Sichtbarkeit und Inklusion von Menschen mit psychischen Erkrankungen. Für das steht die Mad Pride seit dem Anfang vor 30 Jahren in Toronto. Seit 2019 findet sie auch in der Schweiz statt, dieses Jahr auf dem Bundesplatz zu Bern.
0: In den nächsten zwei Stunden hören ihr unter anderem verschiedenste Stimmen aus unseren Redaktionen. Der Co-Präsident vom Organisationskomitee kommt zu uns, der Dino Brandau und verschiedene Organisationen, die heute vor Ort sind mit dabei.
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0: Schön seid ihr dabei, bleibt dran.
1: Und wehe, ihr schaltet um.
0: Am Mikrofon begleitet euch Constanze
1: und Emanuel.

0: Von uns hier im Rabe-Studio übergeben wir jetzt an Nathalie auf dem Bundesplatz. Dort wird Mad Pride bald starten. Sie stecken noch in den Vorbereitungen. Nathalie hat eine Diskussionsrunde um sich geschart, um den Puls zu fühlen bei unseren Redaktionsmitgliedern von Bern, Luzern, Solothurn und Basel.
1: Ja, genau so ist das, liebe Konstanze. Ich bin auf dem Bundesplatz mit meinen Loco-Kolleginnen aus allen regionalen Redaktionen. Sie sehen alle so erwartungsvoll aus. Helga, du hast es nicht weit gehabt, du kommst aus Bern. Wie fühlst du dich so am Anfang von dieser Live-Sendung?
2: Ja, jetzt bin ich schon ein bisschen nervös. Ich habe nachher noch ein Interview mit dem Co-Präsidenten, der noch nicht zu erreichen war. Ich hoffe, er kommt dann. Oder lasst jetzt am besten Radio Rabe.
1: Was ist für dich so wichtig an der Mad Pride?
2: Also ich bin heute das erste Mal an einer Mad Pride. Schon vor 4 Jahren hat der Mad Pride in Bern stattgefunden. Ich habe dann auch Mitglied vom Vorstand interviewt, ein paar Tage vor der Mad Pride. Und das letzte Mal vor 4 Jahren ist das ja mega spannend gewesen, am Bundesplatz, am Waisenhausplatz, ein Umzug. Ja, jetzt sind wir schon gespannt, wie das heute wird sein.
1: Cool. Und du, Bettina, du bist aus Solothurn hierher gekommen.
3: Ich bin aus Luzern.
1: Entschuldigung. Natürlich, du bist aus Luzern. Eieiei. Ja, wie fühlst du dich so?
3: Ja, ich fühle mich freudig erregt. Ich bin sehr erwartungsvoll, was da passiert. Und ich habe mich schon daheim gefreut. Und ja, ich bin gespannt.
1: Super, wir sind auch sehr gespannt, natürlich. Und was ist für dich so wichtig an etwas wie Mad Pride?
3: Ja, Mad Pride ist der Marsch der Verrückten. Zusammenstehen gegen das Schweigen und falsche Verurteilungen. Sichtbar werden, uns zeigen, nicht mehr verstecken und es einfordern, nicht diskriminiert zu werden. Mitmachen und sich der Welt zeigen, wie wir sind. Akzeptanz einfordern, dass wir auch einen Platz in der Gesellschaft wollen und unser Bestes dafür tun. Dass die meisten Menschen etwas haben und fast niemand zu 100% gesund ist. Wir sind Menschen und nicht Maschinen. Wir stehen für Arbeitsplätze und Wohnmöglichkeiten und Integration auch im Alter. Das soll die Mad Pride ausdrücken.
1: Vielen Dank, Tina. Und jetzt meine liebe Redaktionskollegin aus Basel, Nicole. Du machst normalerweise bei uns Lesestübli. Jetzt aber bist du draussen aus der guten Stube und live auf dem Bundesplatz. Wie kommt dir das rein? Wie ist das so, Radiojournalist auf dem Bundesplatz?
4: Also es ist ganz, ganz etwas Tolles. Vor allem finde ich es jetzt toll, dass wir noch bei der Vorbereitung können dabei sein können und das Ganze erleben, wie es dann anfängt. Ich freue mich auch schon, seit wir eigentlich wissen, wir dürfen mitmachen hier und bin jetzt richtig neugierig drauf.
1: Ja. Also wir Locos haben im Prinzip hier jetzt den Jackpot, weil es ist der 10.10., wo wir ja immer eine Gemeinschaftssendung machen. Richtig. Aber es hat einen Samstag getroffen und darum sind wir jetzt auf der Mad Pride. Es ist schon sehr cool, man kommt sich wichtig vor.
4: Das ist super.
2: Es ist genial.
1: Super. Und Nicole, was würdest du sagen? Was muss sich ändern im Umgang mit psychisch kranken Menschen?
4: Ich finde es eine sehr gute Frage. Und ich würde jetzt hier von mir aus reden, also dass wir Betroffenen uns ein bisschen ändern sollen. In das, dass wir mehr Mut zeigen, dass wir mehr auf die Leute offen zugehen, dass wir eigentlich gegen die ganze Stigmatisierung ankämpfen. Und das können wir eigentlich am besten, wenn wir selber da etwas dagegen machen.
1: Ja. Ja, das stimmt. Es braucht halt wirklich viel Mut, oder?
4: Sehr, ja.
1: Und so meiner Erfahrung gemäss ist es schon ein bisschen gut, wenn man ein bisschen auswählt, wenn man was sagt, oder?
4: Richtig. Und einfach das vielleicht ganz vorsichtig antasten. Weil es ist halt immer noch so, die Reaktionen, die zurückkommen, sind manchmal nicht ganz einfach zu ertragen. Denn.
1: Mhm.
4: Und von dem her einfach schön vorsichtig, aber den Mut aufbringen, um das doch auch eben offen zu sagen.
1: Ja, das ist schön. Und jetzt haben wir noch den Andi aus Solothurn.
5: Ja, hallo miteinander.
1: Ja, es läuft, gell? Du bist gerade noch einkaufen und hast gerade noch rechtzeitig hier einen Tisch gefunden, ja, ja. Wo wir hier hocken.
5: Ja, ist recht gespeidert,
1: ja. Das ist aber super. Ja, also, was ist für dich das Wichtige an der Mad Pride?
5: Ja, ich finde einfach generell, Toleranz ist für mich irgendwie das Wichtigste, weil ich verträge es fast nicht, wenn man so extrem wird. Ich finde einfach, soll jeder können leben, wie er will. Und mit Respekt.
1: Da hast du recht, das sehe ich auch so. Dann danke ich euch zuerst mal sehr herzlich. Jetzt können wir dann alle arbeiten und uns verstreuen auf dem Bundesplatz. Und ich gebe es zurück an die Moderation im Studio von unserem Partnerradio Rabe.
6: Das Motto der diesjährigen Mad Pride ist «Jedem sein eigener Rucksack». Am 3 geht es los auf dem Bundesplatz mit Reden und einem Konzert von Dino Brandauer. Und bei uns geht es jetzt weiter mit Queen.

0: Jetzt ist Zeit zum Zurückschauen. Die Mad Pride hat eine Geschichte von über 30 Jahren. Die allererste Mad Pride hat in Toronto stattgefunden, in Kanada. Damals noch unter dem Namen Psychiatric Survivor Pride Day. Sie ist also erwachsen aus einer Bewegung, wo Menschen, die sich als Psychiatrie-Überlebende verstanden haben. Die Andrea schaut zurück auf die Geschichte von der Mad Pride und denkt von den Ursprüngen her über die Mad Pride von heute nach.
1: Die erste Mad Pride 1993 in Kanada endete still. Man hatte sich an der Mauer der ehemaligen Irrenanstalt von Toronto versammelt. Es wurden Blumen niedergelegt und Namen an die Wand geheftet. Lieder gesungen und dann eine Schweigeminute gehalten. Stille Erinnerung und Verbundenheit für die, die nicht mehr da waren. Dieser erste Umzug hieß noch nicht Mad Pride. Die Organisatoren hatten ihren Protestmarsch Psychiatric Survivor Pride Day genannt. Ein Tag, um stolz zu sein und zu feiern, dass Mensch überlebt hatte. Denn

Sie stellt das Fundament an sich in Frage. Wer hat die Macht, unsere Erfahrungen als krank zu kategorisieren? Warum werden wir in unseren verletzlichsten Momenten in Handschellen abgeführt, fixiert, zwangsmediziert und in ein Isolationszimmer gesperrt? Wer profitiert vom unhinterfragten Krankheitskonstrukt? Wie viel oder besser wie wenig weiß die sogenannte evidenzbasierte Wissenschaft wirklich? Wer überlebt und wer nicht? Auch heute. Ich erkläre es mal an einem Beispiel. Manchmal heißt es in der Schweiz, dass man sich um seine psychische Gesundheit genauso selbstverständlich kümmern sollte, wie man sich morgens die Zähne putzt. Ich habe mich gefragt, würden denn unsere Mad Pride Vorfahren dem zustimmen? Vielleicht. Aber ich bin mir sicher, es ginge ihnen um weit mehr als um das persönliche Zähneputzen vor dem Badezimmerspiegel. Sie würden eine ausführliche Auseinandersetzung fordern mit der Lobbyarbeit der Zuckerindustrie und der Funktion von Zahnarztpraxen in einem kapitalistischen System. Sie würden wissen wollen, warum in der Schweiz Zahnbehandlung nicht in der Grundversicherung enthalten ist und was das heißt für armutsbetroffene Leute. Und sie würden zuhören wollen, was die sozialen Konsequenzen sind, wenn Menschen sich einen Zahnarzt nicht leisten können. Ich würde sagen, dann und erst dann kann man von psychischer Gesundheit wie vom Zähneputzen sprechen. In vielen Ländern wird darum die Mad Pride auch nicht am 10. Oktober zum Welttag der psychischen Gesundheit begangen, sondern am 14. Juli. In Solidarisierung mit dem Sturm auf die Bastille zu Beginn der Französischen Revolution. Die Bastille war ein Symbol der Unterdrückung durch das Regime. Sie wurde gestürmt und eingenommen. Vielleicht ist es das, wo hier der Mad Pride Schuh drückt. Wir bitten nicht freundlich und bunt um die Integration in das bestehende System. Wir reißen es ein und bauen etwas Neues. Wir sind nicht mad, weil wir krank sind, sondern weil es einen Haufen Dinge gibt, über die Mensch wütend, verzweifelt und wahnhaft werden kann. Glaub mir, die meisten von uns sind zu Recht verrückt. Die Mad Pride war von Anfang an inspiriert von anderen Befreiungsbewegungen, den Frauen, queeren Menschen, People of Color, die für ihre Rechte gekämpft haben. Aber ich möchte ein wenig friedlicher schließen heute mit den Worten von Tamara Hart zur Mad Pride in London 2022. Sie schreibt: Nun, da das Festival zu Ende geht, sehe ich mein Lieblingsplakat. Eine kleine Karte mit magentafarbenen Blockbuchstaben. Mad and queer, spinning hope from fear. Frei übersetzt würde das heißen, verrückt und schräg spinnen wir Hoffnung aus Angst. Für mich, sagt Tamara, stehen diese Worte im Mittelpunkt von Mad Pride. Es ist eine Bewegung, die in ihren Methoden queer ist, in ihrer Verletzlichkeit unerschrocken, und auf anmutige Weise unvollkommen. Sie ist wie warme Wolle, gesponnen aus Solidarität. Ein politischer Akt gegen den Status quo. Ein Messer, das mit Flair schneidet. In diesem Sinne, ihr alle da draußen, Happy Mad Pride!

0: Auf dem Bundesplatz hat im Vorbereitungstrubel Alfred Künzler den Weg zu uns ans Mikrofon gefunden. Er ist Co-Präsident von der Mad Pride und Helga von Radio Lokomotivo Bern redet mit ihm über die Vorbereitungen und den grossen Tag, der jetzt endlich da ist.
1: Merci Konstanze, wir sind hier am Bundesplatz. Und das stimmt, der Co-Präsident, der Alfred Künzli, sitzt mir gegenüber. Vielen Dank, dass du hier bist, Alfred.
2: Ja, sehr gerne.
1: Ich muss jetzt noch kurz etwas erzählen, weil heute bin ich schon ein bisschen zu früh da gewesen, um eins ungefähr. Ich hätte noch nicht hier sein müssen. Der Merit hat natürlich noch stattgefunden und ich war wirklich schon ein bisschen nervös. Naja, jetzt auch noch ein bisschen. Aber nun zu dir. Langsam geht's los, der Bus fährt noch, die Autos auch, die WC kommen, die Tische sind aufgestellt.
2: Ich bin auch nervös.
1: Das ist sehr gut.
2: Wenn ich da in das wilde Getränke, was da so läuft auf dem Bundesplatz, jetzt gerade raus schaue, dann finde ich es mega schön, dass jetzt der Tag gekommen ist, wo wir lang auf Kraft haben, viele Stunden, viele Leute. Und wir haben das mal ein bisschen anders Werbung gemacht als vor 4 Jahren, als das letzte Mal zu Bern war. Mhm. Es ist viel mehr über Social Media jetzt gelaufen und ich habe keine Ahnung, was da die Reichweite ist. Und darum bin ich extrem gespannt, wie viele Leute das nachher mit wie viel Tausend.
1: Das hat geheißen, du hast keine Ahnung, da kriegt man keine Antwort oder Likes oder du weißt jetzt für nichts, da kommen 5 Leute oder 5'000.
2: Ja, ich habe jetzt nicht mehr, ja, irgendwo dazwischen die Türen wird es liegen. Also letztes Mal waren es 4'000 und ich hoffe, dass wir wieder irgendwie die Größe rauskommen. Aber was ja gerade so wichtig ist, ist in den verschiedenen Medien, in nationalen Medien, wo eben viele Leute erreicht, weil unser Wunsch ist ja, dass eben viele Leute auf psychische Gesundheit aufmerksam werden oder sich anfangen Gedanken machen darüber, wo sie sonst nicht darüber nachdenken. Darum ist es wichtig, dass wir auch in alle möglichen Medien, Zeitungen und so weiter reinkommen.
1: Haben da auch Leute können direkt ansprechen, die das Gefühl haben, es wäre wichtig, dass die Menschen jetzt wissen, was heisst psychische Gesundheit?
2: Ja, wir haben sicher alle im OK und im Vorstand vom Verein haben wir alle unsere Kanäle angezapft und viele Mails und Telefon und was halt so die Kanäle sind, verschickt.
1: Ich denke, ja, das sind heute auch andere Kanäle, als wir vor 4 Jahren würden schon unterschreiben.
2: Ja.
1: Gut, heute sind jetzt schon, was man schon lesen kann überall, verschiedene Organisationen hier. Das finde ich jetzt ein starkes Zeichen für die psychische Gesundheit. Alle bringen heute ganz persönliche Erfahrungen mit und da sind am Rucksack. Ihr habt ja das Motto Rucksack gewählt. Ich bin auch jemand, der immer einen großen Rucksack mitbringt, auch wenn ich irgendwo hingehe. Kannst du uns da etwas dazu sagen, warum wir das Motto gewählt haben?
2: Es hängt ein bisschen. Wir haben ja zuerst ganz breit gesammelt, was so Ideen gewesen sind. Und letztes Mal ist es ja um den eigenen Vogel gegangen. Jeder sollte seinen eigenen Vogel mitbringen und ist so ein bisschen dort angehängt. Jeder seinen eigenen Rucksack das mal. Und dann ein Problem, das man jedes Mal auch jetzt hat, bei einer so einer nationalen Veranstaltung, sollte möglichst 3 Sprachen oder wenigstens noch Französisch ebenso gut wie im Deutsch spielen. Ja. Und so gerade das mit dem Vogel zum Beispiel ist ein bisschen blöd gewesen.
1: Moment gerade, ich glaube, wir lassen da den Ambulanz durchfahren. Schaut um deine Antwort. Man sieht die Feuerwehr, wie das halt üblich ist am Bundesplatz. Hört, es ist live. Also sie sind noch durchgekommen, die Straße ist noch offen für die Einsatzfahrzeuge. Jetzt darf der Alfred Künzli weiter reden. Er ist bei mir, er ist Co-Präsident. Er hat vom Rucksack angefangen zu erzählen, der auf Französisch wie tönt.
2: Le sac à dos.
1: Ah, okay, Italienisch auch.
2: Il sacco adosso möglicherweise, ich weiß gar nicht mehr genau.
1: Und jetzt hoffen wir natürlich, dass alle Landesregionen da hinkommen, oder wie hast du dir das vorgestellt?
2: Ja, genau. Also mit der Welschenschweiz sind wir von Anfang an gut verbunden, vor allem auch, weil die haben die erste Mehrbreite in der Schweiz durchgeführt in Genf 2018. Dort bin ich dann schauen und habe Feuer gefangen und gefunden, das ist eine super Sache, dass wir weiter in die Schweiz, weiter verbreiten. Also die Welsche Schweiz war von Anfang an sehr gut eingebunden. Die italienische ist bis jetzt noch nicht so gut. Dort arbeiten wir noch dran. Weil das Ziel wäre schon, in allen Landessprachen, also auch im Bündnerland am Schluss, in allen Landessprachen gegen den Medbreit irgendwann durchzuführen.
1: Und wie lange bist du schon Präsident?
2: Wollte ich auch schon ja, ich habe den Verein mitgründet 2020.
1: Ah, okay. So. Und was willst du jetzt heute erreichen mit dieser Mad-Breit? Ein bisschen Schatten, viele Leute sollen bekannt machen über die Mad-Breit. Was ist Mad, was ist gesund? Ich glaube, manchmal muss man ja schon mal sagen, was ist Mad-Breit. Willst du es übersetzen? Oder?
2: Ja, wir sind ein bisschen verrückt und verrückt. Also dort kann man, es ist ja ein Wortspiel, oder? Man kann darüber reden, was denn normal ist und was verrückt ist. Da könnte man jetzt länger darüber reden. Und breit ist der Stolz und knüpft ein bisschen an anderen Bewegungen mit breit, wie Gay Pride zum Beispiel.
1: Genau, das haben wir schon ein bisschen gehört von der Andrea gerade vorhin.
2: Jawohl. Und sie hat auch gerade vorher, die Andrea, schon ganz wichtige Sachen gesagt, die ich gerne nochmal unterstreiche, dass es nicht bloß, natürlich auch darum geht, um die individuelle psychische Gesundheit von uns allen jetzt da, aber auch, ich sehe es auch als eine gesellschaftliche Bewegung, eben das Zähneputzen für Zähl, wie Mengenarten genannt wird, ich finde, es wäre wichtig, in die Schule hinein das zu bringen, dass es in der Politik wichtiger genommen wird, dass man eben wirklich von Anfang an in der Schule nicht bloß Zähneputzen lernt, sondern wie man unsere Psyche pflegt. Und ich glaube, daraus heraus, wenn man das früh lernt, zum Beispiel auch, wie man einen Konflikt gewaltfrei löst, wenn man so, und wie man Beziehungen pflegt und so, wenn man lernt, uns gut auch psychisch zu schauen, dann werden andere Menschen gross und kommen ja irgendwann dann an die Steuerung von dieser Gesellschaft.

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0: Universal, DJ Pfaffzäse und DJ Kufu wieder mal im Vorproduktionsstudio. Und oh, du, liebe Zuhörerin, liebe Zuhörer, du bist dir gewöhnt, dass wir jedes Mal ein Special haben.
1: Natürlich haben wir das. Es ist, ich weiss gar nicht, es sind eigentlich wie mehrere. Also wir haben gesagt, Stevie Wonder. Special, also vor allem wegen einem Album. Ich habe dann gefunden, man könnte auch noch den John Coltrane wieder einmal würdigen. Der ist nämlich Hunderte geworden, gar nicht lange her.
0: Ja.
1: Und dann ist noch mindestens jemand gestorben, wo wir bei uns in der Plattensammlung haben. Genau, das gibt ja schon einiges zum Präsentieren da.
0: Ich habe jetzt gerade als erstes einen Track aufgelegt vom Stevie Wonder. Er hat ein Album rausgegeben am 28. September 1976. Und für all die mathematisch bewandt sind, können 2026 minus 1976 rechnen und merken dann, dass das 50 gibt.
1: Genau.
0: Somit ist das Album vor ein paar Tagen ist das 50 Jahre alt geworden. Songs in the Key of Life heisst das Album. Und das ist so ein recht ein aufwendiges Werk von Stevie Wonder. Ich habe sogar eine DVD, wo es einfach um die Entstehung von dem Album geht, wo ich aber noch nie geschaut habe.
1: Nein.
0: aber ich habe sie.
1: Gut.
0: Genau, die würde ich dann jetzt dann mal schauen.
1: Ja.
0: Und das ist wirklich so ein richtiges Werk von ihm. Also so,
1: voll, ja.
0: Wo er wirklich recht viel investiert hat.
1: Ja.
0: Und es ist ein Doppel-LP geworden. Also das geht sicher etwa eine Stunde lang, das Album.
1: Ja.
0: Ich habe eben überlegt, wenn wir gerade das Ganze spielen. Aber das wäre schon ein bisschen lang. Eine Stunde. Ja.
1: Aber sicher ein paar Tracks müssen wir schon hören.
0: Aber ich denke, ich tue jetzt einfach so ein bisschen während der Sendung so einfach immer wieder irgendeinen Track von dem spielen. Mhm. Oder? Ja.
1: Super.
0: Auf dem Album hat es so ein bisschen die Bekannten, sind Sir Duke und I Wish. Das sind so ein bisschen die bekanntesten Tracks.
1: Ja.
0: Aber es hat sonst auch einige Klassiker drauf. All Day Soccer, Easy Going Evening ist irgendwie auf der letzten Seite. Das ist auch recht cool. Und jetzt habe ich eben gerade Pastime Paradise aufgelegt. Der ist sehr bekannt, weil er mal gesampelt worden ist.
1: Genau, ja.
0: Und es hat wirklich, also es ist ein grossartiges Album. Und ich habe gerade gestern Abend habe ich gefunden, ich glaube, ich habe das schon lange nicht mehr gehört, das ganze Album. Und gestern Abend habe ich es wieder mal ganz gehört.
1: Okay.
0: Und es ist wirklich, wirklich, also ich meine, ich hätte es geschätzt, sicher 20 Jahre lang habe ich es nicht mehr ganz gehört.
1: Ja.
0: Und das war jetzt ein cooles Erlebnis gewesen, wieder mal das Album zu hören.
1: Ja, und das Coole ist ich glaube, das ist nicht das einzige Album von Stevie Wonder, aber eins sicher, wo er hat ja einfach auch mega viel selber gemacht an dem.
0: Ja.
1: Also hat ja, keine Ahnung, alles Mögliche selber eingespielt. Und also irgendwie Schlagzeug und sicher alle Keys oder irgendwie so. Und ich weiß gar nicht, die Bassgitarre, je nachdem einmal auch. Horns, glaube ich nicht. Das hat er, glaube ich, einmal nicht gemacht. Hat irgendwie wie einfach das auch mehr oder weniger. Also es ist sein Werk, das finde ich irgendwie wie so bei ihm auch.
0: Ja.
1: Einfach einmal auch noch speziell, also im Vergleich zu anderen Leuten aus dieser Zeit, wo dann halt eben je nachdem Produzentinnen und Produzenten hatten oder Songwriterinnen und Songwriter. Und bei ihm ist das einfach, der ist Songwriter, Produzent und dann auch noch Instrumentalist von mega vielen Sachen. Oder? Und das finde ich schon auch noch. Ich finde, das berechtigt seinen Legendenstatus einfach, glaube ich, auch nochmal eins mehr. So, das ist ja nicht, er ist wie der Michael Jackson und der Quincy Jones gleichzeitig. Und das finde ich schon noch so, recht cool.
0: Und was auch cool ist, der Stevie Wonder lebt immer noch. Und er geht jetzt auf Tour. Und er spielt das ganze Album plus 4 unreleased Songs.
1: Okay. Also auch von dieser Session dann in dem Fall?
0: In dem Fall,
1: Okay, ja, sehr cool.
0: Und jetzt geht er auf Tour, also er ist jetzt auf Europa-Tournee, jetzt dann gerade. Am 15. Oktober ist er in Paris. Und Ich habe eben die Tourdaten angeschaut und habe gefunden, hey, das wäre etwas, das würde sich eigentlich lohnen, mal irgendwo hinzufliegen oder so, oder hinzugehen, um so ein Konzert zu hören.
1: Ja, absolut. Ja.
0: Aber es sind einfach fast keine am Samstag.
1: Ja.
0: Und immer so in der Woche, wenn ich eigentlich am Arbeiten bin.
1: Ja.
0: Und also, ja, ich arbeite so keins, leider.
1: Ja, ja, schade, ja. Ja. Ja, der Typ live gesehen, das wäre schon auch mal ein Erlebnis. Ja,
0: aber das wäre, also eben, das wäre schon recht, ja, das wäre etwas wirklich, also eben, das, ja, hätte ich recht cool gefunden.
1: Absolut, ja.
0: Weil eben, ich meine, das Album eben mich begleitet das schon lange, also das ist, ich würde jetzt auch sagen, wo ich vielleicht, ich weiß nicht, ob ich 30 oder 50 cm Platte gehabt habe, dann habe ich das Album sicher schon gehabt. Also ist so eine von der ersten Platten, die ich überhaupt gekauft habe.
1: Ja.
0: Und wahrscheinlich irgendwo am Flohmi, keine Ahnung.
1: Hat es noch
0: eine Single dazu gegeben.
1: Ja, genau.
0: Und dann steht hinten drauf noch, dass es noch irgendein Booklet hat, aber das habe ich, glaube ich, nicht dabei.
1: Ja.
0: Aber, ja. Aber eben, das ist einfach, also ich habe die Platte schon sehr lange und sie begleitet mich schon sehr lange. Genau.
1: Ja. Sehr schön.
0: Also, hören wir mal Pastime Paradise und ich weiss nicht, wenn wir dann nachher gerade noch der würdige, der gestorben ist.
1: Ja, ich glaube, dann hängen wir noch den an.
0: Der Rob.
1: Genau.
0: Der Funky Rob. Oder wie
1: Funky Rob. Ja, ja, heisst einfach, also heisst ja wahrscheinlich nicht einfach nur Rob, aber als Artist heisst er Rob.
0: Ja.
1: Genau.
0: Ja. Also gut.
1: Los.

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0: Das sind vier Titel vom Rob. Wir haben die Sendung angefangen mit dem Stevie Wonder, Pastime Paradise, den haben wir noch angesagt. Und dann haben wir vom Rob haben wir vier Titel gespielt. Make It Fast, Make It Slow, Just One More Time, Lose Up Yourself und jetzt eben gerade The More mit dem, ich glaube, Wurlitzer heisst das Instrument, oder?
1: Also das, der Synthi?
0: Ja.
1: Nein.
0: Weißt du, ist das nicht ein Wurlitzer?
1: Nein, Wurlitzer ist ein E-Piano.
0: Wie heisst denn das Instrument?
1: Ich hätte gesagt, das könnte sogar ein TB-303 sein. Das ist irgendein Synthi.
0: Okay,
1: ja. Ja. Ja. Aber, also, ja,
0: könnte. Nein, ich habe immer gemeint, das ist der Wurlitzer.
1: Wurlitzer, ja. Ich habe noch gedacht, wo du gesagt hast, Wurlitzer.
0: Ja.
1: Ich, also Wurlitzer tönt wie Rhodes. Mm. Ja, ein bisschen, ein bisschen anders natürlich. Ja, ja. Aber es ist ein E-Piano.
0: Ja. Okay, ja.
1: Genau.
0: Ja, ja.
1: Ja.
0: Ja, gut, auf jeden Fall, mich hat es auch erinnert an den Fred Wesley-Track.
1: Mhm.
0: Dort kommt ja auch das Örgli vor.
1: Das kommt definitiv auch vor,
0: genau. Auf jeden Fall, ich habe zum Rob, ich habe keine Zeit gehabt, zum irgendetwas recherchieren oder so. Du hast ihn immerhin einmal live gesehen.
1: Mhm, ich habe live gesehen, ich habe auch nicht wirklich viel recherchiert. Also eigentlich nicht so, also gar nicht. Aber ich konnte nachvollziehen, herausfinden, wann ich ihn live gesehen habe. Und zwar muss es im August 19 gewesen sein. Und
0: vor
1: zwar,
0: 7 Jahre.
1: Ja,
0: vor crazy. 7 Jahren. So schnell geht die Zeit.
1: Ja, das geht eben recht schnell. Ja, das ist wahnsinnig.
0: Ich hätte jetzt gesagt, ja, vor 2-3 Jahren bist du dort gewesen.
1: Nein. Also ich war in Basel gewesen, im Kascheme. Hat er gespielt. Viel zu spät. Also nein, es ist eben tatsächlich so gewesen, es ist verschoben worden zuerst, das Konzert. Das Konzert ist, glaube ich, angesagt wäre es gewesen auf vielleicht einen Abend oder 2 Abend vorher.
0: Mhm.
1: Und dann ist es verschoben worden, weil irgendwie ein Teil von der Band hat irgendwie nicht können einreisen oder keine Ahnung. Es war so ein bisschen lustig gewesen. Oder er hat nicht können einreisen, weiss auch nicht, was auch immer. Jedenfalls bin ich dann an dem Konzert aber eben gleich gewesen. Organisiert hat das der Jan Weissenfeld, respektive der Band zusammengestellt. Das hat er so im Auftrag sozusagen von Analog Africa gemacht. Die haben das initiiert, dass das dass die Tour gibt. Ja, und die haben irgendwie, also sie haben das Ganze gespielt ohne Horns, also ohne Blasinstrumente, sondern alles nur mit Orgeln. Dann sage ich, die Hornlines, die haben es mit der Orgel gespielt, was aber recht gut gekommen ist. Es ist sehr so mega kompakter Sound gewesen, was es ja eh schon ist, abgesehen von den Horns, finde ich. Und mega gut gespielt, also so, ja, mindestens so tight, wie es auf diesen Aufnahmen ist. Was ich finde, ist recht cool. Und es hat halt so, ich bin recht gespannt gewesen vor dem Konzert, wie sie das machen. Es hat ja die Glöckli drin, die immer so eigentlich durchlaufen. Mhm. Und das muss, also, das ist noch so ein bisschen streng zum Spielen, glaube ich. Und das haben sie also tatsächlich so, das haben sie auch gespielt. Mhm. Also, das haben sie irgendwie angebracht. Ich weiß gar nicht mehr. Ich habe vorher irgendwie das Gefühl gehabt, es war irgendwie Schlagzeug, Gitarre, Bass, Keys gewesen. Aber ich glaube, es hat noch jemand dabei gehabt, der Perkussion gespielt hat. Weil irgendwie, das würde sonst, glaube ich, fehlen.
0: Ja.
1: Genau. Und Rob hat einfach gesungen und performt. Und in der kürzesten Zeit alle Herzen erobert in der Kascheme. Und es war schweißtreibend gewesen. Definitiv, ja.
0: Das ist dann gut.
1: Das ist ein mega gutes Konzert. Ja. Also einfach ein mega Erlebnis auch, ja.
0: Ja.
1: Ja.
0: Ja. Ja gut, jetzt hast du noch mal etwas aufgelegt.
1: Und zwar haben wir ja gesagt, wir bleiben so ein bisschen mindestens auf dem Kontinent Afrika. Das ist jetzt ein bisschen eine andere Ecke, das ist aus Somalia.
0: Ich habe zwar ein bisschen etwas falsch versprochen.
1: Hast du etwas Falsches versprochen? Ja, dann bleiben wir nur noch für den nächsten Titel auf dem Kontinent Afrika.
0: Ja, weil ich habe eigentlich so eine Afro-Platte, die heisst Buari.
1: Aha.
0: Und ich finde die recht cool. Und jetzt habe ich aber hinten drauf gelesen, das ist, ein geschrieben und das ist wirklich dunkel da. Also auf jeden Fall ist es in New York aufgenommen.
1: Okay. Aber also vom Sound her ist es gleich.
0: Vom Sound her ist es Afro.
1: Gehört es dort an oder kommt es dort her. Das, was ich aufgelegt habe, was jetzt parat liegt, das kommt definitiv aus Somalia und das ist Durduru Band. Eine wunderbare Compilation, finde ich. Habe ich auch letztens wieder mal durchgelesen. Die heisst Mogadisco, also von Mogadischo abgeleitet, natürlich auf Analog Africa rausgekommen. Und der Track, den ich ausgewählt habe, ist eigentlich gerade der erste überhaupt. Der heisst Darada Muxibo. Wenn das so ausgesprochen wird, weiss ich nicht. Aber so ist es auf jeden Fall geschrieben. Es hat nochmal irgendwie einer von der Dur-Dur-Band drauf. Ja, so, man gehört zum Titel an, Moga Disco. Es ist ein bisschen discoider, als jetzt der Rob war. Aber durchaus schöne Musik. Du bist dort noch intensiv am Lesen auf der Platte, die du in der Hand hast. Was steht dort interessant?
2: Hey, ich sehe gar nicht, dass es in New York aufgenommen ist.
1: Doch nicht in New York aufgenommen?
2: Mal da oben,
1: okay.
2: Da oben steht es.
1: Okay.
2: Recorded at Open Studios New York City.
1: New York City.
0: Aber er ist immerhin ein Native of Ghana.
1: Okay,
0: ja.
1: Immerhin.
0: Ja.
1: Genau. Hören wir Dur-Dur-Band?
0: Würde ich sagen.

0: The Bitter Funeral Beer Band haben wir gehört. Der DJ Kufu ist jetzt dann auch gerade wieder am Mikrofon und hat den Zettel vielleicht auch dabei. Und dann kann er auch noch etwas sagen zu dieser Platte. Ich habe nur gesehen, dass der Don Cherry mitspielt. Aber sonst weiß ich nicht so viel. Aber es kommt vielleicht einfach dann der Reihe nach. Was wir noch gesagt haben, war Dur-Dur Band. Das ist schon recht einen Moment her. Darada Muxibo haben wir gehört von der Dur-Dur Band ab der auf Mogadisco Compilation. Nachher Sidiku Buari Advice from Father. Da sind wir noch fest im Afro zuhause gsi. Les Yatupa du Sahir, Je ne bois pas beaucoup. Das ist dann eher so ein bisschen, wie sagt man dem, französische Antillen. Ist das, glaube ich, oder? So Karibik aus französischsprachige Karibik. So, genau. Das ist Antillen, oder? Glaube ich. Yes. Nachher wieder mal ein Stevie Wonder Track, Another Star, haben wir gehört. Darauf aber The Chaos Man I Used to Be. Brand Nubian mit Probable Cause, dann auf das aber das Original vom Grover Washington Jr., mit, wo heisst Knucklehead. Dann ist es jazzig geworden mit Idle Moments vom Grant Green und jetzt eben vor einer zwei Stück von Bitter Funnel Beer Band, Darufo und Chete, hätte ich jetzt gesagt, oder?
1: Ja.
0: Genau.
1: Bitter Funeral Beer Band. Keine Ahnung, ich habe die Platte mal irgendwie so. Ist mir irgendwann mal so in die Hand geraten und ich habe reingelassen und gefunden, wow, cool. Gekauft. Live in Frankfurt 82.
0: Okay.
1: Recorded by Hessischer Rundfunk at 18 Deutsches Jazz Festival, Alte Oper Frankfurt, Oktober 1, 1982. Was haben wir denn für einen Tag?
0: Ja, was hast du gesagt? 8. Oktober?
1: 1. Oktober.
0: 1. Oktober. Das haben wir heute? Nein. Ja,
1: doch, heute.
0: Ist heute 1. Oktober?
1: Heute ist 1. Oktober.
0: Also jetzt heute, darum wo wir das aufnehmen. Natürlich, genau, wir wollen dich genau, nicht verwirren, genau, wo genau. Du jetzt so los ist, ja, genau. Und findest, nein, aber es ist doch nicht mehr 1. Oktober. Nein. Jetzt, wo wir das jetzt aufnehmen, ist es genau. 1. Oktober. Ja, genau. Voll.
1: Also, 1982, das heisst 44, genau vor 44 Jahren ist das aufgenommen worden.
0: Mhm. Sehr
1: ja.
0: Schön.
1: Ja.
0: Ja. Ja, ich habe nochmal etwas parangelegt, was ich glaube schon angesagt habe, ganz am Anfang von der Sendung, dass wir den auch wieder mal, also wieder mal würdigen, den würdigen wir eigentlich fast jede Sendung. Jetzt hat er aber am 23. September hat er seinen 100. Geburtstag gefeiert. Das heisst, am 23. September 1926 ist er auf die Welt gekommen. Und es ist der Rede von John Coltrane. Da gibt es einiges. Ich glaube, wir haben tatsächlich in der letzten Sendung einen Teil von eigentlich so seinem absoluten Meisterwerk gehört, von
1: Love Supreme.
0: Love Supreme. Ja. Und wir hören dann immer wieder etwa ein Stück von John Coltrane. Der kommt ja wirklich häufig vor bei Universal. Ist aber einfach, glaube ich, auch einer von der riesigrössten, irgendwie, wenn es in dem Genre, wenn man sich in dem Genre bewegen will. Oder, wie ich in dieser Arte-Doku, wo eben jetzt auch gerade rausgekommen ist, wo durchaus sehr sehenswert ist, auch gehört habe, mehrfach von verschiedenen Leuten, die dort dann zu Wort kommen, die findet irgendwie, und das, also ja, das passt ja dann in so einer Doku rein, aber ich hätte jetzt gesagt, dem kann man sich schon auch anschliessen. Also, das ist einfach einer der grössten Musiker überhaupt. Also, der kann man irgendwie, der steht irgendwie am Beethoven und am Bach und irgendwie einfach all diesen Riesentitanen in gar nichts nah. Und ist einfach, ja, irgendwie so einer der grössten. Genau. Mhm. Ich habe ein Album, das ist eine Impulspressung, oder das ist auf Impuls rausgekommen. Das heisst einfach Coltrane. Und das ist das Quartett. Also, eigentlich so, das Quartett hat, glaube ich, noch recht lang zusammengespielt. Also mit dem Elvin Jones, mit dem Jimmy Garrison und mit dem McCoy Tyner. Und das ist, ich habe vorhin geschaut, aus dem 62.
1: Das sind auch die Love Supreme gespielt haben.
0: Genau. Tunji heisst der Track, den ich ausgewählt habe, ist Ja, es ist noch schwierig. Es hat einen mega schönen Track, der heißt Miles Mode. Ist natürlich ein Hommage an Miles Davis, wo der John Coltrane ja auch viel respektive lang mit ihm zusammengespielt hat und wahrscheinlich auch, kann man sagen, viel von ihm gelernt hat. Genau. Und ich finde, es sind immer so zwei, wo man ja schon mal nicht so einfach zum Auswählen. Aber ja, Tunji finde ich sehr schön. Hören wir rein und würdigen am John Coltrane seinen 100. Geburtstag sozusagen.

0: kann man auch schöne Schluss anschauen, oder?
1: Ja, sehr schön. Ich habe gerne schöne Schlüsse.
2: Ich weiß.
1: Ja.
2: Ich weiß.
1: Du hörst Universe Soul. Wir sind auf Radio Stadtfilter 96,3. Wir sind auf Radio LoRa 97,5 MHz vertreten. Und wir produzieren hier vorproduzieren und schicken dann beiden Radios die Sendung. Und die läuft dann auf beiden Radios am 1. Dienstag im Monat ab dem 8. auf Radio Stadtfilter. Und am 4., jetzt weiss ich gar nicht, ob ich soll sagen, 4. Sonntag im Monat, weil das Radio LoRa hat irgendwann mal umgestellt, dass sie nicht mehr am Samstag zählen, sondern am Sonntag.
2: Mhm.
1: Und ja, genau. Irgendwie, wenn es dann eben so mit dem Sonntag und Samstag irgendwie nicht ganz aufgeht, dann kommt unsere Sendung am 4. Sonntag und nicht am 4. Samstag im Monat. Aber
2: ja,
1: auf der Webseite steht immer noch 4. Samstag im Monat und auf unseren Kleber steht 4. Samstag im Monat. Und es also ist nie kommuniziert worden, dass das geändert worden ist. Das ist ein bisschen lustig.
0: Das ist eben ab dem 12. Ja. Das ist eben dann der Unterschied, ob man ab dem 12. in der Nacht sagt oder ab 0 Uhr.
1: Genau, genau.
0: Je und nachdem, ist es Sonntag oder, ich finde 12 ist ja wie noch Samstag.
1: Und irgendwann haben sie umgestellt, also auch auf dem Plan, auf dem Wochenplan oder ja, steht auch 4. Sonntag.
2: Mhm.
1: Also ich weiß eigentlich, ja, es ist irgendwie komisch, aber es ist ja gleich. Also ich sage immer noch 4. Samstag im Monat.
0: Kann man machen.
1: Auf alle Fälle lesen wir immer gerne ablesen, was wir alles gespielt haben. Der John Coltrane mit Tunji haben wir noch angesagt. Dann der Idris Akhomour mit With the Pyramids mit Land of Ra. Der Jimmy Tanner mit Gaia Sunset Part 1 and 2. Der Stevie Wonder mit Black Man. Jimmy Smith mit The Cat. Placebo mit Humpty Dumpty. RJD2 mit 1976. Di Melo mit Gilario. Fernando Falsao mit Curimao.
0: Curimao, ja, genau.
1: Genau, und das wäre jetzt gerade der letzte Titel gewesen, genau.
0: Beim Jimmy Tanner kann man noch darauf hinweisen, dass der am 12. Dezember in wo spielt? In Basel?
1: In Basel, in der Kaserne.
0: In der Kaserne, ja, genau.
1: Ja, genau.
0: Genau,
1: wir haben vor, jetzt zu gehen.
0: Und ja. Ja, vielleicht ist das eine Information, die dich auch interessiert, wenn du dazu hörst, zum den hören.
1: Genau.
0: Was er dann genau macht und so, das ist immer beim Jimmy Tanner, er hat jetzt gesagt, das ist eine rechte Wundertüte. Es kann ganz unterschiedlich tönen.
1: Ja.
0: Ja.
1: Beim Stevie Wonder müssen wir noch eine kleine Korrektur machen. Ja. Du hast vorher erzählt, dass er sehr viel auf dem Album selber gemacht hat.
0: Genau.
1: Dann hast du irgendwann gelesen, dass 150 Leute mitgewirkt haben.
0: Ja, mehr als 130 haben irgendwie an dem Album mitgewirkt, offenbar.
1: Ja.
0: Also er hat immer noch recht viel selber gemacht. Es hat, glaube ich, irgendwie zwei Tracks, wo jeweils jemand anders Schlagzeug eingespielt hat.
1: Mhm.
0: Es hat einen Track, wo jemand anders Keyboards eingespielt hat. Das ist der Herbie Hancock bei einem Track. Ja. Und da hat es natürlich ganz viel Background-Vocals und es hat ganz viel Perkussion und irgendwie so und Bläser und ja, genau. Aber also es gibt Alben, die er fast alleine produziert hat. Aber ja, das ist jetzt definitiv keins von denen. Ja,
1: genau,
0: leider.
1: Genau.
0: Habe ich komplett falsch
1: gesagt. Aber es ist wirklich so ein riesen Werk.
0: Mega.
1: Und eben, ich habe jetzt eben gerade meine DVD gefunden.
0: Mhm.
1: Die muss ich dann unbedingt mal schauen, wie das Album produziert worden ist. Das war wirklich ein riesen Ding gewesen. Ja.
0: Ich offenbar muss das auch schauen.
1: Ja. Genau, genau.
0: Genau.
1: Ja, jetzt habe ich eine Platte, die habe ich bekommen von einem guten Freund von mir. Und die Platte, die heisst The Womack Sisters. Das ist so auf Deptone Records. Haben sie früher Jaron Jones gehabt und der Charles Bradley und so. Und die sind irgendwie alle so ein bisschen weggestorben. Und Deptone Records gibt es weiterhin und sie brauchen weiterhin Acts. Keine Ahnung. Und irgendwie, ich weiß nicht genau, wie das gegangen ist, dass sie irgendwie zu diesen Womack Sisters gekommen sind.
2: Mhm.
1: Ich weiß auch gar nicht, ob die vorher schon gross etwas gemacht haben. Ich weiß nicht viel darüber.
2: Keine Ahnung.
1: Auf jeden Fall weiss ich, dass die Womack Sisters sind die Enkelinnen von Sam Cooke.
2: Mhm.
1: Und irgendwie, glaube ich, Nichten von Bobby Womack.
0: Irgend so etwas, ja, genau.
1: Und irgendwie hat, glaube ich, der Bobby Womack hat dann am Sam Cooke seine Ex dann wieder geheiratet und irgendwie, ich keine Ahnung, es ist irgendwie so ein bisschen so recht so ein Familiending, ich weiß es auch nicht so genau. Auf jeden Fall nennen sie sich The Womack Sisters und sie haben das Album rausgegeben auf Deptone und ich habe so ein bisschen, kurz mal ein bisschen reingelassen und irgendwie so wie gefunden, ja, das ist schön, aber irgendwie, ja, muss ich jetzt nicht unbedingt haben. Und jetzt habe ich das Album so bekommen und so gehört und habe so gefunden, doch, es ist...
0: Doch, muss man schon haben.
1: Es hat ein bisschen mehr dahinter. Und es hat einen Hit drauf, wo ich bis jetzt nicht so verstanden, dass der noch nicht auf Single veröffentlicht worden ist.
0: Mhm.
1: Der Titel heisst If I Let You. Und für mich, also ja, für mich eine grosse Northern Soul Nummer.
0: Sehr schön.
1: Ja, und der wird jetzt spielen. Ja, unbedingt.

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1: Genau, jetzt ist die Liste ein bisschen länger geworden. Sonst bei den letzten Ansagen sind es aber nicht so viele Titel gewesen. Jetzt sind es immerhin 4, 8, 12, 14 Titel. Hm. Aber die erzähle ich dir gerade.
0: Das ist aber noch nicht unser Rekord.
1: Nein, noch lange nicht. Nein. Für heute wahrscheinlich schon.
0: Ja, das kann sein.
1: Genau.
0: Ja.
1: Tagesrekord.
0: Ja, genau.
1: The Womack Sisters haben wir noch angesagt. If I Let You. Wunderschöne Northern Soul Nummer mit Latin Touch, hätte ich gesagt, oder? Mhm. Und darum habe ich nachher den Dave Cortez and the Moon People hinein nachgehängt mit Happy Soul. Ich lasse mal With a Hook. Dann haben wir Nina Simone gehört mit dem Titel Sinner Man. Natürlich der Mel Tormey mit Coming Home Baby drauf haben. Dann Coffee is the Color vom gleichnamigen Soundtrack von Roy Ayers. Der Trinicas mit dem Stück Remember Me. Dann ist es offbeatig geworden mit dem Cedric and Brooks Words of Wisdom. Dann der Hopton Lewis mit Take It Easy. Heart of the Congos, Congo Man, der Track heisst, der 12-Inch Mix ist das gewesen. Und nachher hat es noch ein bisschen brasilianische Klänge mit dem Juan Gilberto, Aguas de Marzo, der Noriel Villela mit 16 Toneladas, also ja. 16 Tons. Ja. Auf Englisch. Elia e Elisabeth mit Soy una Nube und vorher der Lowell Fulsom mit Tramp und jetzt eben der Lee Dorsey mit Ride Your Pony. Und du hast noch ein We Willy und dann weiß ich nicht, wie es weitergeht, weil es noch nicht weiter geschrieben ist.
0: The We Willy and the Winners.
1: The We Willy and the Winners.
0: Genau.
1: Mit was für einem Track?
0: Oh,
1: the We Willy. And the...
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1: Oh, sehr schön.
0: Irgend so etwas heisst der Titel.
1: Das ist eine Ansage.
0: Ja, genau.
1: I know what you need.
0: Genau.
1: Ja, ich schreibe es dann nachher auf, genau.
0: Und das ist eben, ich habe vorher meine Funk-Singles durchgeschaut, weil ich das eine Single gesucht habe, wo bei der... bei der Stevie Wonder Platte dabei war. Und irgendwie habe ich das Single jetzt nicht gerade so auf Anhieb finden. Das ist irgendwo versteckt in meiner Plattensammlung. Und dann bei den Funk-Singles ist mir so das Single in die Hand gekommen vom We Willy and the Winners. Und ich habe gefunden, ich glaube, das habe ich mal noch recht cool gefunden und irgendwie gedacht, das könnte man wieder mal auflegen. Also ich habe das schon sehr lange nicht mehr gehört. Ja.
1: Sehr schön. Ich höre noch ein bisschen, glaube ich. Raum aber meine Sachen zusammen und gehe dann heimwärts.
0: Ja, ist gut.
1: Wunderbar. Viel Spass noch.
0: Ja.
1: Bis lang geht es, glaube ich, nicht mehr, oder?
0: Nein. Ist gut. Ja. Also, danke.
1: Oh. The Willy and the Winners, die haben gar nicht so viel raus.
0: Ja, genau. Wir müssen jetzt noch den Fader aufmachen.
1: Jetzt kommt's.
0: Der Rotary Fader.

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